0: 1, da könnt ihr ausweichen. Die A8 Karlsruhe Richtung Stuttgart ist zwischen Pforzheim West und Pforzheim Nord wegen Bauarbeiten bis Montag früh etwa 5 Uhr gesperrt, umgeleitet wird über die U7. Die A9 Nürnberg Richtung Halle-Leipzig ist zwischen Dittersdorf und Triptis gerade eine Behinderung gemeldet worden, da ist ein Unfall passiert. Die A40 Duisburg Richtung Essen ist zwischen Mülheim-Winkhausen und Heißen in beiden Richtungen bis 22. Juni gesperrt. Die A43 Recklinghausen Richtung Wuppertal ist zwischen Bochum-Riemke und Kreuz-Bochum in beiden Richtungen bis Montag früh gesperrt. Die A44 Essen Richtung Düsseldorf ist zwischen Kreuz-Düsseldorf Nord und Flughafen wegen Bauarbeiten bis Montag früh gesperrt. Wenn ihr trotzdem zum Flughafen wollt, ab dem Kreuz Meerbusch in Richtung Essen fahren. Die A61 Ludwigshafen Richtung Hockenheim ist zwischen Kreuz Speyer und Dreieck Hockenheim nach wegen Bauarbeiten noch bis Sonntagmorgen gesperrt. Die A81 Stuttgart Richtung Singen ist zwischen Sindelfingen Ost und Böblingen Hulb wegen einer Baustelle bis Montag ca. 5 Uhr gesperrt in beiden Richtungen. Die A94 München Richtung Passau ist zwischen Feldkirchen West und Ost wegen Bauarbeiten in beiden Richtungen bis 5 Uhr gesperrt. Die A480 Reiskirchen Richtung Gießen in der Richtung ist zwischen Reiskirchener Dreieck und Wettenberg wegen Bauarbeiten bis Montag früh gesperrt in beiden Richtungen. Und zum Schluss noch die A553 Bliesheim Richtung Brühl ist zwischen Brühl Ost und Nord in beiden Richtungen bis Montagmorgen gesperrt. Kommt gut an!
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0: So, Freds, und von mir, Adrian Pflug, gibt's jetzt ein Fleißkärtchen an alle und von euch und auch an mich ein bisschen fürs Durchhalten. Meine Herren, 14 Meldungen. So, da brauchen wir erstmal Musik. Klock, Klock übernehmen das. Adore ya. Ja.

0: So, jetzt packen wir die Tröte mal wieder ein. Ja, ta-ta-ta. Wir machen weiter mit neuer Musik. Ganz frisches Album von Olivia Rodrigo ist endlich. Da hat er einen ellenlangen Titel. You Seem Pretty Sad for a Girl So in Love. Fans haben es einfach umgetauft und nennen es meistens einfach Pretty Sad oder OR3, weil es ihr drittes Album ist von OR, in Klammern Olivia Rodrigo, die ja mittlerweile ein Riesenstar geworden ist, wo sie als Teenie, übrigens selber, finde ich ja mega geil, Fanfiction geschrieben hat über Harry Styles.
1: Harry holds your hand on the roller coaster and tells you it's gonna be... It's so bad.
0: Also so nach dem Motto, Harry und du, ihr sitzt im in der Achterbahn und er hält deine Hand und sie sagt so, oh Gott, das war so schlecht. Naja, also richtig Durchbruch hatte sie ja mit Driver's License, so ungefähr 5 Jahre her. Und wie gesagt, seitdem kennt jeder ihren Namen. Und damals war das so ein Ding, da hatte sie einfach mega Herzschmerz mit so 17, 18 Jahren. Und das musste irgendwie einfach raus, hat sie mal in einem Interview uns erzählt.
2: I think when you're like 17 and you go through a heartbreak, you're like, I'll never love again. Like, oh my God, this is the worst thing ever. And looking back, I like want to give myself a hug.
0: Ja, ich kann mich nie mehr verlieben, hat sie damals gesagt. Wenn sie zurückblickt, würde sie sich einfach mal selber drücken und sagen, wird schon wieder. Aber als Erwachsener checkt man dann so, es gibt so Grauzonen. Es ist nicht immer alles schwierig und Mist in der Liebe, aber es ist auch nicht immer alles grün und heititai, ja? Sondern meistens ist es ehrlicherweise ziemlich dazwischen. Und genau das ist auf OR3, jetzt sehe ich es auch mal so, dem dritten Album von Olivia Rodrigo, ziemlich genau Thema.
3: Das Interessante an diesem Album war, dass ich jetzt 23 bin und ein viel besseres Verständnis dafür habe, was vor sich geht. Und dass ich mehr echte und tiefe Beziehungen erlebt habe. Je älter ich werde, desto weniger kann ich sagen, das ist ein Trennungslied oder das ist ein Liebeslied. Ich glaube, in Wirklichkeit spielen sich das Leben und die Liebe eher in so einer Grauzone ab.
0: Alles andere als grau ist übrigens dieser Song hier vom Album. Er heißt Stupid Song. Fängt ruhig an, kriegt aber gleich noch ein bisschen Drive.

Vielleicht kann das euch ja motivieren, lieber Flo und die Klapperbande. Die haben sich gemeldet, 02215678911. Flo schreibt, hey, liebe Grüße aus Bielefeld. Ja, Grüße gehen raus, zurück. Ich spiele gerade mit Freunden Dart. Wir hören schon die ganze Zeit mit hier in der jungen Nacht. Das freut mich, Leute. Was mich aber nicht freut, die Klapperbande, ihr habt euch gegründet als Dart-Team, ja, mit so ein paar Kumpels. Schreibst du gerade, wir haben gerade ein Spiel verloren. Das ist schlecht. Das kann so nicht weitergehen, lieber Flo. Was ist da los bei der Klapperbande? Können wir die Klapperbande mal bitte anfeuern? Können wir klappern für die Klapperbande? Warte mal, ich bin unvorbereitet. Wow, hier im Studio liegen drei Fernbedienungen von Klimaanlagen, die alle nicht funktionieren, by the way. Klappern für die Klapperbande. Ja, den Rest heben wir uns auf für das Fußballspiel, das gleich um 3 Uhr startet. Ich weiß noch nicht, für wen wir da klappern. Wenn ihr auch klappern wollt, für Flo und die Klapperbande 02215678911. Justin Bieber klappert jetzt auch ein bisschen. Wobei Pfirsiche klappern nicht, ne? Doof. Hier ist Peaches. 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

0: Die Giant Roof singen Want It Back in der jungen Nacht und ich singe jetzt die Staus. La. Nein, ich lese sie einfach nur vor. Möglichst fehlerfrei. 14 Meldungen habe ich für euch, bitte habt Geduld mit mir. Die A3 in Nürnberg Richtung Passau ist zwischen Kreuz Deggendorf und Hengersberg wegen Bauarbeiten bis Montag ca. 2 Uhr in beiden Richtungen gesperrt. Umleitung wie folgt, über die U18 und die U83. Die A7 Kassel Richtung Hannover ist zwischen Kreuz Kassel Mitte und Kassel Ost nach einem Unfall in einer Baustelle gesperrt. Die A7 Flensburg Richtung Hannover ist zwischen Hamburg-Stellingen und Hamburg-Heimfeld bis Montag ca. 5 Uhr gesperrt. Da wird gebaut, in beiden Richtungen ist gesperrt. Und es wird empfohlen, euch über die B205, die A21 und die A1 eine Ausweichmöglichkeit reinzuschrauben. Die A8 Karlsruhe Richtung Stuttgart ist zwischen Pforzheim West und Pforzheim Nord wegen Bauarbeiten bis Montagmorgen etwa 5 Uhr gesperrt. Umleitung über die U7. Auf der A9 Nürnberg Richtung Halle-Leipzig ist zwischen Dittersdorf und Triptis gerade ein Unfall passiert. Vor kurzem, das behindert den Verkehr da ein bisschen. Bitte vorsichtig an der Stelle. Die A40 Duisburg Richtung Essen ist zwischen Mülheim-Winkhausen und Heißen in beiden Richtungen bis 22. Juni gesperrt. Die A43 Recklinghausen Richtung Wuppertal ist zwischen Bochum-Riemke und Kreuz-Bochum in beiden Richtungen bis Montagmorgen gesperrt. Die A44 Essen Richtung Düsseldorf ist zwischen Kreuz-Düsseldorf-Nord und Flughafen wegen Bauarbeiten bis Montag früh gesperrt. Wenn ihr trotzdem zum Flughafen wollt, so geht's, fahrt einfach ab dem Kreuz Meerbusch in Richtung Essen. Die A61 Ludwigshafen Richtung Hockenheim ist zwischen Kreuz Speyer und Dreieck Hockenheim wegen Bauarbeiten noch bis Sonntagmorgen gesperrt. A81 Stuttgart Richtung Singen ist zwischen Sindelfingen Ost und Böblingen Hulb wegen einer Baustelle bis Montag ca. 5 Uhr in beiden Richtungen gesperrt. Die A94 München Richtung Passau ist zwischen Feldkirchen West und Ost wegen Bauarbeiten in beiden Richtungen bis 5 gesperrt. Die A480 Reiskirchen Richtung Gießen ist zwischen Reiskirchener Dreieck und Wettenberg wegen Bauarbeiten bis Montag früh in beiden Richtungen auch gesperrt. Die A553 Bliesheim Richtung Brühl ist zwischen Brühl Ost und Nord in beiden Richtungen bis Montag früh gesperrt. Und zum Schluss noch die B36 Karlsruhe Richtung Mannheim ist zwischen Karlsruhe Neureuth Süd und Klärwerk und Leopoldshafen wegen Bergungsarbeiten gesperrt. Kommt gut an!
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0: Moin zusammen, Adrian Pflug ist hier. Habt ihr schon die Chips parat? In einer halben Stunde ist Anpfiff. USA als Gastgeberland darf zum ersten Mal auch ran. So, ich habe eine Banane dabei. Das zählt auch als Snack. Hier ist Joe, End of Beginning.

0: Hier ist die junge Nacht. Gleich gibt's Musik von... Von wem denn ein? Von wem gibt's Musik?
1: Shakira! Oh mein Gott!
2: Shakira! Shakira!
1: Aha. Oh, ho, ho, Shakira! There we go!
0: So, stimmt. Die Leute waren alle aus dem Häuschen, als sie aufgetreten ist bei der Eröffnungsfeier vor der Fußball-WM, als die gestartet ist. Na? Brinja Becker aus dem Junge Nacht-Team, der Auftritt ist ganz gut angekommen, oder?
3: Ja, also ihre auf jeden Fall. Das ist jetzt ja schon ihre vierte WM, bei der sie performt. Shakira gehört irgendwie auch einfach so dazu bei WMs. Und dieses Mal hat sie ihren neuen WM-Song Die Die gesungen. Aber Burna Boy, der zusammen mit ihr aufgetreten ist, der kriegt gerade ganz schön viel Hate ab.
0: Ja, ihr habt das Video auch gesehen. Es war, man könnte sagen, katastrophal.
3: Oder? Also man sieht halt einfach komplett, dass er Playback gesungen hat. Und irgendwie sah es auch so aus, als hätte er den Song das zum allerersten Mal gehört bei dem Auftritt. Der hat nämlich gefühlt jeden Einsatz verpasst. Wenn seine Parts gelaufen sind, dann war sein Mikrofon überall, nur nicht an seinem Mund. Dafür hat er dann aber wann anders so getan, als ob er singen würde, obwohl er gar nicht dran war.
0: Also kann es nicht auch vielleicht eine technische Panne gewesen sein?
3: Nee, glaube ich nicht, weil wie du schon gesagt hast, bei Shakira hat ja alles funktioniert.
0: Ja,
3: obwohl
0: stimmt.
3: Bei ihr gibt es jetzt auch ganz viele Hater, die sogar sagen, sie wäre das gar nicht gewesen. Auch gerade so ein Ding online. Aber die hatte halt die komplette Show so eine sehr dunkle Sonnenbrille an und irgendwie denken deswegen online ganz viele, dass es ein Körperdouble war, was da in Mexiko abgetreten ist. Aber natürlich war sie das. Also man sieht ja den Rest vom Gesicht und das war auf jeden Fall Shakira.
0: So, und jetzt auf jeden Fall im Original und auch mit richtigem Einsatz auf vier, bitte, Shakira und Burna Boy in der jungen Nacht. Die, die. Wir zählen es ein, zusammen. Eins, zwei,

2.49 Uhr, hier ist die Junge Nacht. Ich verrate euch jetzt was über den lieben Steve. Steve hört hier zu aufs Heinsberg und hat sich reingemeldet ins Studio. Steve arbeitet, egal wie gut sein Arbeitgeber ist, auf jeden Fall in einem Saftladen. Ja, er schreibt, er hat die letzte Nachtschicht, freut sich ein bisschen. Jetzt noch einmal Saft abfüllen und dann hoch die Hände. Ja, mega. Natürlich, klar, macht man sich gar nicht, also wenn man so eine Saftflasche in der Hand hat, denkt man gar nicht dran, dass die vielleicht auch nachts abgefüllt ist, dass da vielleicht auch nachts jemand sitzt und Apfelsaft abfüllt oder O-Saft. Steve, was ist denn? Was füllt ihr denn ab? Maracuja-Schorle? Ist ja kein Saft, ne?

Fan Richard absolut gestimmt. Der Steve füllt Apfelsaft ab. Aber nicht in Flaschen, sondern in Tetrapäckchen. 0,2. Dann hätte ich jetzt einen Snack schon mal fürs Spiel gleich ab 3 parat. Brauche ich nur noch jemanden, der in der Chipsfabrik arbeitet. Haben wir da wen? Hier ist Sarah Larsen jetzt.

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1: Die Nachrichten mit Kira Preuß. Guten Morgen. Die USA und der Iran stehen möglicherweise kurz vor einer Friedensvereinbarung. US-Präsident Trump hat einen Beitrag des iranischen Außenministers Araghchi auf X weiter verbreitet. Darin heißt es, man sei einer Vereinbarung nie näher gewesen. Einen Abschluss gäbe es aber noch nicht. Niklas Behrendt für WDR Aktuell.
2: Nach Angaben einer iranischen Nachrichtenagentur sind in dem Abkommen 14 Eckpunkte vereinbart. Demnach sollen unter anderem alle Kampfhandlungen unverzüglich gestoppt werden, auch im Libanon. Der Iran solle die Straße von Hormus nicht länger blockieren. Im Gegenzug würden Sanktionen gegen iranische Ölexporte aufgehoben. Eine Einigung im Streit um das iranische Atomprogramm wollen beide Seiten danach innerhalb von 60 Tagen verhandeln.
1: Ein Urteil des Oberverwaltungsgerichts Münster könnte wichtige Bauvorhaben im Ruhrgebiet bremsen. Es hat den Regionalplan Ruhr für unwirksam erklärt, wegen schwerer Planungsfehler. Der Regionalverband Ruhr hat darin Gebiete für den Bau von 140.000 Wohnungen, Gewerbeflächen für fast 200.000 Jobs und Erholungsgebiete festgelegt. In dem Prozess ging es eigentlich nur um Regelungen für den Kies- und Sandabbau. In Deutschland hat es zuletzt deutlich mehr Straftaten gegen Obdachlose gegeben. Das geht aus einer Anfrage der Linken an das Bundesinnenministerium hervor. Danach ist die Zahl der angezeigten Straftaten auf mehr als 2.500 gestiegen, knapp 17% mehr als im Vorjahr. Bei den meisten Fällen pro Bundesland landet NRW auf dem dritten Platz.
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1: In Iserlohn hat ein dreitägiges Kulturfestival begonnen, das lange Zeit auf der Kippe stand. Obwohl die Stadt in diesem Jahr aus Geldnot keine Zuschüsse zahlt, ist das Festival größer als in den vergangenen beiden Jahren. Claudia Rohlfink erklärt für WDR Aktuell, wie das kommt.
3: Das klappt, weil Künstler, Bühnenbauer und Techniker sich zusammengetan haben und weitgehend auf ihr Honorar verzichten, denn sie wollen als lokale Kulturszene auch in diesem Jahr öffentlich sichtbar bleiben. Und jetzt präsentieren sie sich hier erstmals an verschiedenen Stellen der Innenstadt mit über 50 Programmpunkten, Konzerte aller Musikrichtungen, Mitsingaktionen, Lesungen, Straßenmalerei, es ist unglaublich viel dabei. Dazu kommen dann die Iserlohner Partnerstädte aus 4 Ländern mit ihrer Musik und ihrer Kultur. Und all das gibt es bis Sonntag zum größten Teil ohne Eintritt.
1: Und dann schauen wir noch auf das Wetter in Nordrhein-Westfalen. Der Regen lässt über die Nacht langsam nach, dazu Tiefstwerte von 15 bis 10 Grad. Tagsüber wechseln sich dann dichte Wolken und etwas Sonne ab. Vor allem nördlich der Ruhr sind weiterhin einzelne Schauer unterwegs. Dazu windig mit starken bis stürmischen Böen. In Schwerte bis 18, in Münster bis 19 und in Warburg bis 20 Grad. Am Sonntag gibt es mehr Wolken als Sonne und es ziehen einzelne Schauer durch bei weiterhin windigen 16 bis 20 Grad. 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
4: Meldungen habe ich für euch von den Straßen. Die A3 in Nürnberg Richtung Passau ist zwischen Kreuz Deggendorf und Hengersberg wegen Bauarbeiten bis Montag ca. 2 Uhr in beiden Richtungen gesperrt. Umleitung gibt es und zwar über die U18 und die U83. Die A5 Basel Richtung Karlsruhe ist zwischen Raststadt Nord und Karlsruhe Süd nach einem Unfall im Moment gesperrt. Die A7 Flensburg Richtung Hannover ist zwischen Hamburg-Stellingen und Hamburg-Heimfeld bis Montag ca. 5 Uhr wegen Bauarbeiten in beiden Richtungen gesperrt. Empfehlung sieht wie folgt aus. Die B205, die A21 und die A1 führt euch rum um das ganze Schlamassel. Die A8 Karlsruhe Richtung Stuttgart ist zwischen Pforzheim-West und Pforzheim-Nord wegen Bauarbeiten bis Montagmorgen ca. 5 Uhr gesperrt. Umleitung über die U7. Die A40 Duisburg Richtung Essen ist zwischen Mühl am Winkhausen und Heißen in beiden Richtungen gesperrt bis zum 22. Juni noch. Die A43 Recklinghausen Richtung Wuppertal ist zwischen Bochum-Riemke und Kreuz Bochum in beiden Richtungen bis Montagmorgen gesperrt. A44 Essen Richtung Düsseldorf ist zwischen Kreuz Düsseldorf Nord und Flughafen wegen Bauarbeiten bis Montag gesperrt. Wenn ihr trotzdem zum Flughafen in Düsseldorf wollt, fahrt einfach ab dem Kreuz Meerbusch in Richtung Essen, dann kommt ihr auch hin. Die A61 Ludwigshafen Richtung Hockenheim ist zwischen Kreuz Speyer und Dreieck Hockenheim wegen Bauarbeiten noch bis Sonntagmorgen gesperrt. Die A81 Stuttgart Richtung Singen ist zwischen Sindelfingen Ost und Böblingen Hulb wegen einer Baustelle bis Montag ca. 5 Uhr in beiden Richtungen gesperrt. Die A94 München Richtung Passau ist zwischen Feldkirchen West und Ost wegen Bauarbeiten in beiden Richtungen bis 5 gesperrt. Die A480 Reiskirchen Richtung Gießen ist zwischen Reiskirchener Dreieck und Wettenberg wegen Bauarbeiten bis Montag früh in beiden Richtungen gesperrt. Die A553 Bliesheim Richtung Brühl ist zwischen Brühl Ost und Nord in beiden Richtungen bis Montag früh gesperrt. Und zum Schluss noch die B36 Karlsruhe Richtung Mannheim ist zwischen Karlsruhe Neureuth Süd, Klärwerk und Leopoldshafen wegen Bergungsarbeiten gesperrt. Ihr erfahrt hier sofort, sobald es wieder frei ist. Kommt gut an!
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4: Adrian Pflug ist hier. Moin zusammen. Countdown läuft. Also die USA spielen jetzt gerade, aber Deutschland ist auch jetzt am Wochenende dran. Erstes Spiel. Wir gucken gleich nochmal in ungefähr 20 Minuten auf diese krasse Luxusunterkunft, wo die Deutschen abgestiegen

Hier ist Hier und Nacht um 3.15 Uhr. Wir haben jetzt neue Musik von Taylor Swift am Start. Und zwar handelt es sich hierbei um den Soundtrack zu Toy Story 1, 2, 3, 5. 5, Toy Story 5 ist es schon, wow. Kommt am 23. Juli raus bei uns hier in Deutschland, aber den Song können wir jetzt schon hören. Was Fans feiern daran und ich find's auch irgendwie cool. Toy Story ist ja so ein Nostalgie-Ding, ja. Verbindet ihr sicherlich auch irgendwie mit Kindheit, denn also in den letzten Jahrzehnten ist ja immer irgendein Toy-Story-Film rausgekommen, den man dann in der Kindheit geguckt hat. Das heißt, es ist irgendwie ein Nostalgie-Teil und auch Taylor Swift hat daraus pure Nostalgie gemacht, denn die ist so ein bisschen zu ihren Roots zurückgegangen, zum Country-Sound, den sie ganz, ganz früher ja mal gepflegt hat, der sie auch ein bisschen groß gemacht hat. Inhaltlich geht es um Wiedersehen, verlorene Freundschaften und auch um die gute Nachricht, würde ich mal sagen, dass manche Beziehungen einfach bleiben, obwohl sie schon wirklich sehr, sehr lange halten. Was heißt obwohl? Vielleicht nicht obwohl, sondern auch weil. Hier ist ganz neu in der jungen Nacht Taylor Swift. I knew it, I knew you.

0: Na, wo und wie guckt ihr denn eigentlich am Sonntag? Ich habe irgendwie mich noch nicht gekümmert. Ich bin auch noch nicht so im WM-Modus. Vielleicht hilft ja das ein oder andere Spielergebnis hier. Gerade läuft ja USA-Paraguay. USA führt 1-0 in der 7. Minute. Allerdings nicht durch ein USA-Tor, sondern durch ein Eigentor von Paraguay. Ja, doof gelaufen. Ist immer sehr ärgerlich, ne? Ich habe es euch versprochen, wir gucken auf die WM und schauen noch mal in das Basecamp von der deutschen Mannschaft. Jetzt ist jetzt vor dem ersten Spiel gegen Curaçao sitzen sie noch in North Carolina. Nick Potthoff aus dem Junge Nacht Team kümmert sich um den Sport bei uns. Wir haben Anfang der Woche schon mal drüber gesprochen. Das ist ja voll heftig da, ne? So schlossmäßig, ne?
1: Ja, genau. Also wirklich aus wie bei Harry Potter. Da gibt's also Kram wie Ritterrüstung, goldverzierte Wendeltreppen und einen Butler-Service rund um die Uhr. Also wenn du was brauchst, ist kein Problem.
0: Ja, den gibt's hier auch in der Jungen Nacht, der hat allerdings frei seit 5 Jahren. Klingt nach High Class bei denen.
1: Das fand ich auch und dann jetzt habe ich mehr Bilder gesehen. So krass ist es gar nicht, finde ich. Also, muss ich sagen, Dennis Under von Jamie Leveling, die zeigen das Hotel in einem Video ein bisschen ausführlicher. Der Essensraum sieht für mich eher aus wie so eine Unimensa. Der Pool, der könnte auch ein bisschen größer sein. Und bei den Zimmern ist Under jetzt auch nicht so Fan. Mhm.
2: Jamie, dein Zimmer ist nicht so schön, sage ich euch ehrlich.
3: Doch, meins schön. Hier, schau mal, wie sauber.
2: Ja, das ist
3: hier überhaupt Licht irgendwo?
1: Wir wissen nicht mal, wo die Lichtschalter sind. Okay. Also ihr merkt, es ist einfach irgendwie nicht so Luxusfeeling, sondern eher wie so auf einer Klassenfahrt bei denen.
0: Okay, warum geht man ins Schloss eigentlich überhaupt? Ich habe auch gelesen, da soll es irgendwie spuken. Kann man bei einer WM doch nicht gebrauchen, oder?
1: Also vielleicht ist es ja wirklich ein guter Geist. Es gibt zumindest einen Hinweis in dem Video. Da laufen die beiden nämlich durchs Camp, ja, ne? Und die laufen über so eine grüne Wiese zu einem See. Und Undaf, der hat da was gehört.
2: Und da soll ein Schlangen sein in dem See?
3: Wer sagt das?
2: Haben die Leute im Pool gesagt, ja.
1: Aber Deutschland hat das ganze Hotel exklusiv für sich gemeldet. Und sie zeigen auch Bilder vom Pool, da ist keine Menschenseele drin. Also wer hat Undaf jetzt vor den Schlangen gewarnt?
0: Man weiß es nicht, was ist da los? Also, die Schlangen lassen wir auf jeden Fall nicht auf dem Platz, wenn Deutschland spielt gegen Curaçao am Sonntag. 19 Uhr ist Anpfiff, glaube ich, ne? Sagt mein Kalender. So ist es. Jetzt hören wir Fifth Harmony, Ty Dolla Sign, Work From Home. Kann die deutsche Mannschaft nicht von sich behaupten. Die mussten rüber nach Amerika.

0: Haben sich eventuell die Nachbarn beschwert, dass es gerade ein bisschen laut war in dem Studio? Nein. So, wir gucken auf die Straßen. Die A3 in Nürnberg Richtung Passau ist zwischen Deggendorf und Hengersberg wegen Bauarbeiten bis Montag circa 2 Uhr gesperrt in beiden Richtungen. Umleitung gibt's über die U18 und die U83. Die A7 Flensburg Richtung Hannover ist zwischen Hamburg-Stellingen und Hamburg-Heimfeld bis Montag circa 5 Uhr gesperrt. Da wird gebaut, in beiden Richtungen ist dicht. Empfehlung für die Umleitung, hier mitschreiben, B205, A21 und die A1, da könnt ihr ausweichen. Die A8 Karlsruhe Richtung Stuttgart ist zwischen Pforzheim West und Pforzheim Nord wegen Bauarbeiten bis Montagmorgen ca. 5 Uhr gesperrt, Umleitung über die U7. Die A40 Duisburg Richtung Essen ist zwischen Mülheim-Winkerhausen und Heißen in beiden Richtungen bis 22. Juni gesperrt. Die A43 Recklinghausen Richtung Wuppertal ist zwischen Bochum-Riemke und Kreuz-Bochum in beiden Richtungen bis Montagmorgen gesperrt. Die A44 Essen Richtung Düsseldorf ist zwischen Kreuz-Düsseldorf Nord und Flughafen wegen Bauarbeiten bis Montagmorgen gesperrt. Wenn ihr trotzdem zum Flughafen Düsseldorf wollt, dann fahrt ihr ab dem Kreuz Meerbusch in Richtung Essen, dann kommt ihr auch hin. Die A61 Ludwigshafen Richtung Hockenheim ist zwischen Kreuz Speyer und Dreieck Hockenheim wegen Bauarbeiten noch bis Sonntagmorgen gesperrt. Die A81 Stuttgart Richtung Singen ist zwischen Sindelfingen Ost und Böblingen Hulb wegen einer Baustelle bis Montag ca. 5 Uhr in beiden Richtungen gesperrt. Die A94 München Richtung Passau ist zwischen Feldkirchen West und Ost wegen Bauarbeiten in beiden Richtungen bis 5 gesperrt. Die A480 Reiskirchen Richtung Gießen ist zwischen Reiskirchener Dreieck und Wettenberg wegen Bauarbeiten bis Montagmorgen gesperrt, auch in beiden Richtungen. Die A553 Bliesheim Richtung Brühl ist zwischen Brühl Ost und Nord in beiden Richtungen bis Montag früh gesperrt. Und zum Schluss hätte ich noch die B36 Karlsruhe Richtung Mannheim, die ist zwischen Karlsruhe, Neureuth Süd, Klärwerk und Leopoldshafen wegen Bergungsarbeiten immer noch gesperrt. Wenn da wieder frei ist, erfahrt ihr es hier. Kommt gut durch!
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0: Guten Morgen zusammen, Adrian Pflug ist hier. Ich habe eben gesagt, ich bin ein totaler Nachtmensch. Wenn man mich lässt, ich gehe jeden Tag ein bisschen später ins Bett. Felix hat sich gemeldet, 0221-567-8911. Jo, ich gehe auch jeden Tag spät schlafen. Und da meinte ich, ja, Friends, es muss ja Leute geben, die nachts vor der Höhle hocken und darauf achten, dass das Feuer für die Family nicht ausgeht. Zumindest früher in der Steinzeit war das so. Ja.

3.38 Uhr ist die junge Nacht mit neuer Musik von Gracie Abrams. That's So True zum Beispiel ist ein Song, den wir alle noch von ihr im Ohr haben. Der hier, der sich im Hintergrund schon reinsneakt, heißt Hit the Wall. Und na, ich sag mal, äußerlich kommt er so ein bisschen zuckersüß daher und ein bisschen kuschelig, aber textlich ist das Ganze echt, puh. Also muss man ein bisschen durchatmen. Sie sagt selbst, dass der Song entstanden ist in einer Phase, wo sie viel Stress hatte, mega viel unterwegs war und irgendwie so ihre ganzen Alltagsroutinen, Freunde und so, hat sie irgendwie die Connection zu verloren und musste dann erstmal klarkommen. Und dieser Song handelt so ein bisschen davon, dass man von einem Breakdown in den nächsten schlittert, sag ich mal, und dann diese Situation hat, wo man denkt, hit the wall, also heißt auf Deutsch übersetzt quasi, man kommt an eine komplette, absolute Grenze und fährt halt gegen die Wand. Und das immer und immer wieder. Das verarbeitet Gracie Abrams in diesem Song, Hit the Wall. Wenn ihr Bock habt, hört doch mal auf den

0: Friends, kennt ihr das eigentlich auch, wenn ihr keinen Bock auf irgendwas habt und dann startet ihr tausend andere Dinge, nur damit ihr diese eine Sache immer rausschieben könnt? Ja? So macht Rihanna das auch. Seit 8 Jahren warten wir auf ein neues Album. Stattdessen, was bringt sie raus? Make-up, Skincare, Kinder. So, und jetzt hat sie noch eine ganz neue Sidequest am Start. Birnia Becker aus dem Junge Nachtteam. Die war Basketball spielen, einfach mal so, aber ungewöhnlicher Zeitpunkt.
1: Vor allem hat sie das einfach um 3 Uhr nachts gespielt, ja. Auf der Straße von New York.
0: Crazy. Warum?
1: Ja, weil die Mannschaft New York Knicks gestern gewonnen hat und das war wirklich ein krasser Gewinn, der so schon seit Ewigkeiten nicht mehr vorgekommen ist. Darum waren auch tausende Fans auf den Straßen, unter ihnen halt auch Rihanna und A$AP Rocky, ihr Man. Und da stand halt so ein kleiner Basketballkorb rum, umgeben von Fans.
0: Ja, und dann haben sie einfach rumgezockt oder was?
1: Yes. Und da haben sich dann die beiden erstmal ein Battle geliefert. Also A$AP Rocky hat auch direkt getroffen.
0: Hey.
1: Rihanna hat leider erstmal 2-mal daneben, egal, drücken wir mal beide Augen zu. Ja. A$AP Rocky hat ihr dann nämlich noch so einen kleinen Pep-Talk gegeben und zusammen mit den anderen Los geht's Riri gerufen.
2: Let's go Riri, let's go Riri,
0: geil.
2: Let's go Riri.
1: Ja, und dann hat's auch geklappt. Und A$AP Rocky hat sie dann einfach noch so hochgehoben und rumgetragen.
0: Schön, wenigstens das eine Sache klappt. Wie sieht's denn aus mit Musik? Um das jetzt nochmal zu thematisieren.
1: Rihanna sagt ja die ganze Zeit, dass sie neue Musik irgendwie hat und dass sie kommt und dass sie im Studio ist. Jetzt im März hat sie noch so ein Video gepostet, in dem man sieht, dass sie stundenlang bis in die Nacht im Studio war und Musik gehört hat. Nicht aufgenommen, schon abgehört. Und darum dachte ich eigentlich, sie wäre schon sehr weit. Aber Amy kommt next.
0: Vielleicht ist aber auch ein Hinweis, weil Musik ist ja rund, also so Tonträger. Die alten Tonträger sind rund, so Schallplatten, CDs, ja. Und ein Basketball ist auch rund und der Korb ist auch rund. Vielleicht will sie uns was damit sagen.
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1: Die Nachrichten mit Kira Preuß. Guten Morgen.
2: Das Gericht hat entschieden, dass der Regionalplan Ruhr insgesamt unwirksam ist. Die Regel

0: ist, wenn ich einen Teil habe, der unwirksam ist, dann ist da auch der ganze Plan unwirksam.
1: Die Sprecherin des Oberverwaltungsgerichts NRW erklärt ein folgenreiches Urteil für das gesamte Ruhrgebiet. Im Regionalplan Ruhr sind Gebiete für den Bau von 140.000 Wohnungen, Gewerbeflächen für fast 200.000 Jobs und Erholungsgebiete festgelegt. Jochen Trumm, WDR Landespolitik, erklärt die Tragweite des Urteils.
2: Der Regionalplan Ruhr ist die Basis für alle Planung in den Städten und Kreisen des Ruhrgebiets. Das ist schon eine Tragweite, die man so nicht erwartet hatte. Alles, was jetzt auf dieser neuen Planung fußte, naja, da werden die Leute jetzt überlegen, ob sie Fragezeichen hinter ihre Planungen setzen müssen. Ich will mal Beispiele nennen. Der Rohstoffabbau, aber es geht zum Beispiel auch um Vorrangflächen für den Ausbau von Windenergie. Die Forensik in Haltern zum Beispiel, die der Landesgesundheitsminister unbedingt braucht, auch die steht in diesem Plan drin. Kann man das jetzt alles so machen? Alles das ist jetzt mit Fragezeichen versehen.
1: Die USA und der Iran stehen möglicherweise kurz vor einer Friedensvereinbarung. US-Präsident Trump hat einen Beitrag des iranischen Außenministers Araghchi auf X weiter verbreitet. Darin heißt es, man sei einer Vereinbarung nie näher gewesen. Einen Abschluss gäbe es aber noch nicht. Die Rechte für Flugreisende sollen sich in der EU jetzt doch nicht verschlechtern. Die Mitgliedstaaten wollten unter anderem, dass Fluggäste eine Entschädigung nicht schon nach 3 Stunden Verspätung, sondern erst nach 4 Stunden bekommen. In Verhandlungen mit dem EU-Parlament nahmen sie ihre Forderungen aber zurück. Auch die Höhe der Entschädigung soll gleich bleiben.
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1: In der Kölner Flora hat nach 10 Jahren Bauzeit und 3 Jahre später als ursprünglich geplant ein neues Schaugewächshaus geöffnet. Dort können sich Besucher in dem Botanischen Garten wieder kostenlos exotische Pflanzen anschauen. Andreas Pallig, WDR Köln.
4: Der neu angelegte Tropenwald liegt unter einer 18 Meter hohen Glaskuppel. Durch die hochgewachsenen Bäume und Pflanzen führt ein Rundweg. Der liegt zum Teil 5 Meter über dem Boden und schlängelt sich durch die Baumkronen. Mehr als 6000 unterschiedliche Pflanzenarten erwarten die Besucher, zum Beispiel Mangroven, Kakao oder Papaya. Im neuen Wüstenhaus steht außerdem ein 300 bis 400 Jahre alter Brotpalmfarn. Das ist die älteste Pflanze in dem Schaugewächshaus.
1: Und das Wetter in Nordrhein-Westfalen. Über die Nacht lässt der Regen langsam nach, bei Tiefstwerten von 15 bis 10 Grad. Tagsüber wechseln sich dichte Wolken und etwas Sonne ab. Es sind weiter einzelne Schauer unterwegs. Dazu windig mit starken bis stürmischen Böen. In Hattingen 18 Grad, in Xanten 19 Grad und in Hamm bis 20 Grad. 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
5: Kurzer Blick auf die Straßen. Ich hätte die A3 Nürnberg Richtung Passau ist zwischen Kreuzdeckendorf und Hengersberg wegen Bauarbeiten bis Montag ca. 2 Uhr gesperrt in beiden Richtungen. Umleitung gibt's über die U18 und die U83. Die A7 Flensburg Richtung Hannover ist zwischen Hamburg-Stellingen und Hamburg-Heimfeld bis Montag ca. 5 Uhr gesperrt. Da wird gebaut, in beiden Richtungen ist dicht. Empfehlung für die Umleitung folgt hier. Die B205, die A21 und die A1, die bringt euch dann auch ans Ziel. Die A8 Karlsruhe Richtung Stuttgart ist zwischen Pforzheim West und Pforzheim Nord wegen Bauarbeiten bis Montagmorgen ca. 5 Uhr gesperrt, Umleitung über die U7. Die A40 Duisburg Richtung Essen ist zwischen Mülheim-Winkhausen und Heißen in beiden Richtungen bis 22. Juni gesperrt. Die A43 Recklinghausen Richtung Wuppertal ist zwischen Bochum-Riemke und Kreuz-Bochum in beiden Richtungen bis Montagmorgen gesperrt. Die A44 Essen Richtung Düsseldorf ist zwischen Kreuz-Düsseldorf-Nord und Flughafen wegen Bauarbeiten bis Montagmorgen gesperrt. Den Flughafen könnt ihr trotzdem erreichen in Düsseldorf, müsst ihr ab dem Kreuz-Meerbusch nur in Richtung Essen düsen, dann kommt ihr da auch hin. Die A61 Ludwigshafen Richtung Hockenheim ist zwischen Kreuzspeyer und Dreieck Hockenheim wegen Bauarbeiten noch bis Sonntagmorgen gesperrt. Die A81 Stuttgart Richtung Singen ist zwischen Sindelfingen, Ost und Böblingen-Hulb wegen einer Baustelle bis Montag ca. 5 Uhr gesperrt in beiden Richtungen. Die A94 München Richtung Passau ist zwischen Feldkirchen West und Ost wegen Bauarbeiten in beiden Richtungen bis 5 gesperrt. Die A480 Reiskirchen Richtung Gießen ist zwischen Reiskirchener Dreieck und Wettenberg wegen Bauarbeiten bis Montagmorgen in beiden Richtungen gesperrt. Und zum Schluss noch die A553 Bliesheim Richtung Brühl. Die ist zwischen Brühl Ost und Nord in beiden Richtungen bis Montagmorgen gesperrt. Kommt gut durch.
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5: Adrian Pflug ist hier. Guten Morgen zusammen. Wir zocken auf jeden Fall diese Stunde noch ein Game mit unserem Spielexperten Tobi. Gothic. Remake ist am Start. Wann legen wir los? Hier, lass mal gucken, 10 Minuten. Jesus.

0: für Musik, gilt für Mode, gilt auch für Games. Ja, ein altes Spiel, was jetzt wieder um die Ecke kommt im neuen Gewand, ist das hier. Gothic. Schmeckt's oder ist es eher aufgewärmter Kaffee? Wie sieht's aus? Das Remake von Gothic, das Original, übrigens hier in Deutschland entwickelt, in Essen, im Jahr 2001, ewig her. Und es ist aber bis heute ein Kultgame. Und es hat vor allem auch Deutschland auf die auf den Gaming-Schirm katapultiert, ja, weltweit. Man bringt hier was zustande. Junge Nachtspielemann Tobi Winkel, wie ist es denn? Taugt das Spiel was? Ist es quasi dasselbe Spiel?
1: Ist es tatsächlich. Unser namenloser Protagonist landet in einem Gefangenenlager in einer mittelalterlichen Fantasy-Welt und es geht erstmal ums schiere Überleben. Was Gothic damals ausgezeichnet hat wie heute, das waren die Dialoge. Diesen Charme haben wir im Remake nämlich auch.
2: Wie sieht's aus?
3: Ich habe die letzten 2 Wochen in der Mine geschuftet. Alles, was ich will, ist meine Ruhe. Also geh mir nicht auf den Sack.
1: Ja, geh mir nicht auf den Sack. Ziemlich rau und direkt. Und das ist genau das, was man so unter Ruhrpott-Fantasy versteht und bezeichnet. Das Remake kommt tatsächlich aus Spanien. Die schaffen es aber genau, diesen Charme beizubehalten.
0: Okay, ich nehme mal an, bei dem Remake ist die Grafik anders. Vielleicht auch hoffentlich ein bisschen besser. Was mich aber auch interessiert, gibt es dann ein Tutorial oder eine Anleitung irgendwie, die einem ein bisschen hilft?
1: Nein, du musst dir das selber beibringen. Alles und viel lesen und auch damit rechnen, dass du scheiterst, wenn du zum Beispiel auch in den Dialogen mal falsch antwortest.
3: Du bist doch nicht hergekommen, um Ärger zu machen, oder?
2: Klar, ich hatte mir vorgenommen, das ganze Lager auseinanderzunehmen.
3: Ein witziger Kerl? Ich mag keine witzigen Kerle.
1: Ja, und zack, kriegst du ein paar aufs Maul. Du stirbst in dieser Stelle übrigens nicht, wirst aber ausgeraubt. Und deshalb musst du immer wieder dran denken, zu speichern. Und zwar manuell. Du brauchst schon eine gewisse Frusttoleranz und Zeit. Aber du kannst dann, wenn du dich darauf einlässt, nachvollziehen, warum das Spiel so ein Riesending war. Und vielleicht das mit dem Remake auch wieder groß wird.
0: Okay, also zwischendurch speichern. Bisschen wie bei World früher. Muss man auch mal zwischenspeichern. Wir gucken in einer guten halben Stunde nochmal genau drauf, was man im Game Gothic eigentlich so ganz genau treibt, was man machen muss. Schauen wir noch mal drauf mit dem Spielekollegen Tobi. Jetzt Ray. Where's my husband?

24 Minuten nach 4. Beste Zeit für neue Musik, und zwar von der lieben Lea. Für Lea bricht gerade ein bisschen neue musikalische Phase an, denn sie hat eine neue musikalische Heimat. Sie hat das Label gewechselt, weg von Sony hin zu Universal Music. Und vielleicht liegt es auch daran, dass sie, ich finde, zumindest ein bisschen anders klingt. Chemie ist der neue Song, den wir jetzt hören. Es geht darum, dass man jemanden anziehend findet und nichts dagegen tun kann und dass der andere das genauso sieht. Aber trotzdem ist man irgendwie nicht in einer Beziehung, sondern hat eher so eine Art Situationship am Laufen. Und irgendwie ist man nicht so richtig ganz so happy damit, würde ich jetzt mal sagen. Lea klingt, ja, wie soll ich das sagen? Vielleicht ein bisschen moderner? Jetzt unter dem neuen Label. Aber hört selbst, bildet euch eure eigene Meinung. Hier ist Lea, ganz neu in der jungen Nacht. Chemie.

0: 4.30 Uhr. Das ist los auf den Straßen. Die A3 in Nürnberg Richtung Passau ist zwischen Kreuz Deggendorf und Hengersberg wegen Bauarbeiten bis Montag circa 2 Uhr in beiden Richtungen gesperrt. Umleitung gibt's und zwar über die U18 und die U83. Die A7 Flensburg Richtung Hannover ist zwischen Hamburg-Stellingen und Hamburg-Heimfeld bis Montag circa 5 Uhr wegen Bauarbeiten in beiden Richtungen gesperrt. Folgende Empfehlung für die Umleitung: die B205, die A21 und die A1 bringen euch auch ans Ziel in Kombination. Die A8 Karlsruhe Richtung Stuttgart ist zwischen Pforzheim West und Pforzheim Nord wegen Bauarbeiten bis Montagmorgen ca. 5 Uhr gesperrt. Umleitung über die U7. Die A40 Duisburg Richtung Essen ist zwischen Mülheim-Winkhausen und Heißen in beiden Richtungen bis 22. Juni gesperrt. Die A43 Recklinghausen Richtung Wuppertal ist zwischen Bochum-Riemke und Kreuz-Bochum in beiden Richtungen bis Montagmorgen gesperrt. Die A44 Essen Richtung Düsseldorf ist zwischen Kreuz-Düsseldorf-Nord und Flughafen wegen Bauarbeiten bis Montagmorgen gesperrt. Wenn ihr trotzdem zum Flughafen Düsseldorf wollt, dann fahrt einfach ab dem Kreuz Meerbusch Richtung Essen, das bringt euch ja auch dahin. Die A61 Ludwigshafen Richtung Hockenheim ist zwischen Kreuz Speyer und Dreieck Hockenheim wegen Bauarbeiten noch bis Sonntagmorgen gesperrt. Die A81 Stuttgart Richtung Singen ist zwischen Sindelfingen Ost und Böblingen-Hulb wegen einer Baustelle bis Montag ungefähr 5 Uhr gesperrt. In beiden Richtungen ist da dicht. Die A94 München Richtung Passau ist zwischen Feldkirchen West und Ost wegen Bauarbeiten in beiden Richtungen bis 5 gesperrt. Die A480 Reiskirchen Richtung Gießen ist zwischen Reiskirchener Dreieck und Wettenberg wegen Bauarbeiten bis Montagmorgen in beiden Richtungen gesperrt. Und zum Schluss habe ich noch die A553 Bliesheim Richtung Brühl ist zwischen Brühl Ost und Nord in beiden Richtungen dicht bis Montagmorgen. Kommt gut an!
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0: Adrian Pflug ist hier. Guten Morgen zusammen. Ich bin gerade katapultiert worden in sonnige Gefilde. Mann, klingt das literarisch. Als hätte ich ein Buch gelesen. Die Elke hat Urlaubsbilder geschickt. Ja, die war auf der Insel. Deine eigene Insel? Was, bist du Milliardärin jetzt? Hast du SpaceX-Aktien? Bist du Elon Musk? Nein. Also Elke war in Urlaub. Sieht richtig geil aus. Und das Beste, Elke, du hast voll richtig gemacht. Du hast schon den nächsten Urlaub gebucht. Schreibst ja, im September geht's wieder dahin. Perfekt. Was war das nochmal? Fuerte? Kann sein, ne? Meine ich mich zu erinnern. Cool. Grüße gehen raus und wir hören jetzt zusammen Alex Warren, Fever Dream. Das Wetter ist auch so ein Fiebertraum gerade, oder?

0: Gleich 20 vor 5, hier ist die junge Nacht. Wir haben eben schon mal kurz reingeguckt in das neue alte Spiel Gothic Remake. Ist seit einer guten Woche draußen. Klingt so. Könnt ihr spielen auf PC, Xbox und PlayZ. Junge Nacht Spielemann Tobi Wienke. Woche ist es raus. Reicht eine Woche, um das durchzuzocken?
1: Nicht wirklich, nein, weil es gibt so viel zu entdecken im Spiel und du scheiterst auch immer mal wieder, weil es unheimlich schwer ist. Mhm. Wir sind in einer mittelalterlichen Fantasy-Welt und unser namenloser Protagonist, der landet als Gefangener in der sogenannten Kolonie. Und diese Kolonie ist durch eine magische Barriere vom Rest der Welt abgeschnitten und durch die kann keiner durch.
0: Düster. Unser Ziel ist ja zu überleben, diesen ganzen Schlamassel. Also mit neuen Waffen und so?
1: Genau, richtig. Neue Waffen, neue Ausrüstung, auch Magie ist eine Option. Und wie es sich für so ein Rollenspiel gehört, je mehr Erfahrung du sammelst, desto stärker oder auch geschickter wird dein Held. Aber das passiert nicht automatisch. Du musst Lehrer im Spiel finden, die dir dann Sachen beibringen. Und ob sie das tun, hängt auch von deren Laune ab und wie nett du zu denen bist.
0: Du hast ja vorhin schon erzählt, es gibt unheimlich viel, was man da entdecken kann im Game, ne?
1: Oh ja, richtig. Und dass es so viel zu entdecken gibt, liegt auch daran, dass das Spiel dich einfach gar nicht an die Hand nimmt. Also, wie greife ich an? Wie verteidige ich mich? Was muss ich überhaupt als nächstes tun? Wo muss ich hin? Alles musst du selbst rausfinden. Das ist herrlich oldschool, aber deshalb sage ich ganz ehrlich auch nicht für jeden was, weil du wirklich Geduld und Zeit brauchst und dich drauf einlassen musst und du musst auch immer mit dem Schlimmsten rechnen.
0: Was heißt das jetzt schon wieder?
1: Zu sterben, ohne gespeichert zu haben. Oh, ne? Das Spiel speichert zwar auch automatisch, aber jetzt nicht so oft und das hat mich am Anfang ziemlich frustriert, weil ich es nicht gewohnt war, aber es hatte auch was, weil du dadurch viel mehr Aufmerksamkeit aufs Spiel richtest und dich viel mehr einlassen musst und halt nicht nur nebenbei zockst.
0: Ganz schön oldschool, das Remake von Gothic 1. Mega oldschool, sagt Spielemann Tobi. Könnt ihr zocken auf PC, Xbox und PlayStation.

gleich 10 vor 5. Kurze Frage. Warum mögen wir Nico Santos eigentlich? Also ich kann es für mich zumindest sagen, weil er irgendwie beides gut kann. Er kann einerseits sowas wie Rooftop raushauen, was halt echt so, keine Ahnung, stehst oben auf dem Dach und schreist es raus. Dann kann er aber auch sowas wie das hier, Optimist. Also, nee, es ist ein englischer Song, ja, Optimist. Optimist, so betont man das. Da geht es darum, nicht um so ein total toxischen Optimismus, dass man irgendwie alles Negative einfach wegignoriert und sagt so, ja, egal, ich bin jetzt positiv, sondern eher so ein so was Realistisches, weißt du? Dass du sagst, klar, es gibt Sachen, die sind nicht cool, die passen nicht auf Anhieb, aber die Grundhaltung ist halt optimistisch. Und das gibt dem Song so eine leichte Nachdenklichkeit, aber trotzdem finde ich ihn sehr positiv. Hier ist Nico Santos in der jungen Nacht. Optimist.

0: Mist.
1: Jetzt müssen wir alle ganz leise sein. Der Felix ist nämlich, glaube ich, eingeschlafen. Ja, er hat geschrieben, er hat geduscht, hat sich fertig gemacht, hat sich ins Bett gelegt, das Radio noch angelassen. Und jetzt ist er wahrscheinlich eingeschlafen, denke ich mal. Bei so einem ruhigen Song wie der von Nico Santos.

Sabrina Carpenter singt über das, was sie hot findet, nämlich wenn Typen Verantwortung übernehmen, zum Beispiel. Okay, dann übernehme ich jetzt die Verantwortung mal dafür, was ich eben über Felix erzählt habe, nämlich die infame Mutmaßung, dass er eingeschlafen sein könnte über den Nico Santos Song, der ja doch sehr ruhig daherkommt, weil, wie gesagt, Felix hat geduscht, hat sich dann fertig gemacht, eingemümmelt ins Bett und lässt das Radio noch nebenher laufen. Er hat direkt geschrieben, haha, ernst, nee, Lüge, haha. Felix ist also hellwach. Wollen wir jetzt nicht ändern, ne? Dann kannst du jetzt auch noch mithören, Kamrat, Hug Yourself. Und ihr auch, alle anderen bitte wach bleiben. Ich kontrolliere das gelegentlich. Vielleicht rufe ich auch einfach mal jemanden von euch an, so völlig random. Und wenn ihr pennt, dann habt ihr halt verloren. Zu gewinnen gibt's bei uns aber auch nichts, außer gute Musik. Also, Kamrat, wie gesagt, vor den Infos noch für euch, Hug Yourself,

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1: Die Nachrichten mit Kira Preuß. Guten Morgen. Die USA und der Iran stehen möglicherweise kurz vor einer Friedensvereinbarung. US-Präsident Trump hat den Beitrag des iranischen Außenministers Araghchi auf X weiter verbreitet. Darin heißt es, man sei einer Vereinbarung nie näher gewesen. Einen Abschluss gäbe es aber noch nicht. Niklas Behrend für WDR aktuell.
2: Nach Angaben einer iranischen Nachrichtenagentur sind in dem Abkommen 14 Eckpunkte vereinbart. Demnach sollen unter anderem alle Kampfhandlungen unverzüglich gestoppt werden, auch im Libanon. Der Iran solle die Straße von Hormus nicht länger blockieren. Im Gegenzug würden Sanktionen gegen iranische Ölexporte aufgehoben. Eine Einigung im Streit um das iranische Atomprogramm wollen beide Seiten danach innerhalb von 60 Tagen verhandeln.
1: Ein Urteil des Oberverwaltungsgerichts Münster zum Regionalplan Ruhr könnte wichtige

0: Bauvorhaben im Ruhrgebiet bremsen. Das Gericht hatte ihn für unwirksam erklärt wegen schwerer Planungsfehler. Der Regionalplan Ruhr ist die Basis für alle Planungen in den Städten und Kreisen des Ruhrgebiets, zum Beispiel wenn es um den Bau von Wohnungen oder Gewerbeflächen geht. Gut 10 Monate vor der Landtagswahl in Nordrhein-Westfalen will die SPD heute ihren Spitzenkandidaten festlegen. Bei einer Delegiertenkonferenz in Düsseldorf soll Landtagsfraktionschef Ott offiziell gewählt werden. Der SPD-Landesvorstand hatte ihn zuvor einstimmig nominiert. In Deutschland hat es deutlich mehr Straftaten gegen Obdachlose gegeben. Das geht aus einer Anfrage der Linken an das Bundesinnenministerium hervor. Danach ist die Zahl der angezeigten Straftaten auf mehr als 2500 gestiegen, knapp 17% mehr als im Vorjahr. Bei den meisten Fällen pro Bundesland landet NRW auf dem 3. Platz.
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0: Rund 3 Jahre nach dem Start der Altstadtstaatsanwälte in Düsseldorf sind die Verantwortlichen zufrieden. Bei dem Projekt bearbeiten ein Staatsanwalt und ein Amtsanwalt schwerpunktmäßig Kriminalität in dem Partyviertel. Vorher waren es oft wechselnde Sachbearbeiter. Benjamin Satori, WDR Düsseldorf.
2: Aus Sicht der Polizei sind die Altstadtstaatsanwälte hilfreich. Es sei gut, immer dieselben Ansprechpartner zu haben. Die Staatsanwaltschaft selbst meint außerdem, dass sie durch die Schwerpunktbildung Verfahren schneller bearbeiten kann, auch wenn es dazu keine Statistik gebe. Insgesamt ist die Kriminalität in der Düsseldorfer Altstadt in den vergangenen Jahren gesunken. Allerdings stieg gleichzeitig die Zahl der gefährlichen Körperverletzungen. Den Altstadtstaatsanwälten macht unter anderem Sorge, dass bei Schlägereien Opfern zuletzt öfter auch gegen den Kopf getreten wurde.
0: Und das Wetter in Nordrhein-Westfalen. Der Regen wird Richtung morgen weniger, dazu aktuell Tiefstwerte zwischen 15 und 10 Grad. Tagsüber wechseln sich dicke Wolken und etwas Sonne ab. Es sind weiter einzelne Schauer unterwegs und es wird windig mit starken bis stürmischen Böen. In Coesfeld 18 Grad, in Dorsten 19 Grad und in Krefeld bis 20 Grad. 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
3: Kurzer Blick noch auf die Straßen, wobei es wird ein längerer Blick. 10 Meldungen habe ich für euch. Und ich fange an mit der A3 in Nürnberg Richtung Passau. Ist zwischen Kreuz Deggendorf und Hengersberg wegen Bauarbeiten bis Montag circa 2 Uhr in beiden Richtungen gesperrt. Umleitung gibt's über die U18 und die U83. Die A7 Flensburg Richtung Hannover ist zwischen Hamburg-Stellingen und Hamburg-Heimfeld bis Montag circa 5 Uhr wegen Bauarbeiten in beiden Richtungen gesperrt. Umleitung sieht so aus. Die B205, die A21 und die A1, die bringt euch auch ans Ziel in Kombination. Die A8 Karlsruhe Richtung Stuttgart ist zwischen Pforzheim West und Pforzheim Nord wegen Bauarbeiten bis Montagmorgen ca. 5 Uhr gesperrt, Umleitung über die U7. Die A40 Duisburg Richtung Essen ist zwischen Mülheim-Winkhausen und Heißen in beiden Richtungen bis 22. Juni gesperrt. Die A43 Recklinghausen Richtung Wuppertal ist zwischen Bochum-Riemke und Kreuz-Bochum in beiden Richtungen bis Montagmorgen gesperrt. Die A44 Essen Richtung Düsseldorf ist zwischen Kreuz-Düsseldorf Nord und Flughafen wegen Bauarbeiten bis Montagmorgen gesperrt. Wenn ihr trotzdem hinwollt zum Flughafen Düsseldorf, dann fahrt doch einfach ab dem Kreuz Meerbusch in Richtung Essen, dann kommt ihr auch hin. Die A61 Ludwigshafen Richtung Hockenheim ist zwischen Kreuz Speyer und Dreieck Hockenheim wegen Bauarbeiten noch bis Sonntagmorgen gesperrt. Die A81 Stuttgart Richtung Singen ist zwischen Sindelfingen Ost und Böblingen Hulb wegen einer Baustelle bis Montag ca. 5 Uhr gesperrt, und zwar in beiden Richtungen. Die A480 Reiskirchen Richtung Gießen ist zwischen Reiskirchener Dreieck und Wettenberg wegen Bauarbeiten bis Montagmorgen in beiden Richtungen gesperrt. Und zum Schluss habe ich hier jetzt noch die A553 Bliesheim Richtung Brühl ist zwischen Brühl Ost und Nord in beiden Richtungen gesperrt, und zwar bis Montagmorgen. Kommt gut an.
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3: Adrian Pflug ist hier. Guten Morgen zusammen. 5.04 Uhr. Eigentlich jetzt schon 5.05 Uhr. Und wenn euch langweilig ist, ich habe gleich ein paar Tipps für euch in Kooperation mit der lieben Kollegin. Die hat nämlich ein paar Hobbys gecheckt, die schon unseren Großeltern aus der Langeweile rausgehalten haben. Ob da was für uns dabei ist, ich bin sehr gespannt. 3 Songs habe ich für euch davor noch. Unter anderem D.

0: Sag mal, war dir jetzt auch die letzten Tage extrem viel drin, weil das Wetter so beschissen war? Ja, da kann es auch mal langweilig werden. Deswegen hat unsere Reporterin Shushan Delal mal für euch gecheckt, welche Oma-Hobbys taugen, um die Langeweile zu vertreiben. Sie hat es gecheckt, damit ihr es nicht müsst. Junge Nachtreporterin Shushan Delal, wie gesagt, erklär. Selbstgehäkelte Tasche habe ich jetzt bei dir gesehen. Ist ultra drin bist du in diesem Hobby. Kann das sein? Häkeln?
1: Ja. Ich habe es mir zur Mission gemacht, Oma-Hobbys auszuprobieren. Also Sachen, die eigentlich eher so unsere Großeltern machen würden. Ja. Denn solche Oma-Hobbys-Leute sind voll im Trend bei der Gen Z. Pauline aus Düsseldorf macht zum Beispiel das hier regelmäßig.
2: Ich mache generell relativ viel irgendwie so analogen Stuff, würde ich jetzt mal sagen. Also puzzeln oder sich mit Kaffee auseinandersetzen oder Mandala malen auch super viel.
1: Und genau das habe ich halt getestet.
0: Okay, also du bist krass. Du warst häkeln in einem Häkel-Workshop. Krass. Ich wiederhole mich.
1: Ja, und sind auch gut besucht. Ich glaube, ich hätte es ohne so einen Workshop nicht hingekriegt, ne? Okay. Weil ich bin da nicht so talentiert. Und Häkeln ist halt auch irgendwie richtig gut für einen. Also laut einer australischen Studie von 2020 kann Häkeln das Wohlbefinden fördern und Stress reduzieren. Mhm. Und das merkt halt eben die Workshopleiterin Franzi auch.
3: Tatsächlich kann ich ganz selten mal den Kopf ausschalten. Und ich finde das total schön, dass ich dabei einfach so beschäftigt bin und im Prozess, dass ich an nichts anderes denke. Das ist wirklich mein Ausgleich, wo ich danach sag, boah, jetzt habe ich irgendwie was geschaffen.
1: Ja, ich bin richtig stolz auf meine süße kleine Tasche.
0: Ja. Man kann vor allem auch eine Community richtig reinstoßen hier so beim Häkeln. Check mal, bei YouTube gibt es unfassbar viele Videos. Das ist ein Rabbit Hole, da wollt ihr euch gar nicht rein verstricken. So, Shushan hat noch ein anderes Hobby ausprobiert, nämlich Keramik bemalen. Ihr merkt, es wird immer besser hier in der Jungen Nacht. Hört ihr so in einer guten halben Stunde hier bei uns in der Jungen Nacht.

könnte es sein, dass ich mich eventuell ein paar Mal in dieser Sendung übers Wetter beklagt habe? Nein! Wer würde das denn bei einstelligen Temperaturen in der Nacht? Und das Mitte Juni. So, wir machen uns jetzt warme Gedanken alle zusammen mit dem neuen Song von Finch und Green, Kopangang. Witzigerweise, jedes Mal, wenn ich den lese, will ich erstmal, denke ich, da hat jemand Kopenhagen sehr falsch geschrieben. Kopangang. Kopangang. Es geht um die Insel im Golf von Thailand. Habt ihr alle schon mal gehört? Das Ding, vielleicht wart ihr auch schon mal da, bestimmt ein ganz magischer Ort. Und die beiden haben Urlaub gemacht in Thailand und kennen sich seit 8 Jahren, Finch und Green, und haben da beschlossen, hey, wir machen einen Song, schreiben den über dieses Feeling, dass man ganz weit weg ist von daheim und irgendwie alle Sorgen vergisst. Wandeln irgendwo zwischen Rap und Reggae daher und nehmen uns jetzt einfach mal mit in, ich würde mal sagen, 37 Grad in Schatten.

0: 5.30 Uhr ist es. 12 Meldungen von den Straßen habe ich. Ich fange an mit der A3 Oberhausen Richtung Arnheim. Ist zwischen Hamminkeln und Rees gerade gesperrt. Da hat es einen Unfall gegeben. Die A3 Nürnberg Richtung Passau ist zwischen Kreuz Deggendorf und Hengersberg wegen Bauarbeiten bis Montag gesperrt. Circa 2 Uhr in beiden Richtungen. Die Umleitung gibt es und führt euch über die U18 und die U83. Die A7 Flensburg Richtung Hannover ist zwischen Hamburg-Stelling und Hamburg-Heimfeld bis Montag circa 5 Uhr gesperrt. Da wird gebaut. In beiden Richtungen ist dicht. Umleitung wie folgt über die B205, die A21 und die A1. Die A8 Karlsruhe Richtung Stuttgart ist zwischen Pforzheim West und Pforzheim Nord wegen Bauarbeiten bis Montagmorgen ca. 5 Uhr gesperrt. Umleitung über die U7. Die A40 Duisburg Richtung Essen ist zwischen Mühl am Winkhausen und Heißen in beiden Richtungen bis 22. Juni gesperrt. Die A43 Recklinghausen Richtung Wuppertal ist zwischen Bochum-Riemke und Kreuz Bochum in beiden Richtungen bis Montagmorgen gesperrt. Die A44 Essen Richtung Düsseldorf ist zwischen Kreuz Düsseldorf Nord und Flughafen wegen Bauarbeiten bis Montagmorgen gesperrt. Wenn ihr trotzdem zum Flughafen Düsseldorf wollt, fahrt einfach ab dem Kreuz Meerbusch in Richtung Essen weiter, dann kommt ihr auch da an. Die A61 Ludwigshafen Richtung Hockenheim ist zwischen Kreuzspeyer und dem Dreieck Hockenheim wegen Bauarbeiten noch bis Sonntagmorgen gesperrt. Die A81 Stuttgart Richtung Singen ist zwischen Sindelfingen Ost und Böblingen Hulb wegen einer Baustelle bis Montag ca. 5 Uhr in beiden Richtungen gesperrt. Die A480 Reiskirchen Richtung Gießen ist zwischen Reiskirchener Dreieck und Wettenberg wegen Bauarbeiten bis Montagmorgen gesperrt, auch in beiden Richtungen. Die A553 Bliesheim Richtung Brühl ist zwischen Brühl Ost und Nord in beiden Richtungen bis Montagmorgen gesperrt. Und eine Gefahreninfo habe ich hier noch einbekommen für den Rhein-Erft-Kreis in Nordrhein-Westfalen. Im Bereich Hürther-Mühlheim im Rhein-Erft-Kreis kommt es durch einen Brand zu Geruchsbelästigung und Rauchniederschlag, heißt es. Gesundheitliche Beeinträchtigungen können im Moment nicht ausgeschlossen werden. Deshalb Achtung, bitte vorsorglich mal die Fenster und Türen zu, Klima- und Lüftungsanlagen ausschalten. Passt auf euch auf und kommt gut an.
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0: Adrian Pflug ist hier. Guten Morgen zusammen. Ich hätte noch Verbesserungsvorschlag für das Studio hier. Den Drucker rausschmeißen, stattdessen bitte einen Backofen rein. Dann würde ich mir jetzt ein Brötchen aufbacken oder Brezel. Es ist aber Frühstückszeit jetzt, ne? Was liegt bei euch auf dem Tisch? Sagt mal an 0221 5678 9111.

0: Wir haben ja heute Nacht, heute Morgen schon ein Hobby gecheckt, was uns von der Langeweile abhält und auch schon unsere Omas von der Langeweile abgehalten hat. Stricken, so. Und unsere junge Nachtreporterin Shushan Della hat auch noch ein weiteres Hobby gecheckt, was auch aus dem Bereich Oma kommt. Sie hat's gecheckt, damit wir es nicht müssen. Häkeln haben wir, jetzt ist Keramik bemalen dran. Und du hast so eine kleine süße Schmuckbox bemalt, ist das mausig?
1: Ja, das ist echt, ich liebe diese kleine Schmuckbox. Und Keramikmalen waren halt schon immer auf meiner TikTok-For-You-Page. Und jetzt check ich auch, wieso jeder das so irgendwie machen will, auch wenn der Anfang bei mir ein bisschen schwer war.
0: Okay, warum, ganz journalistisch hart nachgefragt, war der Anfang schwer?
1: Ja, weil das einfach mega viel Auswahl, also Tasse, Teller, Schüssel, Vase. Man kann alles machen. Oh, und Gott. Ich habe erstmal lange nach Inspo gesucht bei Pinterest. Ich bin nicht so die kreative Maus, ne? Aber es hat mega viel Spaß gemacht. Und man verliert irgendwie so komplett das Gefühl für die Zeit. So, ich war einfach die Letzte im Kurs.
0: Ja, Pinterest ist der Klassiker, wenn man was bemalen muss. Bei mir waren es irgendwie Wände, habe ich so beim Inspo geholt. Ich weiß nicht, das Gefühl, da zu sitzen, man braucht irgendwie ewig, um was zustande zu kriegen. Und dann am Ende hat man aber irgendwie was in der Hand. Ist das der Grund, warum Leute so ein Hobby gerade auch lieben und feiern? Weil bei mir um die Ecke hat auch so ein Keramikmalstudio aufgemacht.
1: Ja, unter anderem ja. Aber den Hauptgrund nimmt mir halt wirklich so die Psychologin Linda Marlene Leinweber. Also die hat mir das jetzt erklärt.
2: Es hat was ganz Erholsames. Die Reizreduktion, die Langsamkeit, die Bewusstheit, die da drin steckt, die Möglichkeit, das für sich alleine zu machen und einfach auch die Entspannung, die es für Körper und Geist mit sich bringt.
1: Ich habe das ja auch alleine gemacht und dachte irgendwie, oh nein, voll cringe, nicht, dass die Leute falsch denken. Aber Leute, es ist nicht so deep, Sachen alleine zu machen. Vor allem niemand merkt das, weil man eh so vertieft ist in seine eigenen Sachen. So wie halt, oder am besten erklärt es euch mal Lara aus Essen.
3: Ja, man ist halt so im Flow. Man vergisst alles irgendwie drumherum. Also ich bin ultra konzentriert dabei.
1: Ja, ich glaube, ich war noch nie so konzentriert in meinem Leben.
0: Ja, Konzentration schadet manchmal nicht. Oma-Hobbys sind irgendwie der neueste Shit, vielleicht weil man sich danach so gut konzentrieren kann und was hat, was man in der Hand hat und nicht nur einfach mit dem Handy rumgedaddelt hat. Keine Ahnung, das ist ein Satz, den meine Oma jetzt hätte sagen können. Das ist vielleicht auch ein Oma-Hobby, so reden wie Omas. Das hätte es früher nicht gegeben.

5:50 Uhr, hier ist die junge Nacht. Friends, so, ich habe hier eine Nachricht gekriegt ins Studio und zwar von Maurice aus Riedberg. So muss es sein, lieber Maurice, der schreibt hier, Moin auch. Gibt's schon was Neues? Irgendwas, was ich wissen muss? Wenn nicht, dann weitermachen. Ja, Maurice, ich bin hier dein persönlicher Infoservice, pass auf. Folgendes hast du verpasst und musst du unbedingt wissen. Lieber Maurice und alle anderen, die gerade erst aufgestanden sind und sich den Schlaf aus den Augen reiben und die Brötchen gerade in den Ofen schieben oder diskutieren, wer zum Bäcker muss. Also, folgendes ist wichtig. USA haben gewonnen gegen Paraguay. Es war ein spannendes Spiel. Nee, ich will jetzt nicht lügen. Ich glaube, es war ziemlich lame. 4:1 haben die USA abgezogen. Ja, als Gastgeber guter Start auf jeden Fall. Dann hat David Beckham heute Nacht seinen Walk of Fame Stern gekriegt in Los Angeles. Ja, Riesenattraktion. Übrigens, man muss für das Ding selber berappen. Ja, muss man selber zahlen. Wusste ich auch noch nicht. Ist krass. Und was meine Breaking News ist, Ecuador, Deutschlands Gruppengegner, macht das Bier für die WM günstiger. Ja, die setzen die Sonderkonsumsteuer aus. Die gilt nicht mehr für Getränke mit bis zu 5 Volumenprozent. Jetzt wissen wir es ganz genau. Und der Bierpreis in Ecuador dürfte da für die Zeit um 20% sinken. Dann müsst ihr mal rechnen, ob der Flug dahin lohnt und man beim Bier dann so viel spart, dass man da jetzt... Also Maurice, das kannst du jetzt mal ausrechnen.

0: Das war's hier jetzt von der jungen Nacht. 3 Minuten bleiben uns noch. Die Filme mit Tampa City Self-Aware. Ich find's großartig, dass ihr so lange am Start wart. Und entlasse euch jetzt in euren Lieblingssender. Ich bin Adrian Pflug, wünsche einen schönen Feiermorgen.
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1: Es ist 6 Uhr, hier ist Julian Cooper. Auch in den beiden anderen Gastgeberländern ist die Fußball-WM jetzt eröffnet worden. Am Abend gab es erst eine Eröffnungsshow in Kanada, in Toronto, dann in den USA. Das Team ist gerade mit einem hohen Sieg in die Fußball-WM gestartet. Gegen Paraguay gab es ein 4:1. Mehr von 1 Live-Reporterin Silke Heine.
2: Auch in Los Angeles hat es vor Anpfiff der Partie eine Eröffnungsshow gegeben, die dritte bei dieser WM, die bescheidener ausfiel als erwartet. Popstar Katy Perry heizte den Fans ein, stürmisch begrüßt wurden prominente Gäste wie beispielsweise Tom Cruise. Im ersten Spiel des Tages hat sich Kanada den ersten Punkt bei einer WM geholt. Noch ohne Bayern-Star Alphonso Davies erkämpfte der Co-Gastgeber in Toronto gegen Bosnien-Herzegowina ein spätes 1:1.
1: Bei der Eröffnungsshow in Kanada waren unter anderem Michael Bublé und Alessia Cara dabei. Das Stadion war trotzdem halb leer, weil viele Fans nicht rechtzeitig reingekommen waren. Das US-Weltraumunternehmen SpaceX hat einen erfolgreichen Start an der Börse geschafft. Am ersten Tag gab es ein Plus von gut 19%. Gründer Elon Musk ist durch den Börsengang Billionär geworden. Dieser Experte für Digitalrecht kritisiert das.
3: Wir haben es hier mit einer Macht zu tun, die eigentlich unbeschreiblich ist in der jetzigen Form. Der reichste Mann der Welt kontrolliert unsere digitale Infrastruktur und kann bald darüber bestimmen, was wir im Internet sehen.
1: Musk und SpaceX wollen unter anderem mit Satelliten entlegene Orte der Welt mit Internet versorgen und KI-Rechenzentren.

0: im All aufbauen. In Deutschland hat es wieder mehr Fälle von Gewalt gegen Obdachlose gegeben. Mehr als 2500 Menschen wurden letztes Jahr Opfer einer Straftat. Die Zahlen hat die Linke vom Innenministerium. Die meisten Straftaten gegen Obdachlose gab es in Berlin, Bayern und NRW. Die Täter leben oft selbst auf der Straße. Schwierige Lebensbedingungen führen zu Kämpfen, etwa um sichere Schlafplätze. In NRW gibt es heute eine ganze Reihe großer Sportwettkämpfe. In Düsseldorf laufen die Invictus Games, ein Sportturnier, bei dem Soldaten antreten, die im Dienst verletzt wurden. In Halle in OWL startet das große Tennisturnier mit den Quali-Wettbewerben. In Mönchengladbach treten Feuerwehrleute gegeneinander an. Und in Köln gibt es die Deutsche Bumerangmeisterschaft.
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0: Heute gibt es mal Sonne, mal dichtere Wolken und vor allem im Norden von NRW ein paar Schauer. Dazu ist es sehr windig. In Gummersbach und Steinfurt bis 18 Grad, in Gütersloh und Eschweiler 20 und in Bonn bis 21 Grad. Morgen geht's mit vielen Wolken los, nur zwischendrin zeigt sich die Sonne mal. Vor allem ab dem Mittag kann's Schauer geben. Weiter windig bei höchstens 12 bis 21 Grad. Montag mal wolkig, mal sonnig und meistens trocken.
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0: Die A3 Oberhausen Richtung Arnheim ist zwischen Hamm-Minkeln und Rees nach einem Unfall gesperrt. Und dann gibt's noch eine ganze Reihe Autobahnen, die wegen Bauarbeiten dicht sind. Die A40 Duisburg-Essen zwischen Mülheim-Winkhausen und Mülheim-Heißen in beiden Richtungen bis zum 22. Juni. Die A44 Essen Richtung Düsseldorf zwischen Kreuz Düsseldorf-Nord und Düsseldorf-Flughafen bis Montag früh. Gesperrt ist die A43 Recklinghausen-Wuppertal zwischen Bochum-Riemke und Kreuz Bochum in beiden Richtungen bis Montagmorgen. Und die A553 Bliesheim-Brühl, die ist zwischen Brühl-Ost und Brühl-Nord dicht in beiden Richtungen auch bis Montag früh.
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2: Mensch, kurz nach 6 und ich habe schon die erste Frage in die Suchmaschine gehauen und zwar: Ist heute Feiertag? Nein, natürlich ist heute kein Feiertag. Es ist ein ganz normaler Samstag heute, aber ich war ein bisschen verwirrt, weil Kollege Adrian gerade am Ende der Nachtschicht sagte, ja, schön Feiermorgen. Und ich dachte so, meint er jetzt Feiertagsmorgen oder was? Nein, er meint natürlich hier Feierabend, aber das dann am Morgen, weil er jetzt Feierabend hat, aber das am Morgen. Mensch, was ist das verwirrend? Ich wollte gerade mal entspannt reinstarten in die Show. Ist genauso verwirrend wie der Songtitel von Joe hier. End of Beginning, das Ende vom Anfang. Nicht das Anfang vom Ende, sondern Ende vom Anfang. Okay, dann mal.

0: DJ dieses Lied gespielt auf der Hochzeit von Dua Lipa. Ja, das war Dua Lipa, gerade gehört mit Levitating hier in 1 Live. Und das muss schon irgendwie weird sein, oder? Wenn du deine eigenen Songs auf der eigenen Hochzeit hörst. Vor ein, zwei Wochen hat Dua Lipa ja Callum Turner geheiratet. Keine Ahnung, was da auf der Hochzeit für Musik lief. Ich war jetzt nicht auf der Gästeliste, leider. Aber bestimmt war die Hochzeit so romantisch und Callum Turner hat sich auf der Party nur Dua Lipa-Lieder gewünscht. So, keine Sorge, es wird jetzt nicht zu romantisch. Heute Morgen in 1 Live, gleich kommt nämlich Ariana Grande. Und Ariana Grande und ihr Boyfriend Ethan Slater haben sich ja als letztens getrennt, ja. Und damit haben wir dann den ganzen Gossip abgehakt für heute. Wisst ihr alles, was ihr wissen müsst am Samstagmorgen? Was geht, Sektor? Was machen Samstag? Ja, was machen Samstag? Gutes Stichwort, weil wir zocken natürlich auch heute wieder. Was machen Samstag heißt unser Spiel, was wir jeden Samstag zocken. Ich versuche in 60 Sekunden herauszufinden, was ihr am Wochenende so macht. Was hatten wir denn letzten Samstag? Ach ja, das war Traktor-Pulling, so ein Trecker-Wettbewerb im Siegerland. Da wäre ich niemals drauf gekommen. Habe ich leider nicht geschafft, in 60 Sekunden herauszufinden. Aber gut, da hat man jetzt leider gemerkt, dass ich Stadtkind bin. Aber ich freue mich ja, mit euch drüber zu quatschen, was bei euch so geht am Samstag. Vielleicht auf dem Land, vielleicht auf der Stadt. Keine Ahnung wo, das versuche ich ja herauszufinden. Wir zocken heute natürlich auch so in einer Stunde, okay? Als Live-Hörerin Caroline ist dann am Start. Und dann versuche ich mal herauszufinden, was bei Caroline so geht. Und es wäre cool, wenn ihr auch dann am Start seid in der Stunde noch, weil vielleicht brauche ich ja eure Hilfe. Jetzt erstmal gleich Ariana Grande und vorher noch Empire of the Sun.
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0: So, das war der Bar-Song für die allerletzte Runde. Shabuzi mit dem Bar-Song. 20 nach 6. Wir machen jetzt letzte Runde. Leute, da habt ihr aber lange durchgehalten, wenn ihr jetzt noch letzte Runde macht. Aber wenn eine letzte Runde noch geht, dann sagt jetzt einfach yeah.
1: Here, here.
0: Okay, die zwei sind auf jeden Fall dabei.
1: Young Money.
0: Wie heißt ihr nochmal?
1: Nicki Minaj.
0: Ja.
1: Justin.
0: Und Justin Bieber. Dann mal los. Beauty and the Beat heißt der Song.

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3: 6:30, ich bin Julian Cooper. Wer in diesem Wochenende auf den Autobahnen in NRW unterwegs ist, muss an einigen Stellen umplanen. Mehrere Strecken sind nämlich dicht. Seit dem Abend betrifft das eine der wichtigsten im Ruhrgebiet. Die A40 bei Mülheim ist in beiden Richtungen für 10 Tage gesperrt. Warum, sagt 1Live-Reporterin Melina Helf.
4: Tatsächlich handelt es sich um ein längerfristiges Bauprojekt. 2 Brücken sollen in den nächsten Jahren abgerissen und neu gebaut werden. Bis es soweit ist, muss der Boden aber erstmal auf alte Weltkriegsmunition untersucht werden. Und genau das passiert jetzt. Dann ist die A43 in beiden Richtungen bei Bochum dicht. Da wird eine neue Brücke eingeschoben. Ansonsten ist die A44 in Richtung Düsseldorf gesperrt. Wer also zum Flughafen fährt, sollte mehr Zeit einplanen. Zusätzlich ist noch die A553 bei Brühl gesperrt in beiden Richtungen. Wer zum Freizeitpark fährt, sollte also ebenfalls etwas früher losfahren.
3: Ab dem Nachmittag kommt dann noch eine Sperrung obendrauf. Dann ist die A4 im Kölner Süden dicht, weil eine LKW-Waage installiert wird. In etwa 10 Monaten ist die nächste Landtagswahl in NRW. Da geht es dann auch darum, wer Ministerpräsident wird. Die SPD will ihren Spitzenkandidaten für die Wahl heute offiziell machen, Jochen Ott. Der hat in einem Interview letztens gesagt, dass ihm Schulpolitik wichtig ist. Er will zum Beispiel nur noch Gymnasien und Gesamtschulen und auch mal späte Sommerferien, so wie in Bayern. Auf dem Streaming-Markt könnte sich bald wieder was ändern. Die US-Regierung hat ihr Okay zu einer großen Übernahme gegeben. Der Konzern hinter Harry Potter und dem DC-Universum, Warner Bros. Discovery, kann den Konkurrenten Paramount übernehmen. Da laufen bisher Serien wie Star Trek Discovery und Tulsa King. Bei der Fußball-WM ist es jetzt auch in den beiden anderen Gastgeberländern losgegangen, in Kanada und den USA. In Toronto und LA gab es vorher jeweils eine Eröffnungsshow. Aus sportlicher Sicht hat es auch funktioniert für beide Teams. Dieser kanadische Fan feiert den ersten Punkt seiner Mannschaft überhaupt bei einer WM.
5: First ever point for Canada in a World Cup, so very, very happy.
3: Kanada spielte 1:1 gegen Bosnien-Herzegowina und eben haben die USA mit 4:1 gegen Paraguay gewonnen.
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3: Dichte Wolken wechseln sich ab mit kurzen sonnigen Momenten. Gerade kommen in OWL einige Schauer runter. Später gibt es die auch bis ins Münsterland. Außerdem ganz schön windig. In den Büren und Waldbrühl bis 18 Grad, in Siegen und Herne 20 und in Aachen bis 21 Grad. Auch morgen oft grau, nur ab und an schafft es die Sonne mal durch. Weiter Schauer, vor allem Richtung Nachmittag, maximal 21 Grad. Montag meistens trocken und mal Wolken, mal Sonne.
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3: Ihr habt ja eben schon gehört, einiges gesperrt dieses Wochenende. Eine aktuelle weitere Sperrung habe ich noch. Die A3 Oberhausen Richtung Arnheim. Die ist nämlich zwischen Hamm-Minkeln und Rees nach einem Unfall gesperrt.
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1: Sorry, ich bin gerade abgelenkt. Ich gucke mir gerade Insta-Stories an von Leuten aus dem 1 live Team. Die haben gestern... Die haben gestern Abend hier wohl Spieleabend gemacht im 1Live-Haus. Ich wollte mich gerade beschweren, warum ich nicht dabei war, aber dann fiel mir ein, ich bin ja selber ausgetreten aus der Gruppe für Freitagabend Spieleabend, weil halt Samstag früh arbeiten. Ja, hier bin ich am Samstagmorgen und ich bereue nichts. Jetzt Olivia Dean. So easy to fall in love.

0: Okay, das ist der Countdown für Münster. 3, 2, 1. Heute geht's los.
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0: Ja, endlich sind wir drin in unserem 1Live-Hörsaal-Comedy-Tour-Monat. Den ganzen Juni touren wir mit den besten Newcomer-Comedians der Szene durch den Sektor. So, und heute und morgen sind wir in der Uni in Münster. Und dann kommen noch Wuppertal, Essen, Düsseldorf und Bielefeld. Checkt gerne mal 1Live.de für alle Infos und für Tickets. So, und bei dieser 1Live-Hörsaal-Comedy-Tour sind dann unter anderem dabei Björn von Morgenstern, Josefa Walter, Jerry Wiesen, Elissa Amochu, Maram, aktuell Kader Chahin und natürlich Moderatorin Maria Ziffi. Letztes Wochenende war schon großes Opening der Tour im Hörsaal in Paderborn und wir haben euch natürlich gefragt, was verpassen denn alle, die noch keine Tickets haben?
2: Bauchmuskeltraining, fürs Lachen.
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4: Ich würde sagen, 4 Newcomer natürlich. Auf jeden Fall eine coole Show, wo alle was bei zu lachen haben.
0: So. Wie gesagt, alle Infos auf 1Live.de. Heute Münster, morgen Münster. Und Maria Ziffi moderiert das Ding, die 1Live-Hörsaal-Comedy-Tour. Und sie hat letztes Wochenende in Paderborn schon wirklich niemanden in Ruhe gelassen von euch im Publikum. Vor allem nicht alle Glatzenträger.
5: Und deswegen bin ich ein bisschen verwirrt, weil ich bin jetzt also wirklich an dem Punkt, wo ich auch erwachsen werde. Erwachsen werden ist so anstrengend. Ihr versteht das nicht, doch, ich sehe euch, ihr versteht das. Aber es ist wirklich so anstrengend. Letztens, ich sag ehrlich, ich war duschen. Ich hatte einfach Haarausfall. Ich will doch keine Glatze. Weil woher weiß ich dann, wie weit ich mein Gesicht waschen muss? Wisst ihr, was ich meine? Wo hört man auf? Wenn du die Glatze so frisch rasierst, will sie dann dir so einen Nackenklatscher geben? Aber sie weiß nicht, wo der Nacken ist, deswegen haut sie auf die Glatze. Wisst ihr, weil man weiß ja nicht, wo ist denn der Nacken? Ich hab Angst vor Glatze irgendwann. Aber jetzt mal schön, hier sind echt viele Glatzköpfe. Also das muss ich ja auch mal sagen. Es ist ja nichts Schlimmes an Glatze, ist schön. Habt ihr mal meine Stirn gesehen? Das ist eine Halbglatze. Das ist eine halbe Glatze. Ja, wie bei dir, mein Maus. Ja, krass. Geheimratsecken, ne? Oder nur Ratsecken, weil geheim ist das nicht mehr.
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0: Also, das ist ein gutes Zeichen. Ich habe gestern im Zug das neue Album von Olivia Rodrigo gehört. Kam gestern raus und ich wollte euch gerade sagen, wie ich das neue Album finde. Aber mehr als gut kann ich euch ehrlich gesagt gar nicht sagen, weil ich bin irgendwie so abgedriftet mit meinen Gedanken, während ich da mit dem Zug so durch die Landschaft gerauscht bin, Olivia Rodrigo auf dem Ohr. Kennt ihr das, wenn ihr dann in so einer anderen Welt irgendwie landet mit den Gedanken, während ihr Musik hört? Ich habe die Songs jetzt gar nicht so krass analysiert, so nach dem Motto, den fand ich gut, den fand ich schlecht. Nee, hab's einfach gefühlt insgesamt und das, finde ich, ist erstmal ein gutes Zeichen. Also frag mich jetzt nicht, wie ich das Album fand, ich fand's gut. Für mehr Details haben wir Kollegin Jule Blase. Jule hat Olivia Rodrigo nämlich zum Interview getroffen und Jule hat für euch einen Deep Dive gemacht und nimmt euch mit, ein 2 Stunden Musikspecial zu Olivia Rodrigo und ihrem neuen Album. Alles, was ihr wissen wollt und müsst zu diesem neuen Album von Olivia Rodrigo. Das Special, das findet ihr in ARD Sound. So, und dieses Album von Olivia Rodrigo, das heißt übrigens You Seem Pretty Sad for a Girl So in Love. Und Olivia Rodrigo erzählt uns im Musikspecial natürlich auch noch kurz was zum Albumtitel.
1: I think the title You Seem Pretty Sad for a Girl So in Love.
2: Der Albumtitel bezieht sich auf 2 Seiten einer romantischen Beziehung. Man kann total happy sein, aber es gibt halt auch die Enttäuschung und die negativen Gefühle, die mit der Liebe verbunden sind.
1: Come with it and like more negative feelings are associated with love.
0: Ja, aber los geht's auf dem Album erstmal mit Happy Love. Hier ist der erste Song vom Album, heißt Drop Dead, Olivia Rodrigo in 1 Live.

0: Einzelne Infos kommen um 7 Uhr. Vorher noch Felix Jähn.
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1: 7 Uhr, hier ist Julian Cooper. Die Fußball-WM ist jetzt in allen drei Gastgeberländern gestartet. Am Abend gab es die Eröffnungsshows auch in Toronto in Kanada und in Los Angeles in den USA. Wie es jeweils war, sagt 1Live-Reporter Jakob Rüger.
2: US-Superstar Katy Perry war der musikalische Hauptakt der Eröffnungsfeier auf amerikanischem Boden. Sie trat mit anderen Musikern vor dem ersten Spiel der USA gegen Paraguay vor 90.000 Zuschauern in Los Angeles auf. Zuvor gab es auch in Toronto eine kanadisch geprägte Eröffnungsfeier. Der fünffache Grammy-Sieger Michael Bublé sorgte für Begeisterung. Viele tausend Plätze im Stadion blieben jedoch zur Eröffnungsshow leer. Zahlreiche Fans waren erst kurz vor dem Anpfiff im Stadion.
1: Kanada hat bei seinem WM-Auftakt ein Unentschieden geschafft, 1:1 gegen Bosnien-Herzegowina. Die USA haben eben hoch gewonnen mit 4:1 gegen Paraguay. Und dann gibt's noch zwei weitere Meldungen rund um die WM. Die englische Nationalmannschaft ist in ihrem Quartier in Kansas City beklaut worden. Diebe haben Autos aufgeknackt, Bälle und Fußballschuhe sind wohl weg. Und Kanada hat einen Spieler aus dem Team von Ghana nicht einreisen lassen. Gegen ihn gibt's Vorwürfe. Es geht um eine mutmaßliche Vergewaltigung. Wer im Sommer am Ballermann unterwegs ist oder am Goldstrand in Bulgarien, kann da wieder Polizisten aus NRW treffen. Das Innenministerium schickt rund 30 Beamte an mehrere Touri-Orte im Ausland. Da sollen sie die lokale Polizei unterstützen bei Einsätzen, wo es um Urlauber geht. Eine der wichtigsten Autobahnen im Ruhrgebiet ist seit gestern Abend gesperrt. Die A40 in beiden Richtungen zwischen Mülheim-Heißen und Winkhausen für 10 Tage. Da wird nach Weltkriegsbomben gesucht, weil bald zwei Brücken neu gebaut werden sollen. Außerdem gibt's noch mehr Sperrungen dieses Wochenende, unter anderem auf der A4, der A43, 44 und 553.
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1: Richtung OWL sind gerade noch Schauer unter

0: unterwegs. Danach erstmal trocken, bevor im Norden von NRW dann neuer Regen unterwegs ist. Ansonsten oft grau, windig und zwischendurch etwas Sonne. In Dortmund und Halle bis 18 Grad, in Kleve und Nümbrecht 19 und in Zülpich 21 Grad. Morgen oft wolkig, ab und an etwas Sonne, später breiten sich wieder Schauer aus und es bleibt windig bei maximal 21 Grad. Montag Wolken, Sonne und meistens trocken.
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0: Eine aktuelle Sperrung gibt's dann auch noch. Die A3 Oberhausen Richtung Arnheim, die ist zwischen Hamm-Minkeln und Rees nach einem Unfall gesperrt.
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2: Ja, kurz nach 7. Ich freue mich. Ich bin ja gar nicht der Einzige, der schon so früh wach ist am Samstagmorgen. Guten Morgen, Caroline.
3: Ja, guten Morgen.
2: Guten Morgen. Großer Tag für dich heute, oder wie?
3: Ja, vielleicht.
2: Okay, du weißt schon, wie es läuft. Ich habe gerade versucht, nochmal irgendwie die letzten Tipps von dir rauszukriegen, aber du, da ist nichts zu machen, merke ich schon.
3: Nee, auf gar keinen Fall. Okay. Das soll ja spannend bleiben.
2: Ja, was machen Samstag? Ich versuche jeden Samstag herauszufinden in 60 Sekunden, was bei euch so geht. Und wir zocken heute mit 1Live-Hörerin Caroline. Ich weiß, du bist 26 Jahre alt und du kommst aus Monschau, Mützenich, da an der belgischen Grenze. Stimmt?
3: Genau, genau.
2: Mehr weiß ich nicht. Ist es schwer rauszufinden?
3: Ah ja, ich denke schon.
2: Das war die falsche Antwort. Leute, wir zocken in 5 Minuten. Könnte sein, dass ihr eure Hilfe braucht, Sektor. Also bleibt mal dran.

0: Also wenn 1Live-Hörerin Caroline aus Monschau jetzt ganz laut redet, dann hört man das direkt in Belgien, oder Caroline?
1: Ja, auf jeden Fall.
0: Ich habe gerade mal schnell noch auf der Karte geguckt. Du bist ja wirklich so nah dran an der Grenze. Und was ich gar nicht wusste, also du kommst aus Monschau, Mützenich. Du hast ja wirklich, bist ja eingekesselt von Belgien, oder? Im Westen, Norden,
1: ja,
0: Osten
1: total.
0: Und Süden. Das wusste ich gar nicht. Woher kommt dieser mini kleine Zipfelweg dann noch, der dann auf einmal Belgien ist?
1: Ja, es kommt tatsächlich noch aus dem Krieg, ne?
0: Oh,
1: dass
0: je.
1: Das halt, da ja. Waren wir komplett umzingelt.
0: Krass.
1: Und ja.
0: Hör mal, ein bisschen Geschichtsstunde hier in 1Live am Samstagmorgen ist doch auch gut. Aber wir wollen ja eigentlich zocken hier. Was machen Samstag? Ich versuche jeden Samstag in
1: genau.
0: 60 Sekunden herauszufinden, was ihr so macht, lieber Sektor. Und heute zocken wir mit 1Live-Hörerin Caroline. Ich weiß, du bist 26 Jahre alt und du kommst aus Monschau, Mützenich. Mehr weiß ich nicht. Dann legen wir los. Ich stelle nur Ja- oder Nein-Fragen. Okay, Caroline?
1: Ja, ich bin bereit.
0: Dann geht's los. So, ist dein Event heute in Belgien?
1: Ja.
0: Ja, ist das Hobby von dir?
1: Nein.
0: Nein, arbeiten?
1: Ja.
0: Ja, fährst du jeden Samstag zur Arbeit über die Grenze?
1: Nein.
0: Nein, heute, also du arbeitest nicht jeden Samstag?
1: Nein.
0: Heute ist ein besonderer Tag auf der Arbeit?
1: Ja.
0: Was arbeitest du denn? Bist du in irgendeinem, arbeitest du in irgendeinem Laden?
1: Nein.
0: Nein, bist du unterwegs für die Arbeit? Also während du arbeitest, sitzt du im Auto und fährst durch Belgien?
1: Nein.
0: Fährst du immer nach Belgien zur Arbeit?
1: Nein.
0: Also du arbeitest in ganz Deutschland und in Belgien, oder wie?
1: Ja.
0: Ja, auch in ganz Europa?
1: Ja.
0: Ja, ach Gott, was machst du denn? Hast du Kundenkontakt?
1: Ja.
0: Ja, verkaufst du irgendwas?
1: Nein.
0: Nein.
1: Hä?
0: Arbeitest du draußen?
1: Ja.
0: Ja. Leute... Jetzt sind die 16 Sekunden rum. Meine Güte. Also, wir müssen kurz zusammenfassen. Du bist heute arbeiten, du fährst nach Belgien, du bist mit dem Auto unterwegs, du bist auch teilweise in ganz Europa unterwegs und du hast Kundenkontakt und... Wie war das noch mit dem Verkaufen? Verkaufst du was?
1: Nee, ich verkaufe nichts.
0: Ah, okay,
1: also kein
0: gesagt.
1: Produkt.
0: Das
1: ich verkaufe kein Produkt.
0: Ah, okay. Leute, jetzt brauche ich eure Hilfe. Das ist aber wirklich schwierig. Wow. Okay, Leute, meldet euch gerne mal rein. 0221 567 89111 oder über den Messenger in der 1Live-App. Was machen Samstag? Was geht bei 1Live-Hörerin Caroline aus Monschau? Wir lösen auf in ein paar Minuten.
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0: Okay, gleich 20 nach 7. Das ist so eine Uhrzeit, wo ein Live-Hörerin Caroline aus Monschau sich bereit macht schon zum Arbeiten. Oder vielleicht bist du ja sogar schon auf der Arbeit. Das müssen wir jetzt noch klären, Caroline. Mensch, das war aber wirklich schwer, heute herauszufinden. Hast du ja schon angekündigt.
1: Ja, genau.
0: Ja, Mensch, was machen Samstag? Ich versuche jeden Samstag in 60 Sekunden herauszufinden, was bei euch so geht, und habe gerade mit Caroline gezockt. Wir haben rausgefunden, du bist arbeiten heute in Belgien. Du arbeitest jetzt aber nicht immer in Belgien, sondern auch in ganz Europa. Du bist irgendwie mit dem Auto unterwegs und du hast an sich schon Kundenkontakt, aber du verkaufst jetzt nichts, also so kein Produkt. Richtig?
1: Genau.
0: So,
1: genau.
0: Dann checken wir mal, was der Sektor hier, der Sektor hilft mir natürlich immer fleißig am Samstagmorgen, was bei euch so geht. Carmen schreibt, du bist Traurednerin.
1: Ja.
0: Ja?
1: Ja.
0: Das ist es?
1: Bin ich. Ja.
0: Nein,
1: das
0: Mensch.
1: Ist es.
0: Als Live-Hörerin, hier kam aus Rohren. Mensch, Glückwunsch. Ja, erzähl mal, was geht bei dir heute genau, Caroline?
1: Ja, ich habe heute eine Hochzeit in Belgien, in Mer-sur-Blanche, in Eupen. Ja. Genau, und darf da eben ein Brautpaar von mir begleiten und die Zeremonie leiten.
0: Ah, okay, das heißt, die Leute, die jetzt nicht in der, hier mit so Kirche und so, habe ich nichts am Hut, dann bucht man dich.
1: Genau.
0: Okay, und wie bereitest du dich vor darauf? Was erzählst du da jetzt alles so?
1: Ja, ich habe vorher natürlich zwei Gespräche mit den Paaren und dann schreibe ich eben dann eine Rede, beziehungsweise wir planen halt zuerst auch mal die Zeremonie, was die überhaupt für Sachen machen wollen. Wie jetzt heute das Brautpaar, die wollen gar keinen Ringtausch mehr haben. Die haben das schon im Standesamt gemacht und da machen wir dann keinen Ringtausch. Also es ist alles super individuell und natürlich sind die Vorbereitungen auch ganz individuell. Ja. Teilweise befrage ich auch noch Freunde von den Paaren und genau, dann sammle ich ganz viele Infos und dann schreibe ich eben dann meine Reden.
0: Wie kriegst du die Leute zum Heulen?
1: Eigentlich immer. Schon mit dem Einzug kriegt das Brautpaar die schon zum Heulen.
0: Okay. Ah, ja, okay. Wenn dann noch irgendwie Halleluja von Leonard Cohen läuft, ne, dann ist
1: genau,
0: das Ding geritzt.
1: Genau, so ungefähr. Und dann geht es aber halt auch darum, irgendwie einfühlsam zu sein und aber eben auch so ein bisschen Humor mit reinzubringen. Also es soll auch nicht nur geheult werden, es soll auch mal gelacht werden, dass es einfach eine lockere, schöne Zeremonie wird.
0: Verstehe, du bist Traurednerin, Mensch. Und heute auf einer Hochzeit in Belgien, da wäre ich glaube ich nie drauf gekommen. Ich finde auch noch witzig, was sonst noch für Tipps reinkamen, kann ich dir eben noch vorlesen. Also Daniel aus Kleve schreibt Eventmanagerin, das geht ja so in eine ähnliche Richtung, aber gut finde ich auch Markus und Lukas, die haben beide geschrieben, du bist LKW-Fahrerin und fährst zum Trucker-Treff in Belgien. Nicht ganz. Aber das wäre auch mal wild, mit so einem LKW-Truck dann da bei der Hochzeit aufzulaufen.
1: Ja,
0: Caroline, ich wünsche dir ganz viel Spaß in Belgien. Grüße nach Monschau und übrigens sind wir ja hier, Simmerath ist ja auch direkt bei dir, ne?
1: Ja,
0: da ist dann später ab 9 Uhr hier 1Live 396 mit Freddy und Benny sind in Simmerath am Start. Also, das ist doch auch bei dir direkt um die Ecke. Mensch, dann hab eine gute Zeit. Grüße nach Belgien oder jetzt auch noch Monschau. Und danke fürs Zocken, ne?

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2: 7.30 Uhr, Julian Cooper hier. Wir starten mit einem Blick auf Straftaten gegen Menschen, die es eh oft schon hart haben. Im letzten Jahr hat es wieder mehr Attacken auf Obdachlose gegeben. Die Partei Die Linke hat Zahlen vom Innenministerium. Das hat über 2500 Attacken gezählt. Mehr von Steffi Linkscheid.
3: 2025 hat es 17% mehr Straftaten gegen Obdachlose gegeben. Und die Dunkelziffer liegt laut Experten noch höher, denn die meisten Opfer zeigen die Taten gar nicht erst an. Die Bundestagsabgeordnete Miro von den Linken spricht daher von einer Spitze des Eisbergs und einer, Zitat, Gewalteskalation gegen wohnungslose Menschen.
2: Die meisten Straftaten gegen Obdachlose gab es in Berlin, danach kommen Bayern und NRW. Das US-Weltraumunternehmen SpaceX hat einen erfolgreichen Start an der Börse geschafft. Am ersten Tag gab es ein Plus von gut 19%. Gründer Elon Musk ist durch den Börsengang Billionär geworden. Dieser Experte für Digitalrecht kritisiert das.
4: Wir haben es hier mit einer Macht zu tun, die eigentlich unbeschreiblich ist in der jetzigen Form. Der reichste Mann der Welt kontrolliert unsere digitale Infrastruktur und kann bald darüber bestimmen, was wir im Internet sehen.
2: Musk und SpaceX wollen unter anderem mit Satelliten entlegene Orte der Welt mit Internet versorgen und KI-Rechenzentren im All aufbauen. Bundeskanzler Merz kommt heute nach Medebach im Sauerland. Da läuft seit vielen Jahren wieder ein Gelöbnis der Bundeswehr bei der Panzerbrigade 21. Rund 130 Soldatinnen und Soldaten aus mehreren Standorten in NRW legen am Nachmittag zusammen ihren Diensteid ab. Auch in Kanada und den USA ist die Fußball-WM jetzt gestartet, mit Eröffnungsshows in Toronto und in L.A. In den USA waren viele Promis im Stadion mit dabei, unter anderem Tom Cruise, Sofia Vergara und Leonardo DiCaprio. Für beide Gastgeberteams ist es dann auch sportlich gut gelaufen. Die USA besiegten Paraguay mit 4:1. Kanada schaffte ein 1:1 Unentschieden gegen Bosnien-Herzegowina.
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2: Heute gibt es mal Sonne, mal dichtere Wolken und vor allem im Norden von NRW ein paar Schauer. Dazu ist es sehr windig. In Lüdenscheid und Coesfeld bis 18 Grad. In Mönchengladbach und Langenfeld 20 und in Königswinter bis 22 Grad. Morgen geht's mit vielen Wolken los, nur zwischendrin zeigt sich die Sonne mal. Vor allem ab dem Mittag kann es Schauer geben. Weiter windig bei höchstens 21 Grad. Montag mal wolkig, mal sonnig und meistens trocken.
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2: Eine aktuelle Sperrung gibt es. Die A3 Oberhausen Richtung Arnheim ist zwischen Hamm-Minkeln und Rees nach einem Unfall dicht.
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5: Rosinen. Ja, die Rosinen werden einfach nicht schlecht. Das ist doch unglaublich. Immer noch auf der 1 in den 1 Live O-Ton Charts. Ihr wählt ja jede Woche. Und die Oma da mit den Rosinen, ne? Die ist seit 39 Wochen in den O-Ton Charts. Aber vielleicht gibt's gleich Konkurrenz, weil wir checken in 5 Minuten, was wir so Neues gefunden haben diese Woche für die 1 Live O-Ton Charts. Vorher noch eben Rosinen snacken.
6: Die Rosinen, die lege ich in Whisky ein. Und die kommen morgens auf meinen Joghurt mit drauf.
5: Ja.
6: Ich bin morgens schon gleich ein bisschen tüdel.

0: Eieieiei. Gibt keinen Grund für Eieieiei. Jetzt kommen nur die O-Ton-Charts. Gibt nur was zu lachen.
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0: Ja, und ihr könnt dann natürlich wählen. Wie immer, wie jede Woche. Ihr bestimmt, welche Top 5 Töne dann am Ende der Woche in den 1 Live O-Ton-Charts sind. Und hier kommen ganz frische neue Töne.
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0: Ich bin ein bisschen verwirrt, weil eigentlich war ich schon häufig im Stadion in Dortmund, aber ich habe noch nie mitbekommen, dass wirklich das da passiert ist, was Oliver Bierhoff jetzt im ZDF erzählt hat. Oliver Bierhoff hier, früher mal Teammanager der deutschen Nationalmannschaft. Was er erzählt hat da, als er über die Fußball-WM 2006 in Deutschland geredet hat.
2: Uns war klar, dass wir das Spiel unbedingt gewinnen müssen.
3: Dortmund ist natürlich ein besonderes Stadion. Ne? Da spielst du gerne und sagt, da brennt, wie sagt man, da brennt der Bär. Ich weiß nicht, wieso der Bär brennt, aber.
4: Da steppt der Bär,
3: Da steppt der Bär, ja, okay.
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0: Endlich wieder NDR Nord-Reportage. Die hat ja häufig Stoff für O-Ton-Charts Gold. Aktueller Platz 1 in den O-Ton-Charts kommt ja auch aus der NDR Nord-Reportage. Aber mal gucken, was wir hier jetzt haben. Die Reportage hieß Sanitäter im Einsatz beim Hannover-Marathon. Und ich sag nur oben. Unten, oben, unten, oben, unten, links, rechts, links, rechts, links, rechts.
5: 300 Meter vor dem Ziel ist ein Läufer zusammengebrochen. Wadenkrämpfe.
6: Oberschenkel, Oberschenkel, Wade links. Oberschenkel, Wade links.
7: Können Sie aber hier mal nicht.
8: So, drückgegen.
9: Ich mach noch weiter.
8: Drückgegen.
6: Ja. Auch jetzt, rechts auch jetzt, rechts auch.
8: Wird besser?
6: Rechts nein, links ja. Links nein, rechts ja. Rechts nein, links nein. Scheiße.
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0: So, noch kurz ein paar Weisheiten von Kader Loth auf RTL Plus aus dem Kampf der Reality Stars.
10: Naja, Matthias übertreibt natürlich wieder in seiner Rolle und was sich, hasst, leckt sich. Nee, oder wie soll ich? Was? Ist egal.
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bam, ab geht's in den Samstag. Hier ist 1 Live. Mensch, was ist denn heute alles los an diesem Wochenende im Sektor? Wir haben ja vorhin schon gezockt, hier unser Spiel am Samstag. Was machen Samstag, wo ich versuche in 60 Sekunden herauszufinden, was bei euch am Wochenende so geht. Haben wir mit 1 Live-Hörerin Caroline gezockt. Sie ist Traurednerin und fährt jetzt nach Belgien da zu einer freien Hochzeit. Aber man muss ja gar nicht nach Belgien fahren. Es gibt ja auch einfach so viel krasse Sachen dieses Wochenende im Sektor. Vor allem Sportwettkämpfe, also in Düsseldorf zum Beispiel die Invictus Games. Ein Sportturnier, bei dem Soldaten antreten, die im Dienst verletzt wurden. Oder dann in OWL in Halle, großes Tennisturnier startet mit den Quali-Wettbewerben. In Mönchengladbach treten Feuerwehrleute an. In Köln gibt es die deutsche Boomerang-Meisterschaft. Dann schreibt noch hier 1 Live-Hörer Joe, heute findet auch das internationale Zoo-Fußballturnier in Dortmund statt. 13 Mannschaften aus Europa nehmen teil. Organisation diesmal Zoo Dortmund. Joe, dann drücke ich euch die Daumen, dass die Ameisenbären euch nicht den Fußball klauen. Ach, und dann geht ja auch noch was hier, wo Leute aus dem Sektor am Start sind, weil 1 Live-Hörer Markus und Lukas haben noch geschrieben, hier in Belgien ist doch Trucker-Treff, da fahren wir jetzt hin. Ja, das gibt's auch noch, Mensch, viel los, das wird auf jeden Fall ein guter Samstag. Hier ist 1 Live jetzt für euch, gleich Harry Styles, jetzt Tate McRae.

0: Gott sei Dank. Mensch, wir gerade noch pünktlich zurück von der Toilette, um euch kurz zu sagen, wie viel Uhr es ist. 7:53 Uhr. Ach so, interessiert euch gar nicht, dass ich während des Songs kurz auf Toilette war. Ja, dann sage ich euch, was euch interessiert, und zwar die 1Live-Infos. Die kommen um 8 Uhr. Vorher spiele ich euch noch Becky G mit Shower.
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1: Es ist 8 Uhr, hier sind Julian Cooper
2: und Sarah Batkowski. Die Fußball-WM ist jetzt in allen drei Gastgeberländern gestartet. Am Abend gab es erst die Eröffnungsshow in Kanada, in Toronto und dann in L.A. in den USA.
1: Gucken wir zuerst nach Kanada. Bei der Eröffnungsshow waren unter anderem Michael Bublé dabei und Alessia Cara. Das Stadion war allerdings halb leer. Viele Fans sind nicht mehr rechtzeitig reingekommen.
2: Trotzdem hatten die, die da waren, viel zu feiern. Kanada hat WM-Geschichte geschrieben und den ersten WM-Punkt überhaupt geholt mit einem 1:1 gegen Bosnien-Herzegowina.
1: Auch in den USA gab es eine große Show mit Flaggenparade über großem WM-Pokal und viel Musik, zum Beispiel Tyler mit Rapper Future mit dem WM-Song Game Time und großes Highlight Katy Perry. Bunte Farben, Lichtshows und Feuerwerk waren natürlich auch dabei.
2: Auch auf den Rängen gab es viele Promis, unter anderem Tom Cruise, Leonardo DiCaprio und Bill Kaulitz. Sportlich lief es auch gut. Die USA haben 4:1 gegen Paraguay gewonnen. Und dann gibt's noch eine Meldung zur WM. Da geht's um das englische Team.
1: Die Mannschaft von Trainer Thomas Tuchel wurde an ihrem Trainingslager in Kansas City beklaut. Diebe sind in Autos eingebrochen und haben Bälle und Fußballschuhe mitgenommen. Für England geht's bei der WM erst Mittwoch los.
2: Deutschland startet morgen Abend gegen Curaçao, die Türkei schon morgen früh.
1: In Deutschland hat es wieder mehr Fälle von Gewalt gegen Obdachlose gegeben. Mehr als 2500 Menschen wurden letztes Jahr Opfer einer Straftat. Die Zahlen hat die Linke vom Innenministerium.
2: Die meisten Straftaten gegen Obdachlose gab es in Berlin, Bayern und NRW. Die Täter leben oft selbst auf der Straße. Schwierige Lebensbedingungen führen zu Kämpfen, zum Beispiel um sichere Schlafplätze.
1: In mehreren NRW-Städten wollen heute wieder Psychotherapeutinnen und Therapeuten demonstrieren, denn seit April gibt es 4,5% weniger Honorar.
2: Die Therapeuten fordern deshalb mehr Geld und dass die Bundesregierung ihre große Gesundheitsreform anpasst. Sie befürchten, dass sonst viele Therapieplätze wegfallen könnten. Demos sind in NRW in Dortmund, Bonn und Detmold geplant.
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1: Dichte Wolken wechseln sich ab mit kurzen sonnigen Momenten. Gerade kommen in OWL einige Schauer runter. Später gibt es die auch bis ins Münsterland. Außerdem ganz schön windig. In Hattingen und Bad Münstereifel bis 19 Grad, in Paderborn und Hamm 20 und in Düren bis 21 Grad.
2: Auch morgen oft grau, nur ab und an schafft die Sonne mal durch. Weiter Schauer vor allem Richtung Nachmittag, maximal 21 Grad. Am Montag meistens trocken und mal Wolken, mal Sonne.
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1: Die A3 Oberhausen Richtung Arnheim ist zwischen Hamm-Minkeln und Rees nach einem Unfall gesperrt. Und dann sind noch einige Autobahnen wegen Bauarbeiten dicht. Die A40 zwischen Mülheim-Winkhausen und Heißen in beiden Richtungen bis zum 22. Juni. Und bis Montag früh sind gesperrt die A44 Essen Richtung Düsseldorf zwischen Kreuz Düsseldorf Nord und Düsseldorf Flughafen. Die A43 zwischen Bochum

0: Köln-Kreuzbochum in beiden Richtungen und gesperrt ist auch die A553 zwischen Brühl Ost und Brühl Nord in beiden Richtungen.
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2: Sorry, jetzt wird's mal kurz düster. Auf jeden Fall, wenn wir den ersten Satz lesen, der im Buch steht, das wir euch diese Woche vorgestellt haben. Hier steht: Am Abend, an dem ich starb, wäre ich eigentlich bei der Prom-Night gewesen, dem Abschlussball der Oberstufe. Uiuiui, das ist ein Opening von dem Buch. Das klingt heftig, aber bestimmt auch spannend. Unser Buchtipp der Woche. Wir checken den genauer in 5 Minuten.
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0: die Glass Animals in 1 Live. Samstagmorgen, 10 nach 8. Wie sieht's aus, Leute? Muss bei euch alles gut ausgehen in einem Buch? So am Ende alle happy? Oder darf gerne auch ein bisschen Drama, Emotion, Spannung drin sein bis zum Schluss? Vielleicht auch ohne, dass es gut ausgeht. Also ich sag euch, hier in diesem Buch ist sowas von Drama drin und heftige Themen wie Suizid und Mobbing. Das Buch heißt Not Worth Dying For von Julie Soto. Unser Buchtipp diese Woche, den 1 Live Bücherfrau Simone Sohn vorgestellt hat. Simone, ich habe gerade schon den ersten Satz vorgelesen aus dem Buch. Hier steht, am Abend, an dem ich starb, wäre ich eigentlich bei der Prom Night gewesen, dem Abschlussball der Oberstufe. Das klingt jetzt, Simone, nach Highschool-Thriller, oder?
1: Ja, das geht so in die Richtung wie Tote Mädchen lügen nicht. Ja. Alles dreht sich um Emily Mills, die sich in der Prom-Nacht das Leben nimmt. Dann wird ein Tagebuch gefunden, wodurch eine heiß begehrte Fünferklicke aus der Schule in den Fokus der Ermittlungen rückt. Es sieht nämlich so aus, als hätten die diese Emily in den Tod getrieben.
0: Heftig, das klingt echt nach einer krass harten Geschichte, oder?
1: Ja, es werden schon ein paar potenziell triggernde Themen verhandelt, wie Suizid, Mobbing, Alkoholsucht, häusliche Gewalt und so. Aber es dreht sich natürlich viel auch um diesen ganzen Highschool-Kram, also wie zum Beispiel, dass es in dieser Clique einen Typen gibt, in den wirklich alle Mädchen verknallt sind.
0: Klar.
1: Zach Thrasher.
0: Zach Thrasher, geiler Name aber auch. Auf ihn sind alle scharf.
1: Alle sind wirklich verliebt in den, auch Hauptfigur Jodie. Sie gehört auch zu dieser Fünfergruppe, die von allen nur die Thrashers genannt wird. Und sie ist schon seit Kindestagen wirklich mit Zach befreundet und in ihn verliebt. Aha. Sie hat aber in dieser Gruppe von, ich sag mal, Rich Kids so ein bisschen eine Sonderstellung, weil sie und ihr alleinerziehender Vater wirklich eher so strugglen. Und sie wird auch als einzige nicht beschuldigt und muss sich jetzt ständig fragen, ob an den Vorwürfen was dran ist oder nicht.
0: Okay, ich sag ja, ordentlich Drama.
1: Und dann passieren nämlich ständig auch noch so unerklärliche Dinge, seltsame Vorfälle und Unfälle. Und die fünf, die kriegen auch so anonyme Nachrichten, fast so, als würde diese Emily sie noch aus dem Jenseits verfolgen.
0: Wow, spooky. Aber mehr spoilern wir jetzt nicht. Simone, nochmal kurz hier Titel für alle zum Mitschreiben. Not Worth Dying For, ein Buch von Julie Soto. Unser 1 Live Buchtipp diese Woche.
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0: Sektor, ich wollte mich mal kurz in die Band reinschmuggeln von David Guetta, Alphaville und Ava Max. Mit meinem Kinderklavier hier im Studio. Und ihr wisst ja, wenn der Orgelsound angeschaltet ist, kann das nur eins bedeuten.
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2: Elche, Wölfe, Fischotter, Störche, Luchse, Eisvögel, alles Tiere, die in einer Gegend der Welt vorkommen, von der man vor 40 Jahren gesagt hätte, da wird nie wieder was leben. Zone der Entfremdung heißt der Ort auf Ukrainisch, das Sperrgebiet rund um den Kernreaktor von Tschernobyl. Tschernobyl hieß damals im Frühling und Frühsommer 1986 wochenlang nicht im Sandkasten spielen, nicht bei Regen rausgehen, keine Himbeeren pflücken, keine Milch trinken und kein Eis essen und keinen grünen Salat. Tschernobyl war die erste Weltkatastrophe, die es in unsere Kita-Morgenkreise geschafft hat. Bis heute hat für mich der Name deswegen einen gruseligen Klang. Und jetzt eben Elche, Wölfe, Fischotter und Eisvögel. Die Natur erobert sich das Sperrgebiet zurück. Nicht ganz unbeschadet von der Strahlung, aber viel widerstandsfähiger als gedacht. Und ich gucke mir im Internet die Bilder aus Pripyat und Umgebung an und denke, wenn mich jemand fragt, wie Hoffnung aussieht, dann würde ich sagen, genau so. Luchse, die zwischen den Autoscootern herschleichen, Bäume, die aus Schulfenstern wachsen, leben da, wo niemand es für möglich gehalten hätte. Lisa Kielwasser, Felbert.
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5: 8:30, ich bin Julian Cooper.
6: Und ich bin Sarah Batkowski. Für mehr als 30 Polizisten und Polizistinnen aus NRW heißt es in diesem Sommer wieder arbeiten, wo andere Urlaub machen. Sie sollen an Touri-Orten die Kollegen bei der Streife unterstützen.
5: Bei dem Austausch sind die Polizisten und Polizistinnen dann unter anderem auf Mallorca, in Nizza in Frankreich und am Goldstrand in Bulgarien unterwegs. Sie sollen da auch Ansprechpartner für deutsche Urlauber sein und ein Gefühl von Sicherheit geben.
6: Die Einsatzkräfte sind viel zu Fuß unterwegs und helfen zum Beispiel, wenn Deutsche ihren Ausweis verloren haben oder dabei, wenn sie beklaut wurden. Gleichzeitig unterstützen sie die Kollegen vor Ort, wenn deutsche Urlauber zum Beispiel eine Anzeige aufgeben.
5: Das Ganze ist Teil eines Abkommens zwischen den Polizeibehörden in der EU für mehr Zusammenarbeit. Einzige Voraussetzung für die Bewerbung der NRW-Polizisten um den Job im Ausland: Sie müssen gut mit der Sprache da klarkommen.
6: Die SPD in NRW will heute festlegen, wer ihr Spitzenkandidat für die nächste Landtagswahl wird. Die ist in gut 10 Monaten. Fraktionschef Ott soll nachher gewählt werden.
5: Im WDR hat er eben gesagt, wo er sich besonders einsetzen will.
7: Viele, die in Handwerksbetrieben arbeiten, die wissen, wie die Verkehrslage ist und sehen, dass es keine Priorität gibt, Brücken und Straßen vernünftig in Ordnung zu bringen. Also die den Laden am Laufen halten, die brauchen wieder eine klare Interessenvertretung.
5: In aktuellen Umfragen kommt die SPD in NRW auf maximal 18%, die CDU auf 34.
6: Eine der wichtigsten Autobahnen im Ruhrgebiet ist seit gestern Abend gesperrt. Die A40 in beiden Richtungen zwischen Mülheim-Heißen und Winkhausen für 10 Tage. Da wird nach Weltkriegsbomben gesucht, weil bald 2 Brücken neu gebaut werden sollen.
5: Außerdem gibt's noch mehr Sperrungen an diesem Wochenende, unter anderem auf der A4, der A43, 44 und 553.
6: Bei der Fußball-WM ist es jetzt auch in den beiden anderen Gastgeberländern losgegangen, in Kanada und den USA. In Toronto und L.A. gab es vorher jeweils eine Eröffnungsshow.
5: Aus sportlicher Sicht hat es auch funktioniert für beide Teams. Dieser kanadische Fan feiert den ersten Punkt seines Teams überhaupt bei einer WM.
8: The first ever point for Canada in a World Cup, so very, very happy.
5: Kanada spielte 1:1 gegen Bosnien-Herzegowina und die USA haben mit 4:1 gegen Paraguay gewonnen.
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6: Die meisten Schauer sind erstmal durch, bevor später im Norden von NRW neuer Regen unterwegs ist. Ansonsten ist es windig heute mal grau und zwischendurch gibt es ein bisschen Sonne. In Schwerte und Attendorn 18 Grad, Kleve und Nümbrecht kommen auf 19 und in Euskirchen 21 Grad.
5: Morgen oft wolkig, ab und an etwas Sonne. Später breiten sich wieder Schauer aus und es bleibt windig bei maximal 21 Grad. Montag Wolken, Sonne und meistens trocken.
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6: Und da gibt's jetzt gerade noch eine aktuelle Sperrung. Die A3 Oberhausen Richtung Arnheim, die ist zwischen Hamminkeln und Rees nach einem Unfall dicht.
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9: Ja, guten Morgen, Mensch. So viele Sperrungen an diesem Wochenende. Also irgendwo wird ja wohl noch eine Autobahn frei sein im Sektor. Dann mal Abfahrt ins Wochenende. Baby.

0: Dieser Song heißt End of Beginning. Das Ende vom Anfang. Aber wir sagen, das war der Anfang vom Anfang.
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0: 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Wir kommen zum Lachen in die Uni mit den besten Comedy-Newcomern. So, und letztes Wochenende, das war dann eben der Anfang vom Anfang, war großes Opening in der Uni Paderborn. Zweimal die Uni Paderborn komplett auseinandergenommen. Oder was sagt ihr?
2: Sehr, sehr lustig.
3: Ach, war mega lustig.
4: Das ist richtig lustig und ich habe viel Spaß.
5: Mega, mega. Ich fand's auch super. Das war mein erstes Mal und nächstes Jahr auf jeden Fall wieder.
0: So nämlich. Wer war denn dabei am Wochenende? Ja, Elissa Amurcu zum Beispiel, Josefa Walter, Björn von Morgenstern, Moderatorin Maria Ziffi und auch Abdul Kader Shahin. Und wenn Abdul Kader Shahin dabei ist, dann müsst ihr euch keine Sorgen machen um die gute Luft im Hörsaal. Er hat nämlich mal ein bisschen über deutsche Kultur gequatscht.
6: Wer stoßlüftet? Applaus. Derselbe Applaus. Boah, und jetzt fängt die Show hier richtig an. Pass auf. Ich habe ja nichts dagegen. Aber warum muss so eine simple Aktivität so ein aggressives Wort haben? Stoßlüften. Das hört sich an, als würde der General das sagen gerade. Weißt du? So ganz einfache Bewegung. Du lässt frische Luft rein. Du greifst nicht Polen an oder so. Weißt du? Es ist... Bleib locker. Also in Duisburg heißt das wirklich Stoßliften, wenn du so vom Fenster aus einbrichst. Ist auch so eine Win-Win-Situation. Du kriegst frische Luft rein und dein Fernseher geht raus.
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guten Morgen Sektor. Gleich 10 von 9, gerade gehört Lola Young mit Messi in 1 Live. Hier kommt eine Nachricht von 1 Live-Hörerin Darlene, schreibt, guten Morgen, könnt ihr Musikwünsche erfüllen? Ich sag mal so, wenn der Musikwunsch Never Let Me Down von Weiss und Tom Gregory ist, dann ja.

0: So, wir müssen mal eben kurz gucken. Also der Plan war, dass 1Live 396 heute ab 9 Uhr live aus Simmerath an den Start geht, da in der Städteregion Aachen. Aber es ist ja so windig, Freddy. Wo bist du wirklich gelandet?
1: Hast du gehört, den Wind hier gerade? Ich habe mich auch gerade zurückversetzt an letzte Woche Samstag. Da waren wir in Bad Wünnenberg und ich saß auf einem 150 Meter hohen Windrad drauf. Es war Wahnsinn. Aber ja, heute sind wir in Simmerath und wir sind angekommen. Lennart, ich stehe gerade zwischen der Ninja-Halle, in der wir gleich verabredet sind, und dem Supermarkt, wo ich mir jetzt noch ein Brötchen hole.
0: Okay, und wenn ich mal so nachzähle, Benni, das sind, glaube ich, weiß ich nicht, ein paar Meter nach Belgien oder wie? Hast du mal nachgemessen?
2: Es sind ein paar Meter. Ein paar Meter sind es auf jeden Fall, aber das ist ja das Schöne, dass egal, wo wir unterwegs sind, also wir erkunden, wir würden auch Belgien erkunden, so ist es nicht, aber wir sind ja immer samstags in einem der 396 Orte, die machen wir erstmal voll und dann können wir auch auf Belgien ausweiten. Und ihr seid das Navi dieser Show, ihr könnt ja auch entscheiden, was wir heute in Simmerath machen. Wir gehen nämlich wirklich gleich in diese Ninja-Halle, weil Freddy ist ja unser kleiner Ninja, aber ihr dürft ja auch entscheiden, was wir noch machen bis 14 Uhr.
0: Ja, ich sehe hier noch gerade den Hexenplatz in der Nähe von Simmerath, da könntest du dich dann auch als Ninja nochmal eben hinschwingen, Freddy.
1: Kriege ich alles hin. Falls ihr euch gerade fragt, waren die eigentlich auch schon mal in unserer Heimat? Heute ist Ort Nummer 75, den wir abklappern im Sektor. Und alle Orte, wo wir schon waren, inklusive Bildbeweise, findet ihr in der 1Live-App.
0: So, Freddy, hast du Outfit schon an oder was brauchen wir da für die Ninja-Halle? Schlecht vorbereitet, oder was?
1: Bisher habe ich eine pinke Buchse an. Mal gucken, ob sie damit okay sind.
2: Ja, aber wir haben ja noch ein bisschen Zeit, das zu ändern. Wir sind nicht nur in der Ninja-Halle, sondern auch noch anders sportlich unterwegs. Denn in Simmerath ist dieses Wochenende Drachenbootrennen. Ui. Weil das ist ja wirklich Ausflugszielregion. Es gibt da den Ruhrsee, also ohne Haar. Nicht so wie die Ruhr Streber. Da, wo du herkommst, aus dem Ruhrpott. Genau, und da sind wir heute auch noch am Start.
0: Okay.
2: Drachenboot fahren.
0: Das ist also der Plan. Ab 9 Uhr 1Live 396 mit Freddy und Benni live aus Simmerath. Da sind wir dabei. Ach nee, das war die falsche Stadt, ne? Das war irgendwas mit Köln. Nehmen wir Simmerath.
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1: 9 Uhr, wir sind Julian Cooper
2: und Sarah Bartkowski. Die Fußball-WM ist jetzt in allen drei Gastgeberländern gestartet. Am Abend gab es erst die Eröffnungsshow in Kanada, in Toronto und dann in L.A. in den USA.
1: Gucken wir zuerst nach Kanada. Bei der Eröffnungsshow waren unter anderem Michael Bublé dabei und Alessia Cara. Das Stadion war allerdings halb leer. Viele Fans sind nicht mehr rechtzeitig reingekommen.
2: Trotzdem hatten die, die da waren, viel zu feiern. Kanada hat WM-Geschichte geschrieben und den ersten WM-Punkt überhaupt geholt mit einem 1:1 gegen Bosnien-Herzegowina.
1: Auch in den USA gab es eine große Show mit Flaggenparade über großem WM-Pokal und viel Musik. Zum Beispiel Tyler mit Rapper Future mit dem WM-Song Game Time und großes Highlight Katy Perry. Bunte Farben, Lichtshows und Feuerwerk waren natürlich auch dabei.
2: Und auch auf den Rängen gab es viel Promis, unter anderem Tom Cruise, Leonardo DiCaprio und Bill Kaulitz. Sportlich lief es auch gut. Die USA haben 4:1 gegen Paraguay gewonnen.
1: Wer im Sommer am Ballermann unterwegs ist oder am Goldstrand in Bulgarien, kann da wieder Polizisten aus NRW treffen. Das Innenministerium schickt rund 30 Beamte an mehrere Touri-Orte im Ausland. Da sollen sie die lokale Polizei unterstützen bei Einsätzen, wo es um Urlauber geht.
2: In Elsdorf im Rheinland hat es einen Zwischenfall bei einer Open-Air-Party gegeben. Rund 3000 Leute waren da, als jemand plötzlich Pfefferspray gesprüht hat. Viele hatten gereizte Augen und konnten nicht mehr gut atmen.
1: Rettungswagen aus dem ganzen Kreis kamen. Über 20 Leute wurden behandelt, 6 mussten ins Krankenhaus. Die Polizei konnte den mutmaßlichen Täter finden, er kam in Gewahrsam.
2: In NRW gibt's heute eine ganze Reihe großer Sportwettkämpfe. In Düsseldorf laufen die Invictus Games, ein Sportturnier, bei dem Soldaten antreten, die im Dienst verletzt wurden.
1: In Halle in OWL startet das große Tennisturnier mit den Quali-Wettbewerben. In Mönchengladbach treten Feuerwehrleute gegeneinander an und in Köln gibt's die deutsche Bumerangmeisterschaft.
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2: Heute gibt's mal Sonne, mal dichtere Wolken und vor allem im Norden von NRW ein paar Schauer. Dazu ist es sehr windig. In Olpe 18 Grad, in Potter-Westfalica und Nettersheim 19 und in Viersen und Bedburg bis 20 Grad.
1: Morgen geht's mit vielen Wolken los, nur zwischendrin zeigt sich die Sonne mal. Vor allem ab dem Mittag kann's Schauer geben. Weiter windig bei höchstens 21 Grad. Montag mal wolkig, mal sonnig und meistens trocken.
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2: Die A3 Oberhausen Richtung Arnheim ist gerade zwischen Hamminkeln und Rees nach einem Unfall gesperrt und es gibt auch noch ein paar Autobahnen, die wegen Bauarbeiten gesperrt sind. Welche genau das sind und in welche Richtungen, das findet ihr alles in der 1Live App.
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3: Ja, kurze Vorstellungsrunde. Hallo alle, mein Name ist Freddy Schürk, ich bin 1Live-Moderatorin.
4: Hi, ich bin die Becky und ich arbeite hier in der Ninja-Halle in Simmerath.
5: Hi, ich bin Robin und ich habe die Ninja-Halle gegründet.
6: Ja, und ich bin der Benny und ich bin auch dabei. Wir sind heute mit 1Live 396 in Simmerath in der Eifel und ja, offensichtlich, Freddy, bist du schon in der Ninja-Halle angekommen.
3: Ich bin in der Ninja-Halle angekommen. Was wir hier genau alles anstellen, das klären wir so in 10 Minuten in 1Live. Ihr könnt euch jetzt schon melden über die 1Live-App, wenn ihr sagt, was, Simmerath? Da war ich auch schon mal. Sind wir doch dabei. Wir haben noch eine Idee, was wir anstellen sollen. Dann schreibt uns über die 1Live-App.

0: Das war das Krasseste, was ich beruflich und privat jemals gemacht habe. Das hat Freddy letzte Woche gesagt.
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2: Ja, das ist die Show, die jeden Samstag mit euch einen Roadtrip durch den Sektor macht. Und letzte Woche, Sektor, ihr müsst euch das so vorstellen. Ihr kennt doch diese weißen, riesig großen, 150 Meter hohen Windräder.
0: Ja.
2: Und auf diesem Windrad, da saß ich oben drauf. Also nicht irgendwie Aussichtsplattform oder sowas, sondern oben, da saß ich oben drauf. Ihr seht auch nochmal den Beweis in der 1Live-App. Wir waren in Bad Wünnenberg unterwegs und 1Live-Hörer Christian hat mich mit hochgenommen. Erstmal mit einem mini kleinen Aufzug, der kleiner war als eine Telefonzelle, sind wir so 130 Meter hoch und die letzten 10, 20 Meter musste ich dann so eine ganz enge Leiter hochklettern und dann durch die Luke raus. Leute, ich hatte Todesangst.
0: Das haben wir gehört.
3: Jenny, hörst du mich?
0: Ja, ich höre dich.
3: Oh Gott, ich habe mich noch nie so gefreut, dich zu hören. Ohne Witz, ich könnte gerade heulen vor Glück. Wir sind oben angekommen.
0: Ja, und ich bin mir sehr sicher, der ganze Sektor hätte dann vermutlich an dieser Stelle gedacht, ach schön, oben angekommen, gibt's erstmal eine Belohnung, vielleicht ein Kaltgetränk, schön auf der Aussichtsplattform entspannt Luft holen, vielleicht mal drumherum laufen, erstmal Selfie machen. Aber dann das.
3: Wir würden runterfallen, wenn wir nicht gesichert wären. Es ist ein Plateau, Benni, von vielleicht, weiß ich nicht, 2 Meter mal 1,50. Da hocken wir oben drauf, eben auf diesem Windrad und gucken über den ganzen Kreis Paderborn. Man sieht hier wirklich Dutzende, weiß ich nicht, 150 mindestens Windräder.
0: Ja, und auf einem davon stand Freddy Schürheck. Du standest einfach oben drauf, da wo diese Rotorenblätter einfach sind.
2: Naja, ich hab gesessen, ich bin gekrabbelt.
0: Ja.
2: Richtig stehen konnte ich da nicht. Das hatte ich wirklich zu viel Schiss. Aber wie gesagt, seht ihr in der 1Live-App.
0: Ja, der ganze Sektor hat mitgefiebert auf jeden Fall, Freddy.
2: Ja, auch anschließend, als wir beim Bierkistenrennen uns warm gemacht haben. Wir waren bei 1Live-Hörer Fabi, der hatte uns eingeladen und hat erzählt, bei ihm irgendwie um den Teich rum machen sie immer Bierkistenrennen. Wir haben schon mal ein bisschen trainiert. Bierkistenrennen funktioniert so, 2 Leute teilen sich eine Kiste, schleppen die um den Teich und dann guckt man am Ende, wer von den ganzen Teams am schnellsten alles leer hat. Wir haben es getestet.
4: Die Bad Wünnenberger nehmen das aber auf jeden Fall auch hier richtig ernst, weil es gibt hier schon Trainingsabende, wo die einfach mal, Entschuldigung, mit einer, mit einer Kiste mir hier um den Teich laufen. Ne?
2: Ja. Ich glaube, es gab noch nie so viele Rülpser in einem Radioprogramm. Danach haben wir noch Sarah getroffen. Die haben wir zum spontanen Städtefragenhagel verpflichtet.
0: Welche 3 Emojis beschreiben Bad Wünnenberg denn am besten?
5: Oh, der Bierkrug auf jeden Fall. Die Sonne, weil es hier immer scheint, die Sonne, immer ist gutes Wetter. Und vielleicht dieser Party-Emoji, der die Tröte pfeift.
0: Ja, letzte Woche eben Bad Wünnenberg und heute pfeift die Tröte in Simmerath in der Eifel. Also das hoffen wir, ne?
2: Weißt du, bis dahin alles anstellen sollen heute. Schreibt uns über die 1Live-App. Ein Versprechen gebe ich schon mal.
0: Ja.
2: Benni, ich werde heute keine Cola trinken, aus akustischen Gründen.
0: Danke.
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0: So, Robin, dann schwing dich doch mal hier durch den Parcours. Ich stöhne, obwohl ich gar nicht am Parcours hänge. Ne? Robin schwingt sich gerade hier an der Hallendecke entlang. Von blauem Hindernis zu so blauem Hindernis. Die sind immer alle so anderthalb Meter voneinander entfernt. Und er schwingt sich da entlang. Du machst das, als würdest du dein Leben lang nichts anderes machen, Robin.
1: Ja, ich habe das schon ein paar Jahre geübt.
0: Sagt er, während er da wirklich an so einem Drehrad gerade in der Luft hängt. Aber ey, crazy.
2: Freddy, ist das so, muss man, oder Robin, du kannst mir das auch sagen, musst du dich jetzt quasi nur so mit den Händen von einem zum nächsten hangeln oder kannst du auch irgendwas mit den Füßen machen?
1: Richtig, einmal feste zupacken, langen Arm und warten bis am nächsten Hindernis ankommt, wieder feste zupacken und weiter.
0: Ja, Rektor, falls ihr euch gerade fragt, wo sind die denn gerade? Wir sind in der Ninja-Halle von unter anderem Robin in Simmerath, der Ort, den wir heute erkunden. Und Robin, während du dich da weiter an der Decke entlang hangelst, wirklich sehr beeindruckend. Genau, komm einmal hier an meine Seite wieder. Musst du einmal kurz erklären, wie ist das hier entstanden? Habt ihr schon als Kinder irgendwie gerne gehangelt und habt ihr euch gedacht, machen wir einen Job draus? Oder wie kam es zu dieser Ninja-Halle?
1: Ja, wir haben halt quasi wie alle Kinder immer in den Bäumen schon rumgeklettert und so. Und irgendwann ging es dann zum Sport. Dann immer nach Köln zu fahren, ist recht weit von hier aus. Also haben wir uns überlegt, wie machen wir es? Erst zu Hause ein bisschen aufgebaut und dann hatten wir die Möglichkeit, hier so eine Halle zu erschaffen. Das gab es hier noch nicht und dann haben wir uns halt dieses Konzept so überlegt, auch mit dem 24 Stunden, sodass es halt jeder zu jeder Zeit nutzen kann.
0: Ja, weil das ist nämlich krass, Benni, das steht hier auch überall. Man kann 24 Stunden lang hier trainieren. Das heißt, auch heute Nacht, wenn ich Lust habe, kann ich um 3 Uhr morgens hier nochmal vorbeikommen. Weißt du, während Fußball-WM jetzt läuft, macht man hier sein Training. Rebecca, die engagiert sich hier auch in der Halle. Erklär mal kurz das Konzept, wie funktioniert das? Ist immer einer von euch mitten in der Nacht hier?
3: Nee, wir haben ein personalloses Konzept. Also, wenn man hier sein Abo abschließt, dann kriegt man erstmal einen Zahlencode und wenn man später möchte, auch einen Chip, womit man immer reinkommt. Oder du kannst auch ein Tagesticket buchen, dann kommst du mit dem Türkont einfach ganz alleine in die Halle rein.
2: Rebecca, wer kommt denn dann aber an so einem random Mittwoch um 3 Uhr nachts? Wer mal klettert denn dann da rum?
3: Alle Leute, die sportverrückt sind und Bock haben, in der Nacht Sport zu machen.
0: So wie wir ab jetzt vielleicht auch, Benni. Denn natürlich muss ich mich jetzt auch hier hochschwingen. Sag mal kurz, Robin, was ist das Leichteste, was ich jetzt mal probieren darf?
1: Ich würde dir die Monkey Bar empfehlen. Das sind einfach nur so 10 aneinandergereihte Stangen im Abstand von 30 cm. Da kannst du mal easy, ganz gemütlich zeigen, was du kannst.
0: Hin und her schwingen dann wieder. So wie du das eben gemacht hast.
1: Ohne
0: Bizeps, Benni. Das wird toll.
2: Wie das klingt, das Scheitern hier in 1Live 396. Das hört er in 10 Minuten.
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5: H10, die A3 Oberhausen Richtung Arnheim. Die ist zwischen Hamminkeln und Rees nach einem Unfall gesperrt. A3 Oberhausen Richtung Köln zwischen Kreuzhilden und Dreieck-Langenfeld. Da braucht ihr mehr als 10 Minuten länger, 3 Kilometer Stau. Und dann sind noch einige Autobahnen wegen Bauarbeiten gesperrt. Die A40 zwischen Mülheim-Winkhausen und Mülheim-Heißen in beiden Richtungen bis zum 22. Juni. Und bis Montag früh gesperrt sind die A44 Essen Richtung Düsseldorf zwischen Kreuz Düsseldorf Nord und Düsseldorf Flughafen. Die A43 zwischen Bochum-Riemke und Kreuz Bochum in beiden Richtungen. Und gesperrt bis Montag früh ist auch die A553 zwischen Brühl Ost und Brühl Nord in beiden Richtungen.
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6: Hallo alle.
7: Hallo ihr Lieben. Ey Sektor, ihr kennt es, während ihr gerade noch verschlafen im Bett liegt, haben Freddy und ich morgens früh samstags immer Bock auf Action. Und deswegen erkunden wir die 396 Orte, die wir haben. Heute sind wir in Simmerath in der Eifel und da wird's schon ordentlich, ja, geht's schon ordentlich zur Sache, in der Ninja-Halle.
8: Ja, von Robin und Rebecca sind wir gerade hier unterwegs und zwischen den blau-weißen Hindernissen, da hat Robin uns gerade schon hier ein bisschen vorgeführt, wie man hier sich an der Decke entlang hangelt. Aber jetzt, bevor ich dran bin, Benny, ja, hat Rebecca gesagt, muss ich mich erstmal warm machen. Was machen wir jetzt?
9: Okay. Genau, wir starten erstmal ganz leicht mit Hampelmännern.
8: Hampelmänner, oh schön, super.
9: Die auch extra schwierig sind auf der weichen Matte.
8: Ja, das ist wirklich, wir haben so eine graue, ganz weiche Matte unter uns, dass wenn man vom Parcours stürzt, man leicht, weich fällt. Und wie viele Hampelmänner muss ich machen?
9: Ist in Ordnung.
8: Ist in Ordnung. Also, Rebecca trainiert ja nämlich hier auch die Kurse, hast du gesagt.
9: Ne? Genau.
8: Und du warst selbst auch schon im Fernsehen als Ninja.
9: Genau, ich war bei Ninja Warrior dabei.
8: Oh, krass.
9: Ist aber auch schon ein paar Jahre her.
8: Ja, aber gucke ich ja sehr, sehr gerne. Finde ich sehr beeindruckend.
9: Ja, macht auch sehr Spaß. Aber wir wollen nicht so viel quatschen. Wir machen weiter mit dem Aufwärmen.
8: Wir machen weiter mit Aufwärmen. Ja, du machst den Soundtrack dazu.
7: Genau. Und ich finde auf jeden Fall, Freddy, du klingst auf jeden Fall schon jetzt nach den ersten Sekunden Aufwärmen wie ein Hampelmann.

0: bin ich schon ein bisschen nervös, ne? Also wie funktioniert das jetzt genau, Robin?
1: Das funktioniert so, wir haben hier waagerechte Stangen, ungefähr 10 Stück an der Reihe, 30 cm Abstand. Mhm. Du springst an die erste dran und dann versuchst du dich mit deinen Händen weiter zu hangeln. Von der zweiten an die dritte und so weiter.
0: Oh, Benni, wir sind ja weiter hier in der Ninja-Halle in Simrad.
2: Klingt doch einfach.
0: Und ja, der Robin hat Utopisches mit mir vor, aber was soll ich sagen?
2: Ja, du schaffst das auf jeden Fall, Freddy. Du weißt doch, der ganze Sektor glaubt an dich. Aber bevor du loslegst, Vorsicht, warte, ganz kurz. Rebecca, wie sieht's eigentlich aus in der Ninja-Halle in Sachen Verletzungsgefahr? Ich frag für eine Freundin.
3: Also, wir hatten hier tatsächlich noch gar nicht so viele Verletzungen, aber ja, mir ist schon das eine oder andere passiert. Ich habe einmal ganz dumm mit meinen Zähnen die Stange geküsst und die waren danach leider nur noch halb. Oder so gebrochen oder geprellt. Kommt auch schon mal vor.
0: Ja, und der Robin hat mir gerade schon erzählt, der hat beim Ninja-Parkour sich schon mal, was war es, Meniskus gerissen?
1: Ja, ich war auf dem Wettkampf und hab mir das Kreuzband gerissen und den Meniskus auch, ja.
2: Ja, Freddy.
0: Benni, jetzt ist vielleicht der Moment, wo du mich noch aufhalten könntest.
2: Nein.
0: Und sagst, nein, Freddy, ich mache mir Sorgen um dich.
2: Nö.
0: Geh nicht auf den Parkour.
2: Ich vertraue dir. Und deinen
0: Okay,
2: Oberarm.
0: Also wir starten jetzt mit dem ersten. Komm, mach die spannende Musik an.
2: Ja, warte, Achtung.
0: Okay,
1: komm, mich,
0: ja, ich springe jetzt mal hoch an der Stange. Aber, ich hänge jetzt weiter an der ersten Stufe und komm
1: nicht
0: auf
1: zu lange
0: die zweite
1: vorbei,
0: Stange.
1: Du willst ja bis zum Ende kommen.
0: Ja, okay.
1: Genau.
0: Und ich habe die zweite geschafft.
1: Gas.
0: Ich bin zur dritten Stufe. Okay.
3: Stark, komm weiter.
0: Und die vierte. Oh, meine Hände tun so weh.
1: Jawohl,
0: okay, komm, vierte Stufe. Und die fünfte.
1: Komm, ganz entspannt.
0: Und die sechste. Und die siebte.
3: Ja, eine noch.
0: Und die achte. Oh,
3: yeah.
0: Und das war das erste Hindernis von wie vielen, Robin, hast du hier?
1: Ja, wir können immer variieren, wir können das Ding auch umbauen, aber jetzt hängen hier, würde ich mal sagen, 20. Aber wir können
0: also eins. Ein Hindernis eins. Und das haben wir geschafft, Benni.
2: Ja.
0: Geil.
2: Freddy, und du bist jetzt schon aus der Puste. Ich weiß gar nicht, ob du noch auf ein anderes Hindernis drauf solltest, aber oder trainieren wir noch ein bisschen weiter, oder?
0: Es gibt hier noch die Himmelsleiter. Leute, die gerne Ninja Warrior gucken, so wie ich, die wissen, was das ist.
2: Ja.
0: Andere müssen es jetzt mal googeln, da werde ich jetzt auch noch ran. Oder, Robin, glaubst du an mich?
1: Ja, gar kein Problem.
0: Na klar, gar kein Problem. Das gleich in 1Live.

0: dürfen.
1: 1 Live 396, das ist die Show, wo wir gerne mit euch hoch hinaus wollen. Und wir sind heute in Simmerath in der Eifel und da in einer Ninja-Halle. Und Freddy hat vorhin schon die Himmelsleiter angesprochen. Ich dachte, das klingt irgendwie nett und entspannt und man klettert da einfach irgendwie ein bisschen hoch und hat von oben eine schöne Sicht. Nee, Himmelsleiter, das ist quasi, ja, wie soll man das sagen, Freddy? Man muss mit einer Stange ohne den Boden zu berühren quasi sich nach oben hangeln.
0: Genau. Also ja. Du hast hier eine Leiter, die keine Sprossen hat, sagen so. Wir es mal einfach ja. so. Das heißt, links und rechts sind so Halterungen, wo du mit deiner Stange, die du an den Händen hältst, die ist so einen Meter ungefähr lang, dann dich selbst hochhangeln
1: mit
0: musst.
1: Mit Eigengewicht.
0: Das heißt, ja. mit einer Sprosse. Das heißt, du sagtest ja gerade so schön, das ist ja die Sendung, wo wir immer eure Orte erkunden. 1F 396 ist heute vor allen Dingen die Sendung, wo Benny Bauerdick mich hängen lässt. Jetzt zum Beispiel an dieser Himmelsleiter. Ich bin hier gerade schon in Position. Ich stehe ja. Mit meiner Stange hier schon bereit. Und Robin, der Ninja-Experte ist, erklärt mir einmal kurz, wie kann ich es ansatzweise schaffen, jetzt mit dieser Stange hier auch nur eine Stufe auf der Himmelsleiter zu schaffen?
2: Ja, du machst wie gewöhnlich einen explosiven Klimmzug, ist ja gar kein Problem für dich. Nein, du schwingst ein bisschen hin und her und wenn du quasi kein Gewicht an der Stange hast, dann versuchst du mit einem Impuls die 20 cm höher wieder einzuhängen.
0: Okay, das heißt, ich lasse mich jetzt erstmal richtig hängen und schwingen so. Über die Matte. Am besten gehe ich dann noch mal eine Stufe höher schon mal. Ne? So, also ich hänge noch nicht, Leute. Es ist ja nur die Übung. Okay, jetzt hänge ich und ich schwinge.
2: Ein bisschen vor zurück. Und wenn du hinten bist und das Gefühl ja. hast, du bist oben an den Händen leicht, am höchsten ja. Punkt hinten, dann versuchst du einmal dann, mit einem Impuls eins höher zu kommen.
0: Das heißt, dann muss ich die... Ja, ich Nein, abgestürzt. Funktioniert nicht, funktioniert gar nicht. Ich kann die gar nicht bewegen. Ich hänge mich noch mal einmal dran, Benny.
1: Ja.
0: Und ich versuch's nochmal mit einem Impuls. Nein, ich kann nicht. Oh Gott, ich kann nicht abheben. Zeig nochmal einmal.
2: Das sah aber schon gut aus. So
0: genau. Sektorbeweise seht ihr immer in der 1Live-App. Geht mal drauf, da gibt's immer Bilderbeweise. Jetzt aber erstmal Robin, Benny. Und der nimmt wirklich die Himmelsleiter immer zwei Stufen auf einmal. Wahnsinn.
1: Wow.
0: Wahnsinn.
1: Krass. Ja. Ja, Freddy, da würde ich mal sagen, das ist nicht nur die Show hier 1Live 396, wo es hoch hinausgeht, sondern in dem Falle eher, wo wir auch einfach mal mit euch ein bisschen abhängen, ne?
0: Abhängen oder die Karriereleiter ganz tief runterfallen.
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0: Und jetzt erstmal noch hier ein bisschen Fitness, weil in der Ninja-Halle ist auch ein Fitnessstudio. Vielleicht ein bisschen hier Laufband oder was ist das für ein Gerät, was du gerade machst?
1: Ein Stairmaster.
0: Wie heißt du eigentlich?
1: Julian.
0: Du bist gerade live bei 1Live. Julian, du machst das ganz fantastisch. Benni, ich trainiere noch ein bisschen weiter in Simmerath. Ja, was machst du?
2: Was ist ein Stairmaster? Ganz kurz noch diese Frage.
0: Julian, du musst dem Benni das erklären. Wie funktioniert das hier?
1: Also es ist letztendlich sind das drei Stufen, die immer weiter im Kreis laufen und da kann man immer weiter Treppen hochgehen,
2: das ist gut
1: solange man möchte.
2: Für einen knackigen
0: Arsch. Ich sehe auch, es ist auch anstrengend. Er hat schon ein bisschen verschwitzt, ist er schon. Aber das muss man ja auch beim Sport, sonst lohnt sich's ja nicht.
2: Ja. Ne? Eure sportlichste Radioshow überhaupt, 1Live 396, heute live aus Simmerath.
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0: Infos.
1: 10 Uhr, hier sind Julian Cooper
2: und Sarah Bartkowski. Mentale Gesundheit wird für viele immer wichtiger. Wer sich schon mal über einen Therapieplatz informiert hat, weiß, die Wartezeiten können heftig sein. Im Schnitt sind es bis zu 5 Monate. Psychotherapeuten und Therapeutinnen warnen, dass die Versorgung noch schlechter wird.
1: Seit April gibt's für ihre Arbeit 4,5% weniger Honorar. Sie sagen, das ist ein schlechtes Signal. Es wird mehr über mentale Gesundheit gesprochen und dann gibt's weniger Geld dafür.
2: Schon die ganze Woche läuft eine Protestwoche des Aktionsbündnis Psychotherapie. Heute sind noch mal Kundgebungen und Demos geplant. In NRW, in Detmold, Köln und Dortmund.
1: Die Therapeuten fordern mehr Geld und dass die Bundesregierung ihre große Gesundheitsreform anpasst. Sie haben Angst, dass sonst ein Viertel der Therapieplätze wegfallen könnten.
2: Fakt ist, die Krankenkassen müssen sparen. Der Spitzenverband sagt, die Honorare für Psychotherapeuten seien in den letzten Jahren überdurchschnittlich stark gestiegen.
1: Eine der größten KI-Firmen hat ihr neues Topmodell erstmal für alle Ausländer blockiert, weil die US-Regierung das so wollte. Die Sorge ist, dass die KI von Anthropic zu einer gefährlichen Cyberwaffe werden könnte.
2: Der Anthropic-Chef hatte letztens selbst gefordert, dass die Regierungen gefährliche KI-Software sperren. Jetzt sagt die Firma, dass es bei ihnen nicht genug Grund dafür gibt.
1: Bundeskanzler Merz kommt heute nach Medebach im Sauerland. Da läuft seit vielen Jahren wieder ein Gelöbnis der Bundeswehr bei der Panzerbrigade 21. Rund 130 Soldatinnen und Soldaten aus mehreren Standorten in NRW legen am Nachmittag zusammen ihren Diensteid ab.
2: Die Fußball-WM läuft jetzt in allen 3 Gastgeberländern. Am Abend und in der Nacht unserer Zeit gab es die ersten Spiele in Toronto und Los Angeles. Diese US-Fans waren gut drauf. Ihre Mannschaft hat 4:1 gegen Paraguay gewonnen.
3: It's a good win, good way to start the tournament.
4: I'm happy, happy, happy, happy for USA.
1: Heute Abend ist das erste Spiel für die Schweiz. In der Nacht startet Brasilien. Und morgen früh dann die Türkei und morgen Abend Deutschland.
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2: Das hat teilweise Sonne dabei, teilweise aber auch dichte Wolken. Und vom Münsterland bis nach Ostwestfalen-Lippe ein paar Schauer. Dazu ist es sehr windig. In Steinfurt und Gummersbach heute 18 Grad. Paderborn und Lünen kommen auf 20 und in Heinsberg bis 21 Grad.
1: Morgen viele Wolken mit ein paar Auflockerungen. Später auch wieder Schauer, dazu 12 bis 21 Grad. Montag Wolken und Sonne, meistens trocken.
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2: Die A3 Oberhausen Richtung Arnheim ist gerade zwischen Hamminkeln und Rees nach einem Unfall gesperrt. Und dann haben wir noch eine Meldung von der A3 Oberhausen Richtung Köln. Zwischen Kreuzhilden und Dreiklangenfeld solltet ihr 10 Minuten extra einplanen. 3 Kilometer Stau.
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6: Hallo alle.
7: Guten Morgen, ihr Lieben. Was gibt's denn da schon wieder zu lachen bei dir?
6: Ja, Sektor, ihr wisst ja, wir machen ja immer einen Roadtrip in 1 Live. Während Benny im 1 Live-Haus ist, fahre ich mit dem Auto hier durch die Gegend und erkunde eure Heimatorte, heute Simmerath. Und jetzt muss man sagen, vor circa einer Dreiviertelstunde habe ich ein Mettbrötchen auf die Rückbank des Autos gelegt. Benny, jetzt steige ich gerade wieder ein, ne?
7: Du hast dich draufgesetzt?
6: Also erstmal das so halb und vor allen Dingen der Geruch, weil ich habe es ja vor einer Dreiviertelstunde nicht gegessen, ich habe es nur reingelegt. Jeder im Sektor, der gerade genüsslich in ein Mettbrötchen beißt, kann sich ungefähr vorstellen, was hier die Geruchsnote in diesem Auto ist. Aber was soll ich sagen, Benny?
7: Ich weiß, was du sagen willst.
6: Nämlich?
7: Das ist eine Sendung nach deinem Geschmack.
6: Ja!

0: 1Live 396, das ist eure Roadshow durch den Sektor. Immer samstags erkunden wir einen der 396 Orte. Und wir sind dabei eben immer auf irgendwelchen Gefährten unterwegs. Manchmal ist es das Auto, vielleicht auch gleich das Fahrrad.
1: Ja, zumindest wurden wir eingeladen zu einem großen Fahrrad-Event hier im Ort, denn hier wird die Fahrradliebe ganz groß geschrieben. Passend dazu haben wir uns überlegt, ey, wisst ihr was, wir gucken ja immer im 1Live O-Ton-Charts-Archiv nach Tönen, die charakteristisch für die Orte sind, in denen wir sind. Benni, du hast nach dem Fahrrad gebuddelt bei uns im Archiv.
0: Ich habe nach dem Fahrrad gebuddelt und was gefunden, was aber nicht nur aufs Fahrradfahren zutrifft, sondern vielleicht auch auf uns beide hier, hör mal.
2: Ja. Helm schützt Hirn, wenn man's hat.
0: Ja.
1: Klang wie du letzte Woche.
0: Ja, das nicht nur letzte Woche, sondern auch die vielen anderen Wochen davor und auch noch die ganzen nächsten kommenden Wochen. Weil wir haben ja noch 6 Jahre, bis wir alle Orte erkundet haben. Ne?
1: Aber 75 Orte haben wir auch schon von den 396 im Sektor. Also wir sind schon wirklich gut dabei.
0: Ja, heute sind wir eben in Simmerath in der Eifel unterwegs. Vielleicht klingt es nachher hier in der Show auch noch so, Freddy.
3: Aber runter jetzt. Doch nicht im Zirkus hier.
4: Hä? Was?
3: Hä?
4: Komm mal zurück.
5: Was?
4: Beide.
5: Ja, was gibt's?
6: Was mit den Ohren?
5: Nee.
6: Wann dürfen Personen mitgenommen werden auf dem Gepäckträger?
5: Ab 18.
0: Ja, Freddy, gut, dass du noch nicht volljährig bist, würde ich sagen.
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0: Hier ist eins live für euch und Benni, deine schöne Pappfigur, weißt du, den 2 Meter großen originalgetreuen Benni Bauerdick habe ich ja gerade auch wieder mit dabei.
1: Ja.
0: Und du stehst jetzt gerade mit deiner Pappfigur auf einem wunderschönen, sonnendurchfluteten, riesig großen Sportplatz. So sportlich habe ich dich noch nie gesehen, Benni.
1: Ja, das passiert tatsächlich eher selten. Dabei hätte ich eigentlich gedacht, dass ich als Pappfigur gerade auf deinem Gepäckträger stehe, denn wir sind mit eins live 396 heute ja in Simmerath in der Eifel unterwegs. Sportlich wie immer. Wir sind nämlich gerade beim Lammersdorfer Radsportverein und bei Philipp. Hey, guten Morgen.
2: Guten Morgen.
0: Philipp, du musst mal einmal für alle erklären, die jetzt sagen, was, Lammersdorfer irgendwas und dann auch noch eine Pappfigur und so. Was geht hier heute bei euch ab 14 Uhr?
2: Wir haben eine Mountainbike-Challenge. Da wird Geld für den Kindergarten gesammelt und pro Runde gibt's 1 Euro. Die ist 4 Kilometer lang und die große Runde ist 8 Kilometer lang. Da gibt's dann 2 Euro.
0: So, und die Spenden kommen eben von einem Sponsor und ihr werdet also ordentlich gleich in die Pedale treten. Wie sieht's aus bei dir? Könntest du den Benni auf den Gepäckträger nachher mitnehmen?
2: Natürlich.
0: Natürlich, sagt er und denkt sich, oh Gott, ich hoffe, die sind gleich wieder weg. Das ist doch ein bisschen umständlich mit dir als Pappfigur, Benni.
2: Ja.
0: Aber man muss sagen, hier nebenan ist tatsächlich auch noch eine andere Veranstaltung. Man ist hier sehr sportlich in Simmerath unterwegs. Nebenan, ein paar Meter weiter, aber auf dem gleichen Sportplatz, es wird mir gerade nämlich auch schon berichtet, da findet gerade ein Ultralauf statt.
3: Ja, ganz genau. Die Läufer starten jede Stunde und müssen 6,7 Kilometer laufen.
0: Und das machen die 32 Stunden lang, im besten Fall.
3: Im besten Fall dieses Jahr wieder, oder sie toppen es.
0: Ja, also die können sie sich heute auch tatsächlich für die WM qualifizieren. Also die einen fahren ultra viel Fahrrad, die anderen joggen ultra viel. Und Benni, was soll ich sagen? Du aus Pappe und ich, wir stehen einfach nur rum.
1: Ja, alles wie immer.

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1: Gleich 10:30 geht los auf der A1 Köln Richtung Euskirchen. Zwischen Hürth und Kreuz Bliesheim 3 Kilometer stockend. Die A3 Oberhausen Richtung Arnheim ist zwischen Hamm-Winkeln und Rees nach einem Unfall gesperrt. Dann A3 Oberhausen Richtung Köln zwischen Kreuzhilden und Dreieck-Langenfeld mehr als 10 Minuten extra 3 Kilometer Stau. Und folgende Autobahnen sind wegen Bauarbeiten noch gesperrt. Das ist die A40 zwischen Mülheim-Binkhausen und Mülheim-Heißen in beiden Richtungen noch bis zum 22. Juni. Und diese 3 Autobahnen, die sind noch bis Montag früh dicht. Das ist die A44 Essen Richtung Düsseldorf zwischen Kreuz Düsseldorf Nord und Düsseldorf Flughafen, die A43 zwischen Bochum-Riemke und Kreuz Bochum in beiden Richtungen und die A553 zwischen Brühl Ost und Brühl Nord in beiden Richtungen. Wem das jetzt zu viel war, der kann das nochmal in der 1Live-App nachlesen.
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2: Hallo alle. Und sagt, ihr habt ja vielleicht gerade mitbekommen, dass ich in der Radio Roadshow auf der Rückbank gerade ein Mettbrötchen gegessen habe. Und Benny, jetzt habe ich hier gerade einen Live-Hörer Jan getroffen, kennengelernt, habe mich neben ihn gesetzt, habe als erstes gesagt, es tut mir leid, ich habe ein Mettbrötchen gegessen. Was hat er gesagt?
3: Ich habe auch ein Mettbrötchen gegessen.
2: Wir sind geruchstechnisch auf einer Ebene hier, Benny.
4: Ja, und das so gehört sich das ja auch an einem Samstagvormittag in Simmerath in der Eifel. Da sind wir unterwegs, Freddy, aber ich hoffe, es gibt noch mehr als nur Mettbrötchen jetzt hier heute.
2: Ja, wir sind hier gerade gelandet bei einem Ultralauf. Hier laufen Läuferinnen und Läufer fast 100, circa 30, 32 Stunden am Stück auch die Nacht durch.
4: Was,
2: und ich
4: du
2: bin gerade in einem, so halb. Ich bin zumindest mal über den ganzen Campingplatz hier gestreunert, denn hier sind ganz viele Zelte aufgebaut, weil jeder Läufer hat auch seine Supporter dabei. Während die Läufer also irgendwo im Wald unterwegs sind, bin ich bei den Supportern von Golo. Leute, macht mal Lärm für Golo!
5: Golo!
2: Und sitzt hier eben unter anderem neben Jan im Zelt, wie sie ihren Kumpel supporten wollen. Wie viele Stunden der wohl durchzieht, das hört ihr alles gleich in 1Live.

0: Das Schönste am Laufen ist doch die Belohnung danach, oder?
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0: Ja, da erkunden wir samstags eure Heimatorte. Nicht laufend, aber wir sind unterwegs in allen 396 Orten, die es bei uns im Sektor gibt. Heute sind wir in Simmerath in der Eifel. Was muss man da unbedingt bis 14 Uhr noch machen? Schreibt es uns gerne mal über die 1Live-App. Und ihr wisst es, wir machen eben auch sportliche Sachen.
2: Also Benni, ich habe jetzt hier ganz viele Freunde kennengelernt. Wir sitzen in einem grauen Zelt auf einer grauen, aufblasbaren Couch. Es fühlt sich ein bisschen an wie Festival, aber nein, hier ist nicht Trinksport angesagt. Also, naja, vielleicht doch ein bisschen.
3: Ein bisschen.
2: Fabian sagt doch ein bisschen. Hier ist ansonsten richtig Sport angesagt. Ultralauf findet um uns herum statt. 99 Läuferinnen und Läufer treten an, wollen möglichst viele Stunden am Stück laufen. Und Fabian und seine Freunde sind dabei, um Golo zu supporten. Wie macht ihr das?
3: Wir bereiten hier das Essen vor, bevor der hier reinkommt. Wir gucken, dass genug Getränke da sind. Wir gucken, dass Video- und Bildmaterial gemacht ist, einfach für Instagram und alles. Und natürlich anfeuern und Spaß haben.
0: Ja, ja, also das klingt auf jeden Fall schon mal nach einer ganzen Menge. Sag doch mal, was gibt's denn zu essen? Was ist denn so ein gutes Essen, was man so bei so einem Lauf mal braucht?
3: Bei uns gibt's gerade größtenteils Birnen, Bananen, Haferriegel und Isodrink.
0: Hast du nicht gerade gesagt, ihr müsst das kochen?
3: Ja, zum Kochen gibt's dann nachher, so im Abend gibt's dann Pasta mit Pesto.
2: Jetzt mal ehrliche Frage, hat der überhaupt Zeit während seines Ultralaufs zu essen oder ist das vor allen Dingen für euch auch die Verpflegung?
3: Ja, also es kommt ja darauf an, wie früh der hier wieder zurück ist, dann hat der dementsprechend auch schon mal eine Viertelstunde Pause und natürlich, dann ist dann die Zeit zum Essen auch da.
2: Es läuft eben so, Benni, man läuft 6,5 Kilometer,
0: ja.
2: So schnell es geht und dann hat man eben den Rest der Stunde, je nachdem wann man da ist, hat man noch Pause.
4: Ja genau, also du hast eine Stunde Zeit, in denen musst du die 6,7 Kilometer gelaufen
2: 6,7
4: sein. Genau. Und die Zeit, die du dann noch übrig hast von der Stunde, die kannst du damit verbringen, dich zu regenerieren. Du kannst Pause machen, du kannst was essen, dich mit deinen Freunden austauschen und das ist es.
2: Sehr schön. Und dich feiern lassen, vor allen Dingen, mach nochmal Lärm für Golo!
5: Golo!
2: Und wichtigste Frage zum Schluss, würdest du hier auch mitmachen, Fabian?
3: Auf gar keinen Fall. Ich sitze hier sehr, sehr gut.
1: Neu für den Sektor.

0: unterwegs mit Jan, Fabi und Leonie, die ihren Kumpel Golo unterstützen, der über 30 Stunden durchlaufen will. Jede Stunde muss er 6,7 Kilometer schaffen. Jetzt ist er gerade am Ende seiner nächsten Runde und ich laufe mal hinterher, wenn ich... Das wäre den Golo! Hi, hier ist er ins Live! Ich laufe einfach auf seine Strecke hier am Sport. Golo, Mann, hast du geile Kollegen dabei!
1: Auf jeden Fall, das ist das beste Team, was man sich vorstellen kann.
0: Aber du hast ja ganz schön Speed drauf. Was glaubst du, wie viele Stunden du durchhältst mit diesem Speed?
1: Ja, man muss vielleicht ein bisschen runterfahren, aber schon so 7 bis 10, würde ich sagen.
0: Ich habe schon gehört von deinen Kollegen, richtig trainiert hast du das jetzt hier nicht.
1: Nee.
0: Aber wie schaffst du es auch durch die Nacht heute Nacht?
1: Na ja, gut, Nacht ist ja erst ein bisschen später. Aber wenn dann einfach...
0: Meinst du, bis dahin schaffst du nicht doch?
1: Ja, mal gucken, aber gute Musik anmachen, schön laut aufdrehen und dann geht das los. Das ist gar kein Problem.
0: So, Benni, hast du gehört? Schön ein Dive ins Ohr und dann weiter, Golo!
2: Wahnsinn, das muss man vielleicht nochmal dazu sagen. 6,7 Kilometer pro Stunde. Wenn man schneller ist, darf man sich zwischendurch ein bisschen erholen und dann mit den Freunden da am Campingplatz auch ein bisschen feiern, Freddy, ne?
0: Ja, das ist herrlich. Sorry, ich muss auch erstmal durchatmen, Benni.
2: Ja.
0: Aber ja, man darf... Nach jeder Runde hier auch noch kriegt man so ein kleines Stück Rindenmulch mit einem Loch in der Mitte und dann kann man so einen Turm bauen und hat anschließend so einen Turm. Und dementsprechend hat der Golo jetzt gerade auch sein Stück Holz auf den Turm gemacht. Und ich kann nicht mehr. Oh.
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0: Hier ist 1 Live 396 mit Freddy und mit Benny. Eben waren wir noch beim Ultralauf, wo die Leute seit 8 Uhr bis wahrscheinlich morgen früh 8 Uhr durchlaufen werden. Die Frage ist, Benny, wohin geht's für uns jetzt hier in Simmerath?
1: Ins Genießerwirtshaus. Nach so viel Sport ist es Zeit für ein bisschen Belohnung. Was es da gibt, hört nach 11 hier in 1 Live.
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1: 11 Uhr, ich bin Jan Bungert. Habe ich dir das Mikro nicht aufgemacht, Sarah?
2: Ja, alles, entschuldige bitte. Ja, ich bin Sarah Watkowski. Wer diesen Sommer auf Mallorca oder in Bulgarien Urlaub macht, der könnte da Polizisten aus NRW über den Weg laufen. Mehr als 30 Einsatzkräfte sollen an Touri-Orten wieder die Kollegen unterstützen.
1: Sie sind mit auf Streife, viel zu Fuß unterwegs und vor allem Ansprechpartner für deutsche Urlauber und sollen ihnen ein Gefühl von Sicherheit geben. Einsatzgebiete sind unter anderem der Ballermann auf Mallorca, Nizza in Südfrankreich und der Goldstrand in Bulgarien.
2: Die Polizistinnen und Polizisten helfen zum Beispiel, wenn Deutsche ihren Ausweis verloren haben oder dabei, wenn sie beklaut wurden. Gleichzeitig unterstützen sie auch die Kollegen, wenn Deutsche zum Beispiel eine Anzeige aufgeben.
1: Das Ganze ist Teil eines Abkommens zwischen den Polizeibehörden in der EU für mehr Zusammenarbeit. Einzige Voraussetzung für die Bewerbung der NRW-Polizisten um den Job im Ausland: Sie müssen gut mit der Sprache da klarkommen.
2: In Elsdorf im Rheinland hat es einen Zwischenfall bei einer Open-Air-Party gegeben. Rund 3000 Leute waren da, als jemand plötzlich Pfefferspray gesprüht hat. Viele hatten gereizte Augen und konnten nicht mehr gut atmen.
1: Rettungswagen aus dem ganzen Kreis kamen. Über 20 Leute wurden behandelt. 6 mussten ins Krankenhaus. Die Polizei konnte den mutmaßlichen Täter finden. Er kam in Gewahrsam.
2: In mehreren NRW-Städten wollen heute wieder Psychotherapeuten und Therapeutinnen demonstrieren, denn seit April gibt es 4,5% weniger Honorar.
1: Die Therapeuten fordern deshalb mehr Geld und dass die Bundesregierung ihre große Gesundheitsreform anpasst. Sie befürchten, dass sonst viele Therapieplätze wegfallen könnten. Demos sind in NRW, in Dortmund, Bonn und Detmold geplant.
2: Und noch was eher Unsportliches zu Fußball-WM. Da ist die Mannschaft aus England an ihrem Trainingslager beklaut worden. Die Täter haben Fahrzeuge geknackt und wohl Bälle und Schuhe mitgenommen. Laut Berichten gab es 2 Festnahmen.
1: Das englische Team von Trainer Thomas Tuchel startet Mittwoch in die WM. Am Abend und in der Nacht haben die Co-Gastgeber, Kanada und USA, ihre Auftaktspiele gewonnen. Deutschland spielt morgen.
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2: Die meisten Schauer sind erstmal durch, bevor später im Norden von NRW neuer Regen unterwegs ist. Ansonsten windig, mal grau und zwischendurch auch mal ein bisschen Sonne. In Rheine und Halle 18 Grad, Monschau kommt auf 19, in Wuppertal und Ratingen bis 20 Grad.
1: Morgen oft wolkig, ab und an etwas Sonne, später breiten sich wieder Schauer aus. Bleibt windig bei maximal 21 Grad. Montag Wolken, Sonne, meistens trocken.
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2: Geht los auf der 1 von Köln nach Euskirchen zwischen Hürth und Kreuz-Bliesheim, 5 Kilometer stockend. Dann A2 Oberhausen Richtung Dortmund zwischen Kreuz-Oberhausen und Oberhausen-Königshaar, 2 Kilometer Stau, solltet ihr in 10 Minuten durch sein. Die A3 Oberhausen Richtung Arnheim ist zwischen Hamminkeln und Dries gesperrt, da hat es einen Unfall gegeben. Dann noch A3 Oberhausen Richtung Köln zwischen Kreuzhilden und Dreieck-Langenfeld, 10 Minuten extra, 3 Kilometer Stau. Und wegen Bauarbeiten sind auch noch ein paar Autobahnen gesperrt, die findet ihr über die 1Live-App.
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3: Ja, hallo ihr Lieben. Ich habe Freddys Mikro angemacht, anders als die Kollegen gerade in den 1Live Infos, aber ihr kennt es, 1Live 396, da gehört standesgemäß auch immer ein Funkloch dazu. Und wir sind heute in der Eifel unterwegs, in Simmerath. Da gibt's sehr viele Funklöcher, nur deswegen hört ihr Freddy gerade nicht, anders als hier. Vor ein paar Minuten, als es hier so klang.
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1: 11 Uhr, ich bin Jan Bungert. Habe ich dir das Mikro nicht aufgemacht, Sarah?
2: Ja, alles,
1: entschuldige bitte.
2: Ich bin Sarah Watkowski.

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1: Hey Sektor, ich bin's Topic und hier meine neue Single Sorry Papi zusammen mit Becky G hier in 1 Live. 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
1: Ja, das ist die Show, wo wir immer samstags einen der 396 Orte erkunden. Heute sind wir in Ort Nummer 75 mit euch in Simmerath in der Eifel, Freddy. Da ist offensichtlich ja. Gute Stimmung bei dir in Simmerath in der Eifel.
2: Ich freue mich schon, weil nachdem wir eben schon Ninja-Parcours gemeistert haben und nachher noch beim Drachenbootrennen sind, weil Svenja hat uns ja eingeladen hierher zum Drachenbootrennen, da gibt's jetzt gleich erstmal schön was hinter der Backen, hinter der Kiemen oder wie das heißt. Wir werden gleich hier ein weltberühmtes Sandwich probieren. Ja, bis dahin bin ich aber noch ein bisschen auf der Rückbank unterwegs und checke gerade, Benny, wo wir als nächstes überall hinkommen sollen. Ja, die Wunschliste der Orte ist über 50 Seiten jetzt schon.
1: Ja, die ist wirklich lang. Hier, Daniel sagt, kommt nach Radevormwald. Oder Julian meint, nein, nach Refrath. Das ist gar nicht so weit weg. Beides auf jeden Fall im Bergischen. Julian meint, Refrath ist mein Heimatort. Wäre cool, wenn ihr kommt. Was es sonst noch zu bieten hat, hat er allerdings nicht geschrieben.
2: Ja, bestimmt einiges. Weil das ist ja das Krasse. Die Sandra hat uns noch geschrieben und meint, hättet ihr eigentlich gedacht, als ihr mit der Sendung gestartet seid, dass man so viel Aufregendes im Sektor erleben kann? Ehrlicherweise, wir haben viel vom Sektor erwartet, aber er hat alles übertroffen. Seht ihr auch nochmal in der 1Live-App, da gibt's eine Bildergalerie der letzten 75 Shows. Und da findet auch It's Legitim hat uns geschrieben. Gibt es eigentlich eine Übersicht, in welchen Städten ihr schon überall wart? Ja, auch die findet ihr in der 1Live-App.
1: Ja, da findet ihr die Sektorkarte, in welchen der 396 Orten wir schon waren. Heute eben Simmerath in der Eifel, Ort Nummer 75. Und wo es nächsten Samstag mit euch zusammen hingeht, Sektor, das klären wir wie immer, Freddy, um kurz vor 2. Ja, bis dahin gibt es jetzt gleich was zu essen für dich.

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1: Ja, mit Freddy und mit Jojo und mit Benny. Erstmal, Jojo, schön, dass wir bei dir sein dürfen.
2: Ja, schön, dass ihr da seid.
3: Ja, denn wir sind mit 1 Live 396 heute in Simmerath in der Eifel. Und nach so viel Sport, Freddy, Ninja, Parkourhalle, Radfahren, Ultralauf-Event, brauchen wir jetzt ein bisschen Belohnung. Und wir sind bei Jojo im Genießerwirtshaus.
1: Ja, und Benni, ich stehe hier gerade auch in der heiligen Küche. Neben mir ist ein riesiger Ofen, dann sind da ganz viele Töpfe an der Wand, dann sehe ich da ungefähr 180 Knoblauchzehen. Also Vampire wirst du hier nicht sehen. Dafür ist der Jojo allerdings da und wir haben hier ein bisschen Fleisch vor uns liegen. Denn Jojo, du wirst uns jetzt mal erklären, du hast eine kulinarische Köstlichkeit erfunden, die mittlerweile patentiert ist und eben aus Simmerath kommt. Was ist das?
2: Ja, das ist der Eiflerrand.
1: Eiflerrand,
2: ja. Es hat jetzt nichts mit Rind zu tun. Es geht einfach um die Zubereitungsmethode. Den musste man Namen nennen. Karl Josef hätte man auch nennen können. Aber Eiflerrand war schöner, weil es so schön kurz ist. Man kann sich das merken.
1: Du hast ein riesiges Stück Fleisch hier gerade vor dir liegen. Was ist das für eine Art von Fleisch?
2: Das ist jetzt Rinderhüfte. Mhm. Das machen wir im Sommer. Im Winter machen wir das auch mit Hirsch.
1: Okay, und was heißt jetzt an Eiflerrand? Wird das ein Sandwich hinterher und du schneidest das ganz klein?
2: Ganz viele Zubereitungsmöglichkeiten. Also bekannt sind wir geworden durch das Sandwich, weil wir das hier bei uns auch auf dem Weihnachtsmarkt verkaufen. Das wird dann auf dem Brötchen wird gegrillt, ja, mit einer Knoblauchmayonnaise. Das bekommt ihr gleich auch. Man kann das aber auch wunderbar, weil das ja, der wird für einen Monat wird der gebeizt mit Kräutern aus der Region und mit Salz. Ja.
1: Und das ist eben das Besondere.
2: Das ist das Besondere. Ah. Ja, das müsst ihr euch so vorstellen, dass das sowas ist wie ein gebeizter Lachs.
1: Ach, Benni, und so riecht es hier aber auch schon. Ne? Es riecht hier wirklich schon wunderbar, Benni. Ja. Oh,
3: ist auf jeden Fall der Renner in Simmerath. Gibt es nur bei euch und in Hamburg da tatsächlich auch. Und wir wollen das Ding natürlich auch mal probieren, den Eiflerrand. Macht ihr das doch schon mal fertig, Freddy? Und dann gucken wir einfach mal oder hören dir mal zu in 10 Minuten hier in 1 Live 396, wie der das Wasser im Munde zusammenläuft, oder?
1: Oh, jetzt ehrlicherweise, es fängt schon an. Ja, Eiflerrand in 1 Live 396 mit Freddy und Benny und Jojo.

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3: H12, A1, Köln Richtung Euskirchen zwischen Hürth und Kreuz-Bliesheim, 3 Kilometer stockend. Die A3 Oberhausen Richtung Arnheim ist zwischen Hamminkeln und Rees gesperrt. Die 3 Oberhausen Richtung Köln zwischen Kreuzhilden und Dreiklangenfeld, 3 Kilometer Stau. Ihr solltet in 10 Minuten durch sein. A44 Gladbach Richtung Aachen zwischen Alsdorf und Bruchweiden, 3 Kilometer Stau. A61 Gladbach Richtung Koblenz zwischen Niederzissen und Mendig, 4 Kilometer Stau. Auch 10 Minuten obendrauf. Und dann sind noch ein paar Autobahnen wegen Bauarbeiten gesperrt. Bis Montagmorgen die A44 Essen Richtung Düsseldorf zwischen Kreuz Düsseldorf Nord und Düsseldorf Flughafen. Die A43 zwischen Bochum-Riemke und dem Kreuz Bochum, sogar in beiden Richtungen. A553 zwischen Brühl Ost und Brühl Nord ist auch in beiden Richtungen dicht. Und die A40 zwischen Mülheim-Winkhausen und Mülheim-Heißen ist in beiden Richtungen sogar bis zum 22. Juni gesperrt.
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4: Herrlich, Benny. Herrlich.
5: Und jetzt hier das Lot.
4: Du hörst es schon. Ja, ich lasse hier noch ein bisschen. Ich stehe hier am Grill gerade. Wir sind ja heute in Simmerath und ich

0: Kräutern lag. Und jetzt ist diese dünne Scheibe hier, liegt gerade vor mir auf dem Grill. Und ich versuche sie jetzt mal hier ein bisschen zu lösen. So, und dann umzudrehen. Das wird ein super Sandwich.
1: Machst du perfekt.
0: Super toll, Hamburger. Oder?
2: Oh. Jetzt oben noch?
3: Kannst du uns in Hamburg anfangen.
4: Ah. Ja. Eifler Rand. Hör mal, Freddy, also... Du machst uns wirklich alle den Mund wässrig hier im Sektor.
0: Ja, nicht nur ich. Ja, ich werfe das jetzt hier gerade aufs Brötchen rüber. Die Jungs haben ja alles unter Kontrolle. Du hörst auch schon, Benni, wir haben noch Besuch bekommen. Der Nick ist da. Nick ist dafür verantwortlich, dass es den Eifler Rand mittlerweile tatsächlich auch in Hamburg gibt. Nick, ihr seid damit erfolgreich an der Schanze hier. Party-Hochburg.
3: Genau, da sind wir noch nicht.
0: Aber wie noch
3: wir
0: nicht?
3: Wir werden im August, September dort den Laden eröffnen. Ah. Wir sind aktuell hier noch mit den Foodtrucks unterwegs auf dem Wiesemarkt und auf verschiedenen Straßenfesten und Festivals. Und im August geht's dann in der Schanze los.
4: Wahnsinn.
0: Herrlich.
4: Man kann wirklich sagen, von Simmerath nach Hamburg, vielleicht auch in die ganze Welt, wie der Eifler Rand schmeckt. Freddy, das wollen wir jetzt natürlich gleich auch mal hören. Das hören wir alle zusammen hier in 5 Minuten in 1Live 396.

0: Also wenn in Hamburg Touribusse voller Japaner vor einem Foodtruck stehen, dann muss es da was aus dem Sektor geben.
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0: Immer samstags erkunden wir die 396 Orte, die wir haben. Heute sind wir in Simmerath in der Eifel. Noch bis 14 Uhr sind wir da gerade jetzt im Moment im Genießerwirtshaus. Da gibt's Eifler Rand. Eine, ja, kulinarische Spezialität aus Simmerath gibt's nur da und eben auch in Foodtrucks in Hamburg. Und wir sind jetzt bei, bei Jojo und Nick, die das Ganze quasi zu verantworten haben.
2: So, Benni, also zwei Sandwiches habe ich schon fertig gemacht. Das dritte mache ich gerade noch. Der Eifler Rand, also dieses ganz dünn geschnittene Rindfleisch mit extra Kräutermischung, liegt gerade noch vor mir auf dem Grill. Dann ist auch das dritte Sandwich gleich fertig. So, Nick, jetzt sag doch mal einmal kurz, warum auch in Hamburg euch die Leute bei diesem Eifler Rand die Bude einrennen.
3: Du hast es, oder du wirst es gleich probieren, warum das so ist. Also es ist natürlich ein Zusammenspiel aus dem Produkt und dem Ganzen, wie wir es verkaufen, mit unseren Latzhosen, in den Containern, mit der Musik, dieser ganze Vibe, das ist einfach ein Gefühl, das ist ein Erlebnis bei uns. Und aber ja, das Wichtigste wirst du gleich probieren, das ist das Produkt. Das ist einfach unbeschreiblich lecker. Mit der Soße, mit dem Fleisch, mit dem frischen Rucola.
0: Jetzt hör doch mal auf!
3: Das gibt's wirklich kein zweites Mal auf dieser Welt.
2: So, und warum sagst du denn eben beruflich Foodtruck und diese Eifler Rand-Sandwiches aus Simmerath nach Hamburg zu bringen? Das ist mein berufliches, absolutes Ziel. Warum liebst du deinen Job?
3: Das ist ganz lustig, weil ich hatte vorher gar nichts mit der Gastronomie zu tun. Ich habe in Köln bei Ford 14 Jahre gearbeitet und Jos Sohn, er wollte schon immer Eifler Rand groß machen. Und als ich dann die Abfindung bei Ford genommen habe, war eigentlich ziemlich schnell klar, dass wir das zusammen machen.
2: Geil, also so ein richtiges Kumpelprojekt. Ja, und der Jojo, der es erfunden hat, der steht ja auch immer noch neben mir. Jojo, ich werde jetzt probieren. Ich gucke jetzt mal, wie deine Erfindung sich so macht. Benni, ich habe jetzt hier das Brötchen in der Hand. Soll ich reinweisen?
0: Ja, bitte, wir wollen jetzt alle wissen.
2: Ich puste erstmal ein bisschen heiß. Also wir haben jetzt einfach normales, schönes, knackiges Brötchen. Da drauf so eine Mayo-Kräutersoße hast du gemacht.
4: Ja, das Mayo ist mit Chili und mit Knoblauch.
2: Und Rucola habe ich weggelassen, weil ich mag kein grünes Essen. Oh, und das Fleisch, Benni, das ist so zart und so geil gewürzt. Oh, das schmeckt richtig gut. Es ist so ein bisschen, als hätte das Fleisch in Kräuterbutter gebadet. Ich liebe alles daran.
0: Wow.
4: Das freut mich, hör mal.
2: Ja. Hast du gut gemacht, Jojo.
0: Eine absolute Eifler-Spezialität aus Simmerath, die es bis nach Hamburg geschafft hat. Und auch an den Gaumen von Freddy Schürheck. Und ich habe wirklich auch ein bisschen... bisschen sauer im Mund jetzt, wenn ich dir so zuhöre.
4: Wir bringen dir eins mit, hör mal.
2: Du kriegst eins in 3 Stunden.
3: Ja, wir packen es dir ein.
4: 5 Minuten in den Ofen bei 200 Grad, dann geht's.
3: Schmeckt wunderbar.
2: Ah, herrlich.
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0: Also Thyra hat uns geschrieben über die 1Live-App. Wir sollen doch bitte mal zu ihr nach Bielstein kommen. Da gibt es auch einen Bierweg, meint sie. Und da kann man sehr viel Spaß haben, vor allen Dingen jetzt im Sommer. Ich finde, das klingt nach einer guten Idee, Benni.
1: Ja, perfekte Idee. Ich weiß halt nicht, ob das genau das Richtige ist für Samstagvormittag zwischen 9 und 14 Uhr. Aber man kann
0: definitiv ist das Richtige für Samstags 9 bis 14 Uhr.
1: Wir schreiben das mal auf die Liste, denn ihr könnt euch ja immer melden. Wir sagen ja immer, ihr seid das Navi dieser Show. Ihr entscheidet, wo wir nächsten Samstag ja den Vormittag verbringen hier mit 1Live 396. Julius hat noch geschrieben aus St. Augustin. Das weiß ich nicht so ganz, was er damit meint. Er schreibt, er würde uns vor allem gern was kulturell Wertvolles zeigen.
0: Meint er jetzt Bierkultur oder normal?
1: Das weiß ich auch nicht. Das müssen wir vielleicht mit ihm nochmal klären. Aber das klingt so, als wären wir sonst nicht für Kultur zu haben, Freddy. Aber das stimmt ja gar nicht.
0: Nein, also wirklich so Trinkkultur und so. Wir sind immer dabei. Ansonsten heute auch wieder sportlich unterwegs. Denn der Grund, warum wir heute in Simmerath sind, in der Nähe von Aachen, ist die liebe Svenja. Die hat uns ehrlicherweise schon vor 2 Jahren geschrieben, ob wir nicht einen Samstag lang zu ihr zum Drachenbootrennen kommen können. Jetzt hatten wir letztes Jahr schon was anderes. Davor das Jahr hat nicht gepasst. Aber jetzt sind wir endlich da und gleich geht's für uns zum Drachenbootrennen. Ich bin gespannt, was das überhaupt ist, ehrlicherweise.
1: Ja, das klären wir auf jeden Fall nach 12 hier in 1Live 396. Heute live aus Simmerath. Und jetzt mit einem 1Live-Original für euch. Das sind die Goo Goo Dolls.

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0: Bank gelegt, auf der ein Obdachloser geschlafen hatte. Auch in Dortmund wurde der Schlafsack von zwei Männern angezündet. Verletzt wurde zum Glück niemand.
1: Fachleute gehen davon aus, dass die tatsächliche Zahl noch höher liegt, weil viele Straftaten gar nicht angezeigt werden. Ein Grund für die steigenden Zahlen könnte sein, dass es insgesamt mehr Wohnungs- und obdachlose Menschen gibt.
0: Laut einer Studie leben die Täter oft selbst auf der Straße oder es sind junge Männer mit rechten Einstellungen, die in Obdachlosen leichte Opfer sehen.
1: In den USA haben sich Umweltschützer und Historiker vor Gericht gegen Präsident Trump durchgesetzt. Der hatte unter anderem Gedenkstätten zur Sklaverei und Infotafeln zum Klimawandel aus Nationalparks verbannt.
0: Trump meinte, sie würden die USA in ein schlechtes Licht rücken. Laut einer US-Richterin war die Entfernung Zensur. Die Objekte müssen wieder aufgestellt werden bis zum Nationalfeiertag Anfang Juli.
1: Wer im Sommer am Ballermann unterwegs ist oder am Goldstrand in Bulgarien, kann da wieder Polizisten aus NRW begegnen. Das Innenministerium schickt rund 30 Beamte an mehrere Touri-Orte im Ausland. Da sollen sie die lokale Polizei unterstützen bei Einsätzen, wo es um Urlauber geht.
0: In Rees am Niederrhein hat letzte Nacht ein Fake-Anruf einen Großeinsatz von Polizei und Feuerwehr ausgelöst. Ein angeblich 14-Jähriger hatte angerufen und behauptet, sein 13-jähriger Freund sei in den Rhein gefallen.
1: Später stellte sich raus, es gab keinen Unfall und auch die Adresse des Anrufers war falsch. Die Polizei will jetzt rausfinden, wer überhaupt angerufen hat.
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0: Gibt mal Sonne, mal dichtere Wolken heute, vor allem im Norden von NRW auch ein paar Schauer. Dazu ist es sehr windig. In Winterberg höchstens 13 Grad, in Bielefeld und Velbert 19, in Düsseldorf und Aalen bis 20 Grad.
1: Morgen erst viele Wolken, nur zwischendrin zeigt sich mal die Sonne. Ab dem Mittag kann Schauer geben. Es ist weiter windig bei 12 bis 21 Grad. Am Montag mal wolkig, mal sonnig und meistens trocken.
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0: A1 Köln Richtung Euskirchen zwischen Hürth und dem Kreuz Bliesheim 3 Kilometer stockend. A3 Oberhausen Richtung Köln zwischen Kreuz Hilden und Dreieck-Langenfeld 3 Kilometer Stau. Da solltet ihr in 10 Minuten durch sein. A61 Mönchengladbach Richtung Koblenz zwischen Niederzissen und Mendig dauert es 20 Minuten länger. 4 Kilometer Stau und dann sind noch ein paar Autobahnen wegen Bauarbeiten gesperrt. Guckt dafür am besten mal in die 1 Live App.
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3: Ja, und wenn ihr dann schon in der 1Live-App seid, die gerade hier groß angekündigt wurde, dann könnt ihr auch direkt mal die Sektorkarte checken. Dann seht ihr, in welchen Orten wir schon überall unterwegs waren. Immer samstags checken Benny und ich ja eure Heimatorte. Heute sind wir schon in Ort Nummer 75.
4: Heute sind wir in Simmerath in der Eifel. Und da war es schon sportlich. Freddy, das Ninja-Kostüm kannst du jetzt ausziehen. Wir waren ja heute Morgen schon in einer Ninja-Parcours-Halle. Ich hoffe, du hast dein Drachenkostüm eingepackt. Aus der Karnevalskiste.
3: Ich wollte gerade sagen, jetzt ziehe ich mein Drachenkostüm. Nein, wenn, dann sind wir doch Burgfräulein. Wir gehen jetzt gleich zum Drachenbootrennen in Simmerath. Was sie da genau veranstalten, checken wir gleich, Benni. Ich muss hier nur noch rückwärts ausparken. Drück mir die Daumen.
4: Ja, das kann ein bisschen dauern. Ich kenne dich ja.

0: wirklich.
1: Och, Benni, mir weht hier schon fast jetzt gerade hier bei Windstärke gefühlt 100 deine Pappfigur weg, ne?
0: Oh, wei,
1: aber ich habe dich ganz fest unter meinen Arm geklemmt.
0: Ja.
1: Achso, hier ist eins live.
0: Es wird offensichtlich wild, denn wir sind mit 1Live 396 heute in Simmerath in der Eifel unterwegs und da jetzt gerade beim Drachenbootrennen in Simmerath-Woffelsbach angekommen, in der Woffelsbacher Bucht. Und offensichtlich gute Stimmung schon.
1: Hier ist richtig gute Stimmung. Hier sind schon etliche Ruderboote tatsächlich mit bis zu 16 Leuten an Bord, die hier über den See rudern. Und ich bin jetzt gerade bei so einer Art Fahrerlager. Hier sind ganz viele weiße Pavillons nebeneinander aufgebaut mit Bierzeltgarnituren. Und hier sind die unterschiedlichen Teams, die gegeneinander antreten. Und hier ist vor allen Dingen auch die liebe Svenja, die uns eingeladen hat. Über die 1F-App schon ewig haben wir hin und her geschrieben. Und jetzt sind wir endlich bei dir.
2: Genau. Oh. Hey, ich freue mich mega. Oder wir freuen uns.
1: Sag mal einmal kurz, Drachenbootrennen findet hier jetzt statt. Was bedeutet das genau?
2: Drachenbootrennen bedeutet, wir haben ein relativ langes und schmales Boot mit 20 Leuten. Wir haben vorne einen Trommler drauf, der den Takt trommelt. Und hinten haben wir einen tollen Steuermann aus Saarbrücken. Und wir versuchen einfach so schnell wie möglich die Drachenboote über 100 Meter ins Ziel zu bringen, ohne unterzugehen.
0: Okay, gut, dass du das nochmal gesagt hast, dass das mit dem Untergehen ist. Muss man dafür lange trainieren oder kann man sich auch einfach so reinsetzen? Ich frage nur für eine Freundin, die heißt Freddy.
2: Tatsächlich, also das Training besteht bei vielen daraus, bei uns an der Theke erstmal so ein bisschen den Bizeps warm zu machen mit dem einen oder anderen Getränk. Und dann geht man in den Takt rein und versucht den Vibe zu spüren und das ist eigentlich schon das ganze Training.
1: Das Gute ist, mein Bizeps ist schon warm, weil ich trage ja den Benni hier die ganze Zeit schon unter meinem Arm. Auch das seht ihr mal in der 1Live-App, da gibt es immer Bilder, Beweise. Also Benni, wir sind mittendrin beim Drachenbootrennen. Nachher probieren wir es auch noch erstmal aus. Aber einmal muss ich noch mal kurz checken. Wie ist die Stimmung hier beim Drachenbootrennen? Die sind gut drauf, die Leute in Simmerath.
0: Ja, da wurde gut trainiert vorher an der Theke, wa?
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0: Also Benny, von pinken Badeschlappen bis zu blauen Shirts, wo Volldepp draufsteht, sehe ich hier alles gerade in Simmerath, wo wir heute unterwegs sind.
1: Ja, denn wir sind ja beim Drachenbootrennen. Svenja hat uns eingeladen, hat gesagt, kommt doch an diesem Wochenende zum Drachenbootrennen. Und wir haben vorhin schon gelernt, da geht es ja nicht nur sportlich zur Sache, also doch auch, aber es geht auch um Trinksport. Und ja, die Teams, die da gegeneinander antreten, haben auch irgendwie ja, die verrücktesten Kostüme und offensichtlich auch die verrücktesten Namen.
0: Ja, denn ich bin hier, Benni, mit tatsächlich zwei Gruppen jetzt, die jeweils angetreten sind, heute auch schon im Ruderboot gesessen haben, gegeneinander gepaddelt haben. Das eine Team heißt wie nochmal?
2: Volldeppen!
0: Die Volldeppen. Und das andere Team heißt?
2: Deppen!
0: Das sind einfach nur die Deppen, ohne Voll. Das heißt, bei euch gibt es keinen Alkohol?
3: Doch, natürlich.
0: Gut, ich dachte, na, vielleicht, oh, da wird schon hier direkt angestoßen.
4: Ja, natürlich, ne, Prost.
0: Prost, genau. Wer von euch ist denn besser tatsächlich im Rudern jetzt?
5: Ich auf jeden Fall nicht, ich bin noch Trommler.
0: Das heißt, was ist deine Aufgabe genau bei euch im Boot?
5: Versuchen, den Takt zu halten.
0: Und klappt?
5: Weiß ich nicht.
0: Werden wir gleich alles nochmal genau beobachten, denn wir sind hier ja noch eine Weile. Was ist deine Funktion im Ruderboot?
3: Ich bin der Captain.
0: Captain, okay. Und Bierkapitän oder ein richtiger?
3: Beides, beides. Okay. Ja, leider heute Fahrerin.
0: Ah, okay, gut. Das heißt aber jetzt dann erstmal gleich für euch wieder zurück in die Boote. Jetzt mal einmal kurze Frage. Jetzt steht ihr ja noch einigermaßen trocken bei mir. Wobei, nee, stimmt gar nicht. Du bist ja
3: gerade
0: schon.
3: Ich bin komplett nass.
0: Bist du gerade ins Wasser reingefallen beim Rudern?
3: Fast. Aber hab überlebt, alles gut.
0: Sie hat überlebt, das ist das Wichtigste, was passiert. Jetzt geht sie aber gleich ja wieder in die Boote. Jetzt mal euer Tipp. Was glaubt ihr, wer gewinnt gleich? Die Deppen oder die Volldeppen?
5: Natürlich die Volldeppen.
0: Die Volldeppen? Okay, was sagen die Deppen dazu?
2: Nein!
0: Benni, wir werden es alles beobachten. Wir bleiben weiter hier.
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1: Stauschau. Halb eins, A3, Oberhausen Richtung Köln, zwischen Kreuzhilden und Dreiklangenfeld, 3 Kilometer Stau. Ihr solltet in 10 Minuten durch sein. A44, Mönchengladbach Richtung Aachen, zwischen Alsdorf und Bruchweiden, 3 Kilometer. A52, Essen Richtung Düsseldorf, zwischen Düsseldorf-Rath und dem Mörsenbrucher Ei, 2 Kilometer Stau, auch da 10 Minuten plus. A61, Gladbach Richtung Koblenz, zwischen Niederzissen und Mendig, 6 Kilometer Stau, da dauert's eine halbe Stunde länger für euch. Und dann sind noch ein paar Autobahnen wegen Bauarbeiten gesperrt. A40 zwischen Mülheim-Winkhausen und Mülheim-Heißen in beiden Richtungen bis zum 22. Juni. A44 Essen Richtung Düsseldorf zwischen Kreuz Düsseldorf Nord und Düsseldorf Flughafen bis morgen früh. Ähnlich A43 zwischen Bochum-Riemke und Kreuz Bochum, aber in beiden Richtungen. Und A553 zwischen Brühl Ost und Brühl Nord, auch in beiden Richtungen, auch bis morgen früh gesperrt.
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2: Heute unter anderem live vom Drachenbootrennen in Simmerath-Woffelsbach. Freddy ist da wieder irgendwo unterwegs.
3: Was habt ihr gerade nochmal gerufen? Ich glaube, der Sektor konnte euch gar nicht richtig hören.
4: Matthias, was ist euer Handwerk?
5: Au, au, au!
4: Danke!
5: Bitte!
2: Ich habe Angst, Freddy. Ich sag's, wie es ist.
3: Vielen Dank. Könnt ihr uns noch mal einmal kurz sagen, was seid ihr jetzt für eine Gruppe hier?
4: Wir sind die Fascher Maschinenbau von der RWTH Aachen.
3: Das heißt, ihr habt dafür gesorgt, dass diese Boote hier gut konstruiert werden?
4: Nee.
3: Ihr seid also zum Trinken da oder wird auch noch gerudert?
4: Wird auch gerudert.
3: Paddeln. Hallo? Das heißt paddeln.
2: Ah, paddeln heißt es also beim Drachenbootrennen. Also, wir paddeln noch bis 14 Uhr mit euch durch Simmerath. Gute Laune vorprogrammiert.

0: für euch. Und Sektor, ich sag, wie es ist. Wir haben hier gerade ein, ich glaube, 20 Mann starkes Ruderboot innerhalb von 30 Sekunden gefüllt. Ja, Paddelboot, ich wurde schon ermahnt. Gefüllt mit 1 Live-Hörerinnen und 1 Live-Hörern. Seid ihr am Start? Drachenbootrennen in Simmerath, Benny. Und normalerweise wäre die nächste Runde erst in einer Stunde. Aber gerade haben sie gesagt, komm, alle Freiwilligen, die wollen, dieses riesen Paddelboot, wir paddeln einfach los. Und wir legen jetzt in diesem Moment gerade ab vom Steg. Ich habe eine rote Weste an, habe ein rotes Paddel in der Hand. Und Maike, du musst mir jetzt erklären, wie es funktioniert.
1: Also du gehst nach vorne in die Auslage gleich und dann wird gepaddelt.
0: Okay.
1: Du musst vorne reinstechen und bis zur Hüfte durchziehen.
0: Ja.
2: Abstoßen.
0: So, und hinter uns ist der Frank, der gibt die Kommandos.
2: Hallo.
0: Frank, was müssen wir machen jetzt?
2: Wir stoßen das Boot jetzt mal ab, dass wir vom Steg freikommen.
0: Okay, also wir befreien uns jetzt hier vom Steg, Benni. Oh, ich werde auch schon direkt ein bisschen nass von meinem eigenen Paddel.
3: Ich dachte, ihr wärt schon längst auf offenem Wasser.
2: Das Paddel richtig
0: sitzt. Was sagst du? Ich höre dich gar nicht, der Frank ist so laut. Was hast du gesagt, Benni?
2: Und go!
3: Ich dachte, ihr wärt schon längst auf offenem Wasser.
0: Doch jetzt, paddeln wir und wir ziehen durch und boah, krass. Vorne ist ein Trommler tatsächlich, der den Takt angibt und ich versuche ihm so ein bisschen zu folgen und wir paddeln jetzt hier tatsächlich die ersten paar Meter über den Ruhrsee und tatsächlich haben wir auch ein paar Zuschauer. Ja, noch jubeln sie nicht, das kommt vielleicht noch, wenn sie sehen, wie viel Speed wir wirklich hier gleich aufnehmen, Benni.
3: Ich finde es sehr meditativ, dieses Getrommel. Da könnte man fast auch bei einschlafen. Aber du musst jetzt im Takt mitpaddeln, oder wie?
2: Und das ganze Boot
0: mitpaddeln. Und es ist wirklich ordentlich zu. Also wir haben den Kreuz.
4: Eins, zwei, drei, vier, fünf, sechs, sieben.
3: Action da heute.
0: Aber Benni, es ist nah. Ja. Panorama. Wir gehen vor mir irgendwie 2 Dutzend Hörerinnen und Hörer, die Leib und Seele paddeln. Vor mir sitzt sogar einer, der hat über seiner roten Schwimmweste noch so ein goldenes Cape. Die haben sich hier richtig in Schale geworfen. Und links und rechts von uns sind kleine Segelboote. Außerdem ein schöner Campingplatz, der hier leuchtet. Oh, da wird, glaube ich, auch gegrillt und Bierchen getrunken, Benni. Ja. Oh, da darf ich vielleicht ja nachher mal hin. Ne? So, und ich paddel weiter.
3: Paddel du mal weiter. Es klingt auf jeden Fall nach guter Stimmung da bei euch. Ich hoffe, ihr kommt irgendwann auch wieder an Land, Freddy. Ne? Ich drücke die Daumen.
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0: Wo zwickt's eigentlich und was läuft nicht so gut? Darum geht's bei Jolien, die wir heute hier in 1Live 396 schon getroffen haben in Simmerath. Da haben wir sie kennengelernt, wo wir heute noch bis 14 Uhr unterwegs sind. Und Jolien ist da rund um Simmerath in der Eifel immer mit einem ja, ganz bunt bemalten Bus unterwegs. Da drin Gesellschaftsspiele, Bälle, alles zum Zocken, alles was Spaß macht. Aber das hat auch einen ernsten und wichtigen Hintergrund. Wir haben Jolien heute gefragt, welche Jugendlichen denn eigentlich so zu ihr kommen.
1: Eigentlich sind wir für alle Jugendliche ab 14 Jahren zuständig, bis 27 tatsächlich, also auch junge Erwachsene dürfen noch zu uns kommen. Und das Simonophil ist eigentlich nur ein Werkzeug, um meine Arbeit durchzuführen, also um Jugendliche zu erreichen, weil die Eifel ist halt einfach groß und man muss halt irgendwie durch die Eifel kommen und das ist das perfekte Fahrzeug dafür.
0: Und du hast es Simonophil getauft, Jolien, oder wie?
1: Genau, also nicht ich habe das getauft, sondern die Jugendlichen eigentlich haben das getauft, weil das war ein Gemeinschaftsprojekt, was durch Jugendliche ausgebaut worden ist mit einem Schreiner. Genau, das heißt eigentlich Jugendmobil Nordeifel.
2: Und mit was für Sorgen, mit was für Problemen kommen junge Menschen zu dir und sagen, ey Jolien, wir brauchen dein offenes Ohr?
1: Das ist tatsächlich sehr, sehr unterschiedlich. Also von psychischen Erkrankungen, psychischen Problemen bis hin zu Schulproblemen, bis hin zu Problemen im Elternhaus, auch Schuldenprobleme oder Obdachlosigkeit, all das sind so Themen, die einfach junge Menschen mittlerweile betreffen und für die ich immer ein offenes Ohr habe.
2: Und du bist eben hier ganz viel in der Region unterwegs. Was würdest du sagen, sind tatsächlich so gesellschaftliche Probleme hier in der Region, wo man dringend mal ran muss, die du mitbekommst in deinem Alltag?
1: Ja, also vor allem ist es der ÖPNV. Also hier wegzukommen abends ist tatsächlich sehr, sehr schwierig. Damit einhergeht auch so ein bisschen, wo finden Jugendliche oder junge Erwachsene überhaupt Wohnräume, die auch bezahlbar sind. Das ist ein ganz großes Problem, weil es gibt hier halt eher viele Häuser und nicht viele Wohnungen. Das sind so Themen, die immer wieder aufkommen in der Arbeit.
0: Ja, und über die dann gesprochen wird. Die mobile Jugendarbeit Nordeifel, kurz das Simonophil, eine wichtige Institution da in und um Simmerath. Da sind wir heute ja live unterwegs. Hier in 1Live 396.

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0: Info.
1: 13 Uhr, hier sind Jan Bungertz
2: und Sarah Bartkowski. Mentale Gesundheit wird für viele ja immer wichtiger. Wer sich schon mal über einen Therapieplatz informiert hat, weiß, die Wartezeiten können teilweise heftig sein. Im Schnitt sind es bis zu 5 Monate. Psychotherapeutinnen und Therapeuten warnen, dass die Versorgung noch schlechter wird.
1: Seit April gibt's für ihre Arbeit 4,5% weniger Honorar. Sie sagen, das ist ein schlechtes Signal. Es wird mehr über

0: folgen Bayern und NRW. Fachleute gehen außerdem davon aus, dass viele Angriffe auf Obdachlose gar nicht angezeigt werden.
1: Eine der größten KI-Firmen hat ihre zwei neuen Top-Modelle erstmal abgeschaltet, weil die US-Regierung nicht will, dass Ausländer sie nutzen. Sie befürchtet, die KI könnte zu einer gefährlichen Cyberwaffe werden und die USA gefährden.
0: Anthropic sieht diese Gefahr so nicht. Der Firmenchef hatte allerdings letztens selbst gefordert, bei der KI-Entwicklung erstmal Pause zu machen.
1: Die Fußball-WM läuft jetzt in allen drei Gastgeberländern. Am Abend und in der Nacht gab es die ersten Spiele in Toronto und L.A. Gut drauf waren diese US-Fans. Ihre Mannschaft hat 4:1 gegen Paraguay gewonnen.
2: It's a good win, good way to start the tournament.
3: I'm happy, happy, happy, happy for USA!
0: Kanada hat unentschieden gespielt. Heute hat unter anderem die Schweiz ihr erstes Spiel und später Brasilien. Morgen früh spielt die Türkei und am Abend dann Deutschland.
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1: Heute Nachmittag gibt's teils Sonne, teils dichtere Wolken und vor allem nördlich der Ruhr auch ein paar Schauer. Dazu sehr windig in Olpe, höchstens 18 Grad, in Dortmund und Schleiden 19, in Warburg und Viersen bis 21 Grad.
0: Auch morgen oft grau, nur ab und an mal Sonne, weiter Schauer vor allem Richtung Nachmittag, maximal 21 Grad. Am Montag meistens trocken und mal Wolken, mal Sonne.
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1: A3, Oberhausen Richtung Köln, zwischen Kreuzhilden und Dreieck-Langenfeld, 3 Kilometer Stau. Ihr solltet in 10 Minuten durch sein. A52, Essen Richtung Düsseldorf, zwischen Düsseldorf-Rath und dem Mörsenbrucher Ei, 2 Kilometer Stau. A61, Gladbach Richtung Koblenz, zwischen Niederzissen und Mendig, 6 Kilometer Stau. Da dauert es eine halbe Stunde länger für euch. Und dann sind noch ein paar Autobahnen wegen Bauarbeiten gesperrt. Guckt dafür am besten mal in die 1Live-App.
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5: Ja, hoffentlich ist sie noch nicht gekentert mit ihrer roten Schwimmweste. Freddy sitzt nämlich in Simmerath beim Drachenbootrennen in einem dieser Paddelboote drin, mit Trommler und ja, offenbar auch ziemlich guter Laune bei den anderen 20 Leuten da im Boot.
6: Ein dreifaches
7: Ahoi!
6: Ahoi!
7: Ahoi!
8: 4, 5, 6. 7, 8, 9.
5: Geht's
8: 10.
5: Zur Sache, ja. Ja, gute Stimmung. Und die Teams da haben übrigens auch alle Namen dieses Wochenende am Start. Die Deppen und eine andere Mannschaft, die Volldeppen. Wer von denen jetzt die größeren Deppen sind, das checken wir gleich mit einem Quiz hier in 1Live 396. Heute live aus Simmerath.
9: Mama.

0: Das ist neu für den Sektor Shakira und Burna Boy hier in 1Live 396.
1: Heute live aus Simmerath in der Nähe von Aachen sind wir. Wir stehen am Ruhrsee, denn hier ist heute großes Drachenbootrennen. Circa 16 Mannschaften treten gegeneinander an. Im Paddeln habe ich schon gelernt, Benni. Eben habe ich immer Rudern gesagt, ja. Da musste ich schon zur Strafe gerade 5 Liegestütze machen. So, aber jetzt wird hier mal abseits des Wassers ein bisschen gefightet. Und zwar die, mit denen ich eben noch im Boot gesessen habe, die hießen ja die Deppen. So, und die treten jetzt an gegen die sogenannten Volldeppen. Ja, das sind zwei Gruppen, die gegeneinander sonst paddeln und jetzt mal gegeneinander quizzen werden. Quizkapitänin von den Deppen ist die Lisa und von den Volldeppen der Timo. So, und jetzt kommst du, Benni, mit den ganzen Regeln.
0: Also, wir machen Folgendes. Es gibt 3 Fragen mit jeweils 3 Antwortmöglichkeiten und ihr müsst nacheinander antworten und sagen, was ihr tippt. Ich würde sagen, Ladies first. Deswegen hört euch beide diese Frage an. In diesem Jahr sind bei der FIFA-WM erstmals 48 statt 32 Teams dabei. Wie wird diese WM daher auch genannt? A, die Pottwal-WM, B, die Mammut-WM oder C, die Elefanten-WM?
1: Die erste Antwort bitte von den Deppen.
2: Ich würde sagen, ganz nach Hope, Team mit dem Ball, die Pottwal-WM.
1: Was sagst du, Lisa? Du bist die Verantwortliche?
3: Wir nehmen das.
1: Okay, also ihr loggt ein, die Pottwal-WM. Was sagt ihr, Timo?
4: Also wir haben uns das ausgesucht, also nehmen wir Mammut-WM.
1: Ja? Sicher?
5: Ich vertraue ihm, ne? Also,
6: ja, sicher.
5: Sicher.
6: Ja, ich glaube schon.
1: Gut, okay.
6: Ich glaube sicher.
1: Also Benni, wir haben eingeloggt, dann löst bitte auf. Wer hat's richtig?
0: Richtig ist die Mammut-WM, ein Punkt für die Volldeppen. Yeah!
1: So, wir kommen zur zweiten Frage, Benni. Die WM findet ja in den USA, Kanada und Mexiko statt. Wie weit liegen die weit entferntesten Spielorte auseinander? A, 1000 Kilometer, B, 3000 Kilometer oder C, 4500 Kilometer? So, die Deppen, die beraten sich jetzt gerade erstmal.
7: Ich habe 4000.
8: Oder B, auch bei C.
9: Ja, lass C machen.
8: C.
1: Okay. Lisa, was lockst du ein?
3: Wir nehmen C.
1: Wir nehmen C, dann fragen wir bei Timo, bei den Volldeppen. Welche Antwort
4: schließen wir uns auch an. C hört sich am logischsten an. C.
1: Und das bedeutet ein Punkt für
0: beide Teams, denn das ist richtig. Die weiteste Entfernung liegt zwischen Vancouver und Miami.
1: So, es steht also aktuell 2-1 für die Volldeppen. Benni, die entscheidende Frage.
0: Yes.
1: Durchschnittsgröße der Spieler, die antreten bei der WM. A, 172 cm, B, 183 cm oder C, 194 cm. Diesmal muss mal Timo, du musst jetzt mal anfangen.
4: 1,83.
1: Okay. Wie sieht's bei euch aus, bei den Deppen? Was sagt ihr?
10: Ja. Short Kings,
11: wir gehen mit den Short Kings.
12: Wir gehen mit den Short Kings, wir sagen, das sind die kleinsten. A.
1: 172.
12: Ja.
1: Benni, dann darfst du jetzt verkünden, wer hat recht?
0: Die richtige Antwort, die Durchschnittsgröße der Spieler, die bei der FIFA-WM in diesem Jahr dabei sind, ist 1,83. Damit geht der Punkt an die Volldeppen.
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0: Hier ist 1 Live 396 mit Freddy und Benny. Heute live aus Simmerath. Jeden Samstag erkunden wir ja einen anderen Ort. Heute sind wir in der Nähe von Aachen. Sind hier gerade an einem riesigen, wunderschönen See beim Drachenbootrennen, wo Leute mit bis zu 22 Personen in einem Paddelboot mit vorne so einer kleinen Drachenfigur drauf gegeneinander paddeln. So, aber wir waren ja heute schon auch woanders sportlich unterwegs, muss man sagen, Benny. Und ich sag, wie es ist. Die schwielen an meinen Händen. Die wissen auch noch, wo wir heute waren.
1: Ja, du hast dich ins Zeug gelegt. Das hören wir auch gleich nochmal, wenn wir zurückgucken hier in der Show, so in gut 20 Minuten. Wir waren nämlich bei Rebecca und Robin. Die haben so eine Ninja-Parcours-Halle. Da waren wir heute Morgen. Und mit den beiden haben wir den Fragenhagel in der Städte-Edition gemacht und wollten wie immer als erstes wissen, welche drei Emojis beschreiben eure Heimat? Simmerath. Denn am besten?
2: Oh Gott. Ja, natürlich einmal den Mann, der an der Kletterwand hängt für die Halle hier. Ich würde sagen, ein Glas Wein und Party hier mit dem Konfetti, der Kerl.
1: Ah. Ja, aber dann sag doch mal, wo kann man denn bei euch in Simmerath so richtig steil gehen? Oder fährt man dafür eigentlich eher in die nächste große Stadt?
3: Ja, also Diskos haben wir jetzt nicht so sehr. Wir haben eher Dorffeten und privat zu Hause.
1: Was ist denn generell das Schönste an Simmerath?
3: Ich würde sagen, dass wir die Natur direkt vor der Haustür haben und natürlich die Ninja-Halle.
1: Und was nervt an Simmerath?
0: Gar nichts. Da duckt sich der Robin verschreckt. Mann, Robin, du bist hier gerade mit einem Zug die Himmelleiter hochgesprungen. Du wirst das ja wohl schaffen.
2: Ja, was nervt? Die Bahnanbindung. Genau, stimmt. Wir müssen so weit fahren bis in die nächste Stadt. Das stimmt. Ja, also ohne Bahn. Ja, Gott.
0: Ich habe das Gefühl, ein bisschen nerven gerade auch die Fragen von 1 Live.
2: Ja, genau. Ohne Scheiß. Hast du nichts Besseres auf Lager?
1: Sowieso. Doch, klar. Dann machen wir weiter mit dir, Rebecca. Stichwort Hashtag Sektorliebe. Rebecca, du hast jetzt noch Zeit für deine Liebeserklärung an Simmerath.
3: Ja, Simmerath, ich liebe die Leute. Ich liebe die Natur. Ich liebe die Gemeinschaft und dass man auch mal zusammen Party machen kann.
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5: Gleich A2. Gleich halb zwei. A52, Düsseldorf Richtung Essen, zwischen Kreuzbreitscheid und Essen-Kettwig, 5 Kilometer Stau, eine halbe Stunde braucht ihr da Geduld. Nochmal die 52, jetzt Essen Richtung Düsseldorf, zwischen Düsseldorf-Rath und Mörsenbrucher Ei, 2 Kilometer Stau. A61, Gladbach Richtung Koblenz, zwischen Niederzissen und Mendig, 5 Kilometer, auch eine halbe Stunde mehr. Und dann sind noch ein paar Autobahnen wegen Bauarbeiten gesperrt. A40, zwischen Mülheim-Winkhausen und Mülheim-Heißen in beiden Richtungen. A44 ist in Richtung Düsseldorf zwischen Kreuz Düsseldorf Nord und Düsseldorf Flughafen. A43 zwischen Bochum-Riemke und Kreuz Bochum ist die dicht, auch in beiden Richtungen. Und A553 zwischen Brühl Ost und Brühl Nord, auch gesperrt, auch in beiden Richtungen.
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6: Hallo alle!
7: Hallo ihr Lieben!
6: Ja, und wir sind nicht mehr alleine, Benny. Wir sind hier mit, warte mal, welcher Gruppe nochmal?
8: Sünden! Mecke! Sünden! Mecke! Sünden! Mecke!
6: Benni, also wir sind weiterhin beim Drachenbootrennen hier in Simmerath und die Schreihälse hier sind vom Karnevalsverein, die treten jetzt gleich an in ihrem Paddelboot. Leute, viel Erfolg gleich beim Drachenbootrennen!
7: Also richtig, was
6: ja, die springen jetzt hier ins Boot.
7: Ja, was sie gerufen haben, hat man nicht so gut verstanden, aber bei einem bin ich mir sehr, sehr sicher, das gibt morgen auf jeden Fall Halsschmerzen.

0: einmal die Zähne ausgeschlagen. Das ist bisher noch nie passiert, Freddy. Also zum Glück noch nicht, muss man ja eigentlich sagen.
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2: Uns zumindest noch nicht. Jeden Samstag sind wir ja unterwegs, auch sportlich. Wir lernen eure Heimatorte kennen. Ihr könnt euch immer melden über die 1Live-App, wo wir hinkommen sollen. Da seht ihr auch, wo wir schon überall waren. Heute waren wir in Ort Nummer 75 im Sektor, in Simmerath, bei Robin und Rebecca. Die haben eine Ninja-Parcours-Halle. Und Ninja-Parcours machen, das ist gar nicht so ungefährlich, hat uns Rebecca erzählt.
3: Ja, mir ist schon das eine oder andere passiert. Ich habe einmal ganz dumm mit meinen Zähnen die Stange geküsst und die waren danach leider nur noch halb.
0: Ja, die besten Voraussetzungen auch für Freddy, weil du durftest ja dann auch noch ran und dich so von Stange zu Stange hangeln. Und ich sag nochmal dazu, es war das einfachste von insgesamt 20 Hindernissen.
4: Ich hänge jetzt an der ersten Stufe und komme auf die zweite
5: vorbei,
4: Stange.
5: Du willst ja bis zum Ende kommen.
4: Ja, okay. Genau. Und ich habe die zweite geschafft. Gas. Ich bin zur dritten Stufe. Okay, komm weiter. Und die vierte, oh, meine Hände tun so weh.
5: Jawohl,
4: und die
5: vierte Stufe.
4: Und die fünfte.
5: Komm, ganz entspannt.
4: Und die sechste und die siebte.
3: Ja, eine noch.
4: Und die achte. Yeah. Und ich hab's geschafft.
0: Yeah, du hast es wirklich geschafft.
2: Ja, ich würde mal sagen, auf das richtige Anfeuern kommt's an. Ja. Und da, Benni, brauchst du noch Nachhilfe. Zum Beispiel von Jan, Fabi und Leonie. Die haben wir auch kennengelernt. Ihr Kumpel macht heute bei einem Ultralauf in Simmerath mit.
0: Ja, und haben da auch ordentlich angefeuert. Golo, der will über 30 Stunden durchlaufen, auch heute Nacht.
4: Golo, Mann, hast du geile Kollegen dabei?
6: Auf jeden Fall, das ist das beste Team, was man sich vorstellen kann.
4: Aber du hast ja ganz schön Speed drauf. Was glaubst du, wie viele Stunden du durchhältst mit diesem Speed?
6: Ja, man muss vielleicht ein bisschen runterfahren, aber schon so 7 bis 10, würde ich sagen. Gute Musik anmachen, schön laut aufdrehen und dann geht das los. Das ist gar kein Problem.
2: Ja, und dann geht's ab. So wie auch beim Drachenbootrennen in Simmerath, da sind wir ja aktuell noch stehen hier in der Sonne direkt am Wasser. Da wird zum Abschluss heute noch ordentlich gefeiert bei, warte mal, was nochmal?
7: Macht es! Was ist euer Handwerk?
8: Au! Au! Au!
7: Danke!
8: Bitte!
0: Ja, ordentlich Stimmung, da haben wir auch dieses Team hier noch getroffen beim Drachenbootrennen.
9: Wir sind die Fascher Maschinenbau von der RWTH Aachen.
2: Das heißt, ihr habt dafür gesorgt, dass diese Boote hier gut konstruiert werden?
9: Nee.
2: Ihr seid also zum Trinken da oder wird auch noch gerudert?
9: Wird auch gerudert.
10: Paddeln. Hallo? Das heißt paddeln.
0: Aber nach so viel Sport, da gab es im Genießer-Wirtshaus heute auch noch ein bisschen Belohnung. Bei Jojo und Nick gab es Eiflerrand. Das ist eine Spezialität, dünn geschnittenes Rindfleisch, einen Monat in Kräutern eingelegt.
11: Oh, und das Fleisch, Benni, das ist so zart und so geil gewürzt. Oh, das schmeckt richtig gut. Es ist so ein bisschen, als hätte das Fleisch in Kräuterbutter gebadet. Ich liebe alles daran.
0: Ja, und wir lieben spätestens seit heute alles an Simmerath in der Eifel.
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0: Miley Cyrus und Flowers. 1Live 396 neigt sich dem Ende entgegen. Ort Nummer 75 war heute Simmerath. Und ihr kennt das Spielchen, was um kurz vor zwei hier immer passiert.
1: Wir gucken, in welchen Ort wir als nächstes fahren. Also Ort Nummer 75 haben wir durch, aber es sind noch, ich weiß nicht wie viele, über 300 auf jeden Fall, die wir erkunden wollen.
0: 90 minus 75. Ich gebe das mal in den Taschenrechner ein. Mach du mal weiter.
1: Genau, und wir haben eine über 50-seitige Wunschliste mittlerweile mit Nachrichten und Orten von euch, wo wir hinkommen sollen. Jamie hat zum Beispiel sich gemeldet über die 1Live-App. Wir sollen nach Solingen endlich mal kommen. Mhm. Außerdem hat Frederik sich gemeldet, wir sollen nach Schmidtheim kommen. Mhm. Und dann haben wir noch etliche Wünsche aus Siegen, St. Augustin, Rüthen, Rommerskirchen. Ja, jetzt ist die große Frage, Benny. Wo sind wir nächste Woche Samstag?
0: Ich habe übrigens schon lange gecheckt, wie viele es noch sind. Ich habe es in den Taschenrechner eingegeben. So lange hat es nicht gedauert. Ich habe nur gewartet, bis du fertig warst. 321 haben wir noch. Und der nächste Ort, den wir erkunden werden nächsten Samstag, ist Stadtlohn. Ich weiß nichts über Stadtlohn, außer dass es im Münsterland liegt, Freddy.
1: Ja, ich glaube, das wird eine coole Stadt und ich sag ganz ehrlich, ich glaube, es lohnt sich.
0: Was sollen wir da machen in Stadtlohn? Schreibt es uns gerne jetzt schon über die 1Live-App. 1Live 396 dann nächste Woche wieder on Tour.
1: Und wie immer mit schlechten Wortwitzen. Könnt ihr auch, wenn ihr welche habt, immer gerne schicken über die 1Live-App. Da seht ihr auch nochmal, wo wir schon alles waren und die Highlight-Bilder der letzten 75 Shows.

0: Klon. Das wird unser Place to be nächste Woche Samstag. Von 9 bis 14 Uhr senden wir live aus Stadtlohn. Ihr könnt uns jetzt schon schreiben über die 1F-App. Was oder wen dürfen wir da auf gar keinen Fall verpassen? Und ihr kennt uns, wir machen wirklich alles.
1: Ja, also Freddy macht fast alles. Sie ist gerne sportlich unterwegs und mag's ja auch gerne kulinarisch. Also, wir laden uns gerne auch übrigens einfach irgendwo auf Geburtstagsfeiern ein. Das machen wir alles gerne mit euch. Auch nächsten Samstag wieder 1Live 396 live aus Stadtlohn.
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1: 14 Uhr, ich bin Jan Bungartz.
2: Und ich bin Sarah Batkowski. Die Fußball-WM hat jetzt in allen Gastgeberländern angefangen. Am Abend und in der Nacht gab es auch in Kanada und in den USA Eröffnungsshows und Spiele. Morgen startet das Turnier auch fürs deutsche Team.
1: Dann spielt Deutschland gegen Curaçao. Die deutsche Nationalmannschaft hat heute noch ein Abschlusstraining. Später geht es mit dem Flieger nach Houston. Beim ersten Gruppenspiel steht auch das Comeback von Manuel Neuer im Tor an. Seit mehr als 700 Tagen hatte er kein Länderspiel mehr.
2: Viele erwarten gegen Curaçao einen klaren Sieg. Der Karibikstaat hat knapp 160.000 Einwohner, ungefähr so viele wie Paderborn.
1: Spannend wird's morgen auch für Fans der Türkei. Die Mannschaft ist zum ersten Mal seit 24 Jahren wieder bei einer WM dabei. Das erste Gruppenspiel ist in Kanada und sehr früh um 6 Uhr unserer Zeit. Gegner ist Australien.
2: In mehreren NRW-Städten gibt es wieder Demos von Psychotherapeutinnen und Therapeuten. Heute Vormittag schon in Detmold. Gerade soll es in Dortmund und Bonn losgehen.
1: Die Therapeuten protestieren.

0: kamen. Über 20 Leute wurden behandelt, 6 mussten ins Krankenhaus. Die Polizei konnte den mutmaßlichen Täter finden. Er kam in Gewahrsam.
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2: Das hat mal Sonne, mal dichtere Wolken dabei und vor allem im Norden von NRW ein paar Schauer. Dazu ist es sehr windig. In Wermelskirchen heute maximal 18 Grad, in Mahl und Höxter 19 und in Bedburg und Münster 20 Grad.
0: Morgen erst viele Wolken, ab dem Mittag auch Schauer, nur zwischendurch zeigt sich mal die Sonne. Weiter windig bei 12 bis 21 Grad, am Montag wechselhaft, aber meistens trocken.
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2: Geht los auf der A1 Münster Richtung Dortmund. Zwischen Kamener Zentrum und Unna 10 Minuten. Kamener Kreuz und Unna 10 Minuten plus 5 Kilometer stockend. A3 von Köln nach Arnheim. Zwischen Kreuz Oberhausen West und Kreuz Oberhausen 3 Kilometer Stau. Da solltet ihr in ungefähr 10 Minuten durch sein. Dann A42 Kamp-Lindfort Richtung Dortmund. Zwischen Kreuz Oberhausen West und Bottrop Süd eine Viertelstunde extra einplanen. 7 Kilometer stockend. A57 Nimwegen Richtung Köln. Zwischen Mörskapellen und Kreuz Meerbusch halbe Stunde extra 8 Kilometer Stau. Und dann haben wir noch die A61 Mönchengladbach Richtung Koblenz zwischen Niederzissen und Mendig 20 Minuten extra 4 Kilometer Stau.
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3: Hallöchen, hier ist Platz 41. Ja, es gibt 44 Leute, die mitmachen beim 1 live Tippspiel zur WM. Es gibt eine Person, die hat gar nicht getippt, 0 Punkte, ist letzter. Und ich bin auf einem geteilten 41. Platz mit 2 Punkten. Wenn ihr Hinweise habt zu den Ergebnissen der kommenden Spiele, schickt gerne eine Nachricht rein.

0: Es ist Samstag und ich hätte einen Tipp für euch in ARD-Tube. So nenne ich nur noch die ARD-Mediathek. Es ist wirklich eine sehr gute Doku von Sport Insight. Sie heißt Das grüne Buch, die Mutter des Sportswashings. Es geht um den Iserlohner Eishockeyverein in den 80ern. Geführt wird dieser Eishockeyverein von einem Mäzen. Einem Mäzen, der Zigarre raucht, und zwar Kette. Auch bei Pressekonferenzen sitzt er da mit der Zigarre und pafft. Ich weiß gar nicht, ob der in dieser Doku einmal ohne Zigarre zu sehen ist. Heinz Weifenbach, so heißt dieser Typ, dieser Präsident vom Eishockeyverein in Iserlohn. Und der hat auch Zugriff auf den Tresor vom Verein.
1: Ja, das ist der Tresor des ECD Iserlohn. In der Regel ist er leer, aber er dient auch schon mal für Frühstücksbrote und andere Dinge, die keinen Wert haben.
0: Humor hat er auf jeden Fall. Iserlohn steht kurz vor der Pleite in den 80ern und deswegen fädelt Zigarrenheinz einen Sponsorendeal ein mit dem Diktator von Libyen, mit Muammar al-Gaddafi. Gaddafi will nämlich Werbung machen für sein grünes Buch. Und der Iserlohner Eishockeyverein, der will halt Geld einnehmen, weil die pleite waren. Einen Tag später ist das dann sogar Thema im Bundestag, als der damalige Innenminister das zum Thema macht.
2: Ich halte das, was geschehen ist, für eine eklatante Verletzung des Grundsatzes der politischen Neutralität des Sports.
0: Ich will euch jetzt nicht alles spoilern. Ob die Iserlohner am Ende Werbung gemacht haben für Gaddafi, das könnt ihr euch selbst angucken. 15 Minuten Doku in der ARD-Mediathek mit dem Titel Das grüne Buch, die Mutter des Sportswashings. Kann man sich super in der Halbzeit von einem WM-Spiel angucken, weil dauert wie gesagt nur 15 Minuten. Und es kommt sogar auch noch eine Person vor mit dem Namen Hans Hansen. Stimmt einfach alles.
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0: Den ganzen Juni touren wir mit den besten Newcomer-Comedians durch den Sektor. Heute Münster, nächstes Wochenende Wuppertal und Essen. Unter anderem mit dabei sind zum Beispiel Björn von Morgenstern, Josefa Walter, Jerry Wiesen, Abdulkader Şahin und Moderatorin Maria Ziffi. Die Premierenstadt am vergangenen Wochenende war Paderborn. Und seitdem wissen wir, was ihr verpasst, wenn ihr kein Ticket habt.
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4: Ich würde sagen, 4 Newcomer natürlich. Auf jeden Fall eine coole Show, wo alle was bei zu lachen haben.
0: So nämlich, ja. Und Master of Ceremony ist, wie gesagt, Maria Ziffi. Die ist zwar noch nicht mal 25 Jahre alt, aber sie spürt schon, dass es körperlich abwärts geht.
5: Deswegen bin ich ein bisschen verwirrt, weil ich bin jetzt also wirklich an dem Punkt, wo ich auch erwachsen werde. Erwachsen werden ist so anstrengend. Ihr versteht das nicht, doch, ich sehe euch, ihr versteht das, aber es ist wirklich so anstrengend. Letztens, ich sag ehrlich, ich war duschen, ich hatte einfach Haarausfall. Ich will doch keine Glatze. Weil woher weiß ich dann, wie weit ich mein Gesicht waschen muss? Wisst ihr, was ich meine? Wo hört man auf? Wenn du die Glatze so frisch rasierst, will sie dann dir so einen Nackenklatscher geben, aber sie weiß nicht, wo der Nacken ist, deswegen haut sie auf die Glatze. Wisst ihr, weil man weiß ja nicht, wo ist denn der Nacken? Ich hab Angst vor Glatze irgendwann. Aber jetzt mal schön, hier sind echt viele Glatzköpfe. Also das muss ich ja auch mal sagen. Es ist ja nichts Schlimmes an Glatze, ist schön. Habt ihr mal meine Stirn gesehen? Das ist eine halbe Glatze. Ja, wie bei dir, mein Maus. Ja, krass. Geheimratsecken, ne? Oder nur Ratsecken, weil geheim ist das nicht mehr.
0: Aber eigentlich ist das doch praktisch, oder? Wenn man nicht weiß, wo das Gesicht aufhört, dann brauchst du auch nur noch das Gesichtswaschzeug, brauchst kein Shampoo mehr. Ihr könnt noch dabei sein bei der Hörsaal Comedy, gibt noch ein paar Resttickets. Wie gesagt, nächste Woche Wuppertal und Essen.
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5: Um 14:30 gerade ein bisschen voller. Hier nur die größten Probleme auf den Straßen. A1 Münster Richtung Dortmund zwischen Kamener Kreuz und Unna. 3 Kilometer Stau. Ihr solltet aber in 10 Minuten durch sein. A3 Köln Richtung Arnheim zwischen Kreuz Oberhausen West und Kreuz Oberhausen. 4 Kilometer Stau. Eine Viertelstunde plus. A42 Kamp-Lindfort Richtung Dortmund zwischen Oberhausen Zentrum und Bottrop Süd. 4 Kilometer stockend. A52 Essen Richtung Düsseldorf zwischen Düsseldorf-Rath und dem Mörsenbrucher Ei. 2 Kilometer Stau. A57, Krefeld nach Köln, zwischen Krefeld Zentrum und dem Kreuz Meerbusch. 5 Kilometer Stau nach einem Unfall. Eine halbe Stunde kommt da oben drauf. A61, Gladbach Richtung Koblenz, zwischen Niederzissen und Mendig. 3 Kilometer Stau. 10 Minuten mehr. Und dann sind noch ein paar Autobahnen wegen Bauarbeiten gesperrt. Guck dafür mal in die 1Live-App.
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6: Hallöchen, hier ist Ron Kühler an diesem Samstag und ich war vorhin in der Kölner Innenstadt unterwegs und es scheint wieder einen neuen Laden zu geben in der Kölner Innenstadt. In dem Fall ist es japanische Suppe, Ramen. Aber du musst dir den Ramen selber machen. Wenn ich das richtig gesehen habe durchs Fenster, bei diesem Laden, wo wieder alle Leute einmal um die Ecke gestanden haben, gehst du dann mit einer Schüssel zum Regal, suchst dir die Sachen raus, die du in der Suppe haben willst und dann kriegst du da Brühe drauf. Mal gucken, ob der so lange hält, bis ich das mal ausprobieren kann.
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0: 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Wir bewegen uns auf die Halbzeit zu, auf die Halbzeit von 2026. Nicht mehr lange, dann ist Weihnachten näher als das Weihnachten 2025. Und bezüglich Weihnachtsgeschenke, Elon Musk hat jetzt ein Vermögen von 1 Billion. Und ich habe das mal ausgerechnet. Wir haben 8 Milliarden Menschen auf der Erde. Das heißt, ich hoffe, ich habe mich jetzt nicht verrechnet, gibt es hier danach im Studio. Das heißt, mit dieser Billion könnte Elon Musk jedem Menschen auf der Erde, jedem, ein Weihnachtsgeschenk machen im Wert von 125 Euro. Das reicht leider nicht für eine SpaceX-Aktie. Die ist gerade bei 160 Euro. Die gibt's seit dieser Woche.
1: 10, 9, 0. Der größte Börsengang jemals steht an, weil eins der aktuell gehyptesten Unternehmen an die Börse geht, SpaceX von Elon Musk.
2: Elon Musk hat ja Millionen von Followern in den sozialen Netzwerken und viele von denen werden diese Aktien kaufen.
3: Vom Bauchgefühl freue ich mich ein bisschen darauf, bin aber auch ein bisschen skeptisch.
4: Kevin hat 50.000 Euro investiert und hofft, dass der Kurs vor allem steigt und nicht abrauscht.
3: Wenn es weg ist, wäre ärgerlich.
5: Wirtschaftsexperten raten dazu, Aktien nur mit Geld zu kaufen, was einem gerade nicht so wichtig ist, denn im Moment macht SpaceX noch hohe Verluste.
6: Im Iran hat es in der Nacht wieder Explosionen gegeben. Die USA haben das Land wieder angegriffen.
1: US-Präsident Trump wirft dem Iran vor, einen amerikanischen Kampfhubschrauber abgeschossen zu haben.
5: Eigentlich gilt ja zwischen dem Iran und den USA eine Waffenruhe. Aber die Armeen beider Länder greifen sich trotzdem weiter gegenseitig an.
7: Gleichzeitig laufen die Verhandlungen für eine dauerhafte Lösung. Wie realistisch eine Einigung ist, ist aber schwer zu sagen.
8: Ja. WM-Eröffnung.
4: Es gab viel Pyro, indigene Kostüme und Musik-Acts, die vor allem in Mexiko bekannt sind.
9: Der Countdown läuft.
8: Für Mexiko war es ja schon mal ein guter Start in die Fußball-WM im eigenen Land.
1: Mexiko hat 2:0 gewonnen gegen Südafrika. Das war ein eher zähes Eröffnungsspiel.
10: Und es gibt die rote Karte.
11: Es gibt
10: und
11: die rote Karte.
12: Und es gibt die nächste rote Karte. Die dritte im Spiel.
1: Damit ist die WM-Eröffnung Rekord in Sachen Platzverweisen.
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In eurem Radio läuft eins live. Und man schafft es eigentlich nie, also ich zumindest nicht, durch eine YouTube-Kommentarspalte zu scrollen, ohne zu grinsen. Heute habe ich Kommentare gelesen unter dem Video von Nico Santos, neuer Single, Optimist. Top-Kommentar ist von Nico Santos selbst. Er stellt die Frage, was löst der Song in euch aus? Da kommen dann so Antworten wie von Niki 2225, auch einfach mal positiv zu denken. Oder hier, ohne, der hat leider keinen Kürzel, dieser Song kommt für mich persönlich gerade genau zu einer richtigen Zeit raus. Ich habe Gänsehaut. So, jetzt scrollen wir noch ein bisschen weiter runter, dann kommt Rudi. Rudis Kommentar lautet, ich wiederhole nochmal die Frage von Nico Santos, was löst der Song in euch aus? Rudi antwortet, ich kann kein Englisch, also verstehe ich null und es löst nichts aus. Antwort von Olo unter dem Kommentar von Rudi, stark Bro. So. Könnt ihr jetzt mal gucken, was ihr versteht. Nico Santos mit Optimist in 1 Live.

0: Es ist kurz vor drei. Das ist das Radio, was mit euch spricht. Und nach drei habe ich für euch die O-Ton-Charts Neuvorstellungen. Wieder drei. Also ich würde mal sagen, zwei von den dreien sind wirklich sehr lustig. Der dritte ist auch noch lustig. Ihr dürft dann gleich raten, welcher ist.
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1: 15 Uhr, Jan Bungartz hier. Zuerst geht es um Straftaten gegen Menschen, für die es oft eh schon hart ist. Letztes Jahr hat es noch mal mehr Angriffe auf Obdachlose gegeben. Die Partei Die Linke hat Zahlen vom Innenministerium. Es gab mehr als 2500 Fälle, ein neuer Höchststand. Mehr von Sarah Bartkowski.
2: Die meisten Straftaten gab es in Berlin, danach kommen Bayern und NRW. Letztes Jahr wurde zum Beispiel in Essen Feuer unter einer Bank gelegt, auf der ein Obdachloser geschlafen hatte. Auch in Dortmund wurde der Schlafplatz von zwei Männern angezündet. Verletzt wurde zum Glück niemand. Fachleute gehen davon aus, dass die tatsächliche Zahl noch höher liegt, weil viele Straftaten gar nicht angezeigt werden. Ein Grund für die steigenden Zahlen könnte sein, dass es insgesamt mehr wohnungs- und obdachlose Menschen gibt. Laut einer Studie leben die Täter übrigens oft selbst auf der Straße oder es sind junge Männer mit rechten Einstellungen, die in Obdachlosen leichte Opfer sehen.
1: Die EU soll größer werden. Die Mitgliedstaaten haben dafür gestimmt, dass mit der Ukraine und mit dem Nachbarland Moldau offiziell über einen Beitritt verhandelt wird. Los geht es am Montag. Solche Verhandlungen dauern Jahre. Die Kandidaten müssen viele Anforderungen erfüllen. Bisher hatte Ungarn die Beitrittsgespräche mit der Ukraine und Moldau blockiert. In Medebach im Sauerland legen gerade 130 Rekrutinnen und Rekruten der Bundeswehr ihren Diensteid ab. Mit dabei ist Bundeskanzler Friedrich Merz. Die jungen Soldaten gehören zu einer Panzerbrigade an den Bundeswehrstandorten in Aalen und Unna. Die deutsche Fußballnationalmannschaft startet gleich in ihr Abschlusstraining. Danach fliegt das Team nach Texas. In Houston steht

0: meistens trocken. Stauschau. A42, Kamp-Lintfort Richtung Dortmund zwischen Oberhausen Zentrum und Bottrop Süd, 4 Kilometer stockend. A52, Essen Richtung Düsseldorf zwischen Düsseldorf Rath und Mörsenbrocher Ei, braucht ja auch 10 Minuten länger, 2 Kilometer Stau. A57, Nimwegen Richtung Köln zwischen Krefeld-Gartenstadt und Kreuzmeerbusch, kommt eine Dreiviertelstunde obendrauf, 5 Kilometer Stau nach einem Unfall. A61, Mönchengladbach Richtung Koblenz zwischen Niederzissen und Mendig, 3 Kilometer Stau. Und dann sind noch ein paar Autobahnen wegen Bauarbeiten gesperrt. 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
2: Hallöchen. Wenn ihr mit einem Fußballspieler zusammen seid, dann seid ihr nicht automatisch eine Spielerfrau. Würde ich jetzt mal so definieren. Also nur wenn man mit einem Kreisligaspieler zusammen ist, ist man nicht automatisch Spielerfrau. Ich glaube, man muss da schon mit einem Profifußballer zusammen sein, um Spielerfrau oder auch Spielermann zu sein. Gibt es ja auch umgekehrt. Und dieses Thema Spielerfrauen werden wir gleich nochmal aufgreifen. Wir haben nämlich mit einer Spielerfrau gesprochen und mit einem Spielermann. Was die so zu sagen haben zu dem Thema, hört ihr noch zwei Songs. 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

0: Olli Humberstone mit To Love Somebody in 1 Live. So, es ist das Jahr 2026, Fußball-Weltmeisterschaft, genau wie 2014. Und vielleicht liegt es daran, dass wir so früh ausgeschieden sind bei den beiden letzten WMs. Aber 2014 sind bei mir die Bilder noch im Kopf, wie da immer wieder die Frauen und Freundinnen der deutschen Nationalspieler gezeigt wurden auf der Tribüne. Und mal gucken, ob das diesmal auch wieder so ist. Herzlich willkommen beim Thema Spielerfrauen. Laura Abler, die ist Spielerfrau, die ist zusammen mit Dani Olmo aus der spanischen Mannschaft. Und sie sagt, eigentlich ist der Begriff Spielerfrau nichts Schlimmes. Man ist ja halt mit jemandem zusammen, der Spieler ist. Aber sie stört das Image rund um den Begriff.
1: Ich glaube, der Begriff ist so ein bisschen negativ konnotiert in Deutschland. Wenn eine Frau mit einem Spieler zusammen ist, dann bekommt man immer diesen Spielerfrauenstempel. Und das bedeutet dann meistens für Deutschland, die will nicht arbeiten, die will nur Fame, Ruhm und hat auch eigentlich kein eigenes Leben mehr.
0: Ja, das gleiche Problem hat auch Tom. Tom ist Spielermann. Der ist mit einer Profifußballerin vom 1. FC Köln zusammen.
2: Ich finde, das ist immer so eine Bezeichnung, die eigentlich nicht so gerecht ist. In meiner Situation ist es zum Beispiel so, oder in unserer Situation ist es, dass ich natürlich auch einen Vollzeitjob habe, ne, und nicht zu Hause den Haushalt alleine schmeiß.
0: Ja. Und auch wenn Laura und Tom jetzt beide eigene Karrieren haben, müssen sie in ihrer Beziehung natürlich sehr flexibel sein, sagt Laura. An einem Spieltag einen Ausflug planen ist halt nicht.
1: Ich bin die, die sich anpasst und ich muss natürlich auch in der einen oder anderen Lebenssituation auf ihn verzichten, aber ich glaube, mir könnte es schlechter gehen.
2: Als Partner von einer Fußballerin oder vom Fußballer weiß man natürlich nie genau, was passiert. Unser Leben dreht sich rund um den Fußball und wir haben natürlich im Gegensatz zu vielen anderen Menschen nicht diese Planungssicherheit.
0: Nee. Aber dafür kriegst du immer Tickets für die Spiele. Auch ein Vorteil. Mal gucken, ob es morgen auch wieder Bilder gibt von den Spielerfrauen.

Hier ist eins live. Überschrift diese Woche stand genau so im Netz. Taylor Swift überraschend bei Toy Story 5 Premiere aufgetaucht. Ich weiß jetzt nicht, wie überraschend das ist auf einer Skala von ich bin überhaupt nicht überrascht und hä, war doch klar. Taylor Swift hat einen Song gemacht für diesen Film, Toy Story 5. Und sie hat vielleicht nicht vorher überall Plakate aufgehängt mit ich komme zur Premiere, aber das ist nicht überraschend, dass sie kommt. Aber immerhin, Überschrift ist zwar falsch, aber wenigstens nicht wie die meisten Überschriften mittlerweile, wo einfach nur noch drin steht, du glaubst nicht, wer bei der Toy Story 5 Premiere war. Taylor Swift hat übrigens Platz 1 der Singlecharts geholt in Deutschland mit diesem Toy Story Song. Und damit hat sie wen von Platz 1 verdrängt? Richtig, Helene Fischer. Die ist jetzt diese Woche nur noch Platz 52. Ist auch nicht überraschend. Aber überraschender als das Auftauchen von Taylor Swift bei der Premiere von Toy Story 5 ist es definitiv. Und jetzt spiele ich euch einen Song, der kommt für den einen oder die andere wahrscheinlich überraschend. Das ist der Song von Taylor Swift. I knew it, I knew you.

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2: Um 3:30 A57, Krefeld Richtung Köln zwischen Krefeld Zentrum und Kreuzmeerbusch. 4 Kilometer Stau, da hat es einen Unfall gegeben. Für euch dauert es eine halbe Stunde länger. A61, Mönchengladbach Richtung Koblenz zwischen Niederzissen und Mendig. 3 Kilometer Stau, ihr müsstet in 10 Minuten durch sein. Dann sind aber noch ein paar Autobahnen wegen Bauarbeiten gesperrt. Die A4, Olpe Richtung Köln zwischen Reichshofberg Neustadt und Gummersbach. Die A40 zwischen Winkhausen und Heißen in beiden Richtungen bis zum 22. Juni und bis morgen früh die A43 zwischen Bochum-Riemke und Kreuz-Bochum, da in beiden Richtungen, A44 Essen Richtung Düsseldorf zwischen Kreuz-Düsseldorf-Nord und Düsseldorf-Flughafen und auch dicht ist die A553 zwischen Brühl-Ost und Brühl-Nord, auch da in beiden Richtungen.
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3: Hallöchen. Ja, mir wurde mal gesagt, dass Ron ein israelischer Name ist. Ich glaube, meine Mutter dachte, es wäre US-amerikanisch, aber irgendwie wurde mir auch mal gesagt, es ist ein israelischer Name. Insofern könnte ich jetzt sagen, ich kann mich geistig verbinden mit dieser Band, die jetzt kommt. Sie kommt aus Israel. Und das sage ich nur, weil nicht so viele Bands in 1 live laufen, die aus Israel kommen.
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0: Heute Nacht gibt es 4 Spiele bei der Fußball-WM und jetzt gibt es 3 Neuvorstellungen.
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0: Und ihr entscheidet dann, welche der 3 Neuvorstellungen ihr nächste Woche wieder hört in den Top 5. Abstimmen geht wie immer auf 1live.de und in der 1live-App.
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0: Da haben wir eine Legende in einer Legenden-Otto-Charts-Kategorie. Die verdrehte Redewendung. In der ZDF-Mediathek findet ihr die Doku Mission Sommermärchen mit Legende Oliver Bierhoff, der 2006 Teammanager war und sich an das Stadion in Dortmund erinnert.
2: Uns war klar, dass wir das Spiel unbedingt gewinnen müssen.
3: Ja, Dortmund ist natürlich ein besonderes Stadion. Ne? Da spielst du gerne und sagt, da brennt der Bär. Ich weiß nicht, wieso der Bär brennt, aber.
4: Da steppt der Bär,
3: glaube ich. Da steppt der Bär, ja, okay.
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0: Ich glaube, wenn der Bär brennt, gehst du zum Arzt. Aber das ist eine andere Sache. So, Neuvorstellung 2. Wenn wir schon bei Legenden sind. Legendensendung in diesem Fall. Eine der Sendungen, aus der unzählige O-Ton-Schatztöne gekommen sind. Ja, die Rede ist von der NDR-Nordreportage. Diesmal ein Ton aus der Folge Sanitäter im Einsatz beim Hannover-Marathon. Und mehr muss ich dazu auch nicht sagen.
5: 300 Meter vor dem Ziel ist ein Läufer zusammengebrochen. Wadenkrämpfe.
6: Oberschenkel, Oberschenkel, Wade links. Oberschenkel, Wade links.
7: Können Sie aber hier mal ehrlich.
8: So, drückgegen.
9: Ich mach wieder weiter.
8: Drückgegen.
6: Ja. Auch jetzt, rechts auch jetzt. Rechts auch.
8: Wird besser?
6: Rechts nein, links ja. Links nein, rechts ja. Rechts nein, links nein. Scheiße.
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0: Und da haben wir noch eine verhunzte Redewendung. Diesmal aus der Sendung Kampf der Reality Stars auf RTL Plus. Verursacherin Kader Loth.
10: Naja, Matthias übertreibt natürlich wieder in seiner Rolle und was sich, hasst, leckt sich. Nee, oder wie soll's? Was? Ist egal.
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Viertel vor vier, ja, Schwimmwetter. Ist, glaube ich, nächste Woche wieder. Ist wieder angesagt, dass es wieder ein bisschen wärmer wird. Schlecht ist es ja heute nicht, aber Schwimmwetter sind wir noch weit von entfernt. Es könnte besser sein. So, Leute, ihr habt das sicherlich auch schon mal gehört. Video killed the radio star. Ist schon ein bisschen her, aber man kann das durchaus sagen, dass Musikfernsehen dafür gesorgt hat, dass der Stellenwert von Radio gesunken ist. Aber killed, weiß ich nicht. Radio ist ja immer noch da, wie ihr gerade hört. Das ist ja schließlich Radio, was ihr hört. Aber es gibt eine andere Beobachtung, die ich gemacht habe auch noch. Social Media, man schickt ja Urlaubsgrüße eigentlich nur noch per Insta oder was weiß ich, lädt ein Video bei TikTok hoch, hier guck, ich bin im Urlaub, ich bin am Strand, ich hänge hier und da rum. Da könnte man ja meinen, Social Media killed the postcard. Aber wenn ihr selber mal irgendwo seid, in einem Urlaubsort, es gibt Postkarten. Überall. An jedem Ort, an jedem Strand findet man immer noch die Kioske mit diesen Ständern voller Postkarten. Und zwar für Leute wie mein Kumpel Torben. Der schreibt mir wirklich, glaube ich, jedes Mal, wenn er seinen Heimatort oder seinen Wohnort verlässt, schreibt er mir eine Postkarte. Ich habe jetzt ein Platzproblem am Kühlschrank langsam. Weil der fährt nicht nur einmal im Jahr irgendwo in irgendeinen anderen Ort, sondern gern 4-5 Mal. Und die Seite von meinem Kühlschrank ist jetzt langsam voll und ich muss schon neue Magneten besorgen. Aber trotzdem hoffe ich, dass er nie aufhört, weil Postkartenempfang deutlich besser ist, als einen Post bei Instagram zu sehen. Nur falls ihr noch drüber nachdenkt, mal eine Postkarte zu kaufen im Urlaub.

0: Aufmerksame unter euch werden es gemerkt haben. Gerade läuft Bowser in 1 live und vorher lief The Bowser. Und vor 4 läuft noch Dasha mit Austin.
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1: 16 Uhr, ich bin Jan Bungartz. Los geht's mit der WM. Die deutsche Fußballnationalmannschaft hat gerade ihr Abschlusstraining vor dem ersten Gruppenspiel. Das steht morgen an gegen Curaçao in Houston. Hin geht es später noch mit dem Flieger. Mehr hat Sarah Bartkowski.
2: Am ersten Gruppenspiel steht auch das Comeback von Manuel Neuer im Tor an. Seit mehr als 700 Tagen hatte er kein Länderspiel mehr. Viele erwarten gegen Curaçao einen klaren Sieg. Der Karibik-Staat hat knapp 160.000 Einwohner. Das sind ungefähr so viele wie Paderborn. Spannend wird es morgen auch für Fans der Türkei. Die Mannschaft ist zum ersten Mal seit 24 Jahren wieder bei einer WM dabei. Das erste Gruppenspiel ist in Kanada und ziemlich früh, um 6 Uhr unserer Zeit. Gegner ist dann Australien.
1: In Bielefeld demonstrieren gerade Tausende für die Rechte von queeren Menschen. Der Demozug zum Christopher Street Day führte bis gerade einmal quer durch die Innenstadt. 1Live-Reporter Maurice Pflege war dabei und erzählt, dass die Demo auch wieder eine große Party ist.
3: Aber es ist halt eine Party mit ernstem Hintergrund. Im Vorfeld haben die Organisatoren klargemacht, der Umgang mit queeren Menschen in unserer Gesellschaft ist wieder deutlich rauer geworden. Hier soll heute deutlich werden, wir lassen uns davon nicht unterkriegen.
1: Bis heute Abend gibt es in Bielefeld noch Programm. Nach Angaben der Veranstalter ist es der größte CSD in Ostwestfalen. Gewalt gegen Obdachlose ist in Deutschland offenbar noch mal mehr geworden. Die Polizei hat mehr als 2500 Straftaten registriert, ein Plus von fast 17%. Die Zahlen hatte die Linkspartei angefragt. Die meisten Fälle gab es demnach in Berlin, danach folgen Bayern und NRW. Fachleute gehen außerdem davon aus, dass viele Angriffe auf Obdachlose nicht angezeigt werden. Auf dem Streaming-Markt tut sich wieder was. Die US-Regierung hat ihr Okay zu einer großen Übernahme gegeben. Der Konzern hinter Harry Potter und dem DC-Universum, Warner Brothers, kann den Konkurrenten Paramount übernehmen. Da laufen bisher Serien wie Star Trek und Tulsa King.
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1: Auch der Abend hat mal Sonne, mal dichtere Wolken und noch einzelne Schauer dabei. Dazu ist es weiter windig bei 16 bis 20 Grad. Morgen erst viele Wolken, ab dem Mittag auch Schauer. Nur zwischendurch zeigt sich mal die Sonne. Dazu in Bielefeld und Hagen höchstens 18 Grad, in Bonn und Neuss 19, in Heinsberg bis 20 Grad. Am Montag wechselhaft, aber meistens trocken.
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1: A52, Essen Richtung Düsseldorf.

Prognose, dass das dieses Jahr auch mal wieder klappen könnte mit Weiterkommen bei der WM. Hat ja letzten Mal nicht geklappt, aber sag mal so, man braucht ja wahrscheinlich so 4 Punkte, um sicher unter den besten 8 Gruppen Dritten zu sein von diesen 12 Gruppen, die es gibt. Und wir haben in der Gruppe Curaçao. Also es sollte wirklich mit dem Teufel zugehen, wenn wir Letzter werden. Gegen Curaçao sollten wir doch wenigstens gewinnen. Ich werde gleich mal unseren Sportmann Christian Gärtner zu mir ins Studio holen und der sagt uns dann mal, was wir alles wissen müssen über diesen bisher blinden Fleck auf unserer Fußball-Weltkarte.

0: Live läuft, zieht mit Augenblink. Und morgen Abend, da läuft das erste WM-Gruppenspiel für die deutsche Nationalmannschaft. Gegen Curaçao. Spitzname der Nationalmannschaft von Curaçao, The Blue Wave, die blaue Welle. DFB-Präsident Bernd Neuendorf. Der ist richtig begeistert wegen dieses Gegners.
1: Ich habe es mir ein bisschen gewünscht, so einen Exoten auch mal zu haben. Eine Mannschaft, gegen die man noch nie gespielt hat oder sehr, sehr selten spielt, das macht so eine WM ja aus.
0: Ja, Curaçao, ein bisher blinder Fleck auf unserer Fußball-Weltkarte. 1Live-Sportmann Christian Gärtner. Was wissen wir über dieses Land?
2: Also Bayern-Spieler Alexander Pavlovic hat erstmal gelernt, dass Curaçao überhaupt existiert.
3: Wo das ausgelost wurde, kann ich das Land auch nicht, muss ich jetzt ehrlich zugeben.
2: Mittlerweile weiß man, Inselstaat in der Karibik, als kleinstes Land ever für eine Weltmeisterschaft qualifiziert. Und es leben rund 150.000 Menschen auf Curaçao, ungefähr so viele wie in Paderborn.
0: Ich könnte noch Geschichtswissen hinzufügen. Ich weiß nämlich, dass Curaçao mal niederländische Kolonie war. Mhm. Und deswegen auch viele Nationalspieler von Curaçao in den Niederlanden geboren sind.
2: Das ist richtig. Die meisten sind da ja aufgewachsen, wurden auch fußballerisch da ausgebildet, spielen auch heute noch bei niederländischen Clubs, sind alles Vollprofis, keine Hobbykicker. Trotzdem sagt Nico Schlotterbeck,
4: in Curaçao ist nicht so, dass ich da jeden Spieler kenne.
2: Ziemlich special ist, nur ein Spieler Curaçaos wurde auf der Insel geboren. Mhm. Sein Name Tahith Chong. Der spielt bei Sheffield United, zweite englische Liga, also auch keine Gurkentruppe.
0: Also spielen wir morgen im Prinzip gegen Karibik-Holländer.
2: Kann man so sagen. Vor ein paar Tagen auf einer Busfahrt nach dem Training haben die Nationalspieler auf jeden Fall bewiesen, wie viel Karibik in denen steckt. Boxen war natürlich voll aufgedreht. Und dann ging's ab. Schön Striptease im Bus und Dance-Moves von einem anderen Stern.
0: Ja, und der Bus, mit dem sie losgefahren sind, war auch schon so klasse.
2: Total geil. Ich sag mal, Stimmung bei Curaçao ist auf jeden Fall schon weltmeisterlich.
0: Ja gut, tanzen ist jetzt aber nicht gefragt bei einer Fußball-Weltmeisterschaft. Wie gut können die denn Fußball spielen zusammen?
2: Schon auch ziemlich ordentlich. Also der Kern des Teams ist schon seit ein paar Jahren zusammen. Technisch und taktisch haben die es drauf. Niederländische Schule natürlich. Sind auch konterstark, haben schnelle Leute. Also Achtung Deutschland. Mhm. Trainiert wird Curaçao von
5: Dickert Fuckert.
2: Natürlich. 78 Jahre alt, Holländer, strenger Typ. War auch schon mal Trainer in Mönchengladbach. Der bringt da Zug rein und Advokat sagt, vorm Spiel gegen die Deutschen, eine Überraschung ist möglich.
5: Everybody gets a prize. Why not Curaçao?
2: Das letzte Testspiel vor der WM hat Curaçao gewonnen mit 4:0 gegen Aruba.
0: Ah ja.
2: Nachbarinsel, also jetzt kein Top-Team.
0: Nee, kein Top-Team, aber unser erster Gegner morgen. Anstoß ist um sehr freundlich die Uhrzeit, um 19 Uhr.

0: 1 live bei euch im Radio. Ihr lernt jetzt wieder was über die US-Charts. Es gibt nämlich 13 Acts, die es geschafft haben, 10 Nummer 1 Hits zu haben in den US-Shingle-Charts, den Billboard Top 100. Und auf die meisten dieser 13 Acts würde man kommen. Platz 1 mit 20 Nummer 1 Hits, die Beatles. Platz 2, Mariah Carey mit 19 Nummer 1 Hits. Dann stehen da noch Drake, Rihanna, Taylor Swift, Bruno Mars, Michael Jackson, Janet Jackson. So das Kaliber steht da halt. Und wir haben jetzt ein neues Mitglied in diesem Club der 10 Nummer 1 Hits. Das 13. Mitglied heißt Ariana Grande. Ariana Grande hat ihren 10. Nummer 1 Hit in den USA und der heißt Hate That I Made You Love Me.
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4: Um 16:30 und es geht los mit der A57 Köln Richtung Krefeld. Zwischen Bovard und Krefeld Zentrum, da braucht er gerade so eine Viertelstunde länger, 4 Kilometer Stau. Dann nochmal die 57 Krefeld Richtung Köln. Zwischen Krefeld Zentrum und Kreuz Meerbusch, da kommen 20 Minuten obendrauf, 3 Kilometer Stau wegen Bergungsarbeiten. Und dann sind noch ein paar Autobahnen gerade gesperrt. Die könnt ihr alle nachgucken in der 1live-App.
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5: Hallöchen, hier ist Ron Kühler. Und ich habe jetzt hier den Mann, der wirklich, also David Guetta hat für mich alles erreicht. Der ist, musikalisch hat er nichts mehr zu erreichen, aber nachdem ich ihn jetzt bei der WM-Eröffnungsfeier gesehen habe, weiß ich, okay, da kommt keiner mehr dran an David Guetta, der sich da wirklich bei der WM-Eröffnungsfeier, ja, er macht diesen WM-Song DNA zusammen mit der südkoreanischen Sängerin und dem italienischen Opernsänger. Die sind auch beide im Stadion, aber David Guetta nicht. David Guetta lässt sich einfach von zu Hause zuschalten aus dem Homeoffice und drückt zu Hause auf Play. Hier ist David Guetta mit Sam Martin, Lovers on the Sun.

0: Olivia Dean mit So Easy in 1 Live. Ich zitiere, es sind schon zu viele Schwarze auf dem Event. Mit dieser Begründung sind Nadine und ihr Freund Krishna abgewiesen worden an der Tür der Kiesgrube in Neuss. Dazu haben sie dann ein Video auf TikTok gepostet, das dann viral gegangen ist. Und dieses Thema ist auch nicht totzukriegen. Rassismus an Clubtüren ist ein Thema, das immer wieder hochkocht. 1 Live-Reporterin TJ Miloszewska, die hat mit Betroffenen und mit Türstehern gesprochen über dieses Problem. TJ, wie passiert sowas wie Neuss?
1: Also das hat mehrere Ebenen. Yannick, mit dem ich gesprochen habe, er war 5 Jahre lang Türsteher und er sagt, viel kommt tatsächlich vom Veranstalter.
2: Du hast da manchmal echt Veranstalter, die dir sagen, von den und den Sorten oder von den und den Leuten wollen wir keine hier drin haben. So, und dann musst du halt das tun, was der Auftraggeber von dir möchte.
1: Und dann habe ich noch mit Alex geredet. Er ist seit 10 Jahren Türsteher im Ruhrpott. Er meinte, viel wird nach Bauchgefühl entschieden.
3: Ich kann aber auch sagen, dass die meisten Leute ihre eigenen Landsleute am wenigsten gern drin haben, weil die genau wissen, wie der oder der tickt in einer größeren Gruppe. Und das sind dann einfach Erfahrungen, die man über die Jahre sammelt.
1: Ja, als Türsteher musst du teilweise in Sekundenschnelle entscheiden. Viele vertrauen deswegen auf ihr Bauchgefühl. Aber beide meinten zu mir, dass sie sofort kündigen würden, wenn ihr Auftraggeber eine rassistische Agenda fahren würde.
0: Ja, trotzdem passiert's immer wieder. Wie erklären sich das diejenigen, die davon betroffen sind und dann nicht reinkommen?
1: Da versucht man natürlich irgendwie eine Antwort drauf zu finden. Mhm. Schotti aus Brühl sagt, es könnte vielleicht einfach eine Art von Unsicherheit sein.
4: Ich denke mir immer, ein gut aussehender schwarzer Mann, der mit seinem Geld zu deiner Party kommt, was für eine Gefahr stellt er da?
1: Auch Mauri aus Köln hat schon wilde Ausreden gehört.
5: Du siehst zu fresh aus. Und das ist, also das spricht ja dann nicht dafür, dass die Hautfarbe ein Problem ist, sondern das eigene Denken, weil das ist irgendwie dann Neid oder eine andere Emotion, die ich nicht benennen kann.
0: Wow, so, wir sind uns ja einig, dass das Kacke ist. Was ist, wenn ich das mitbekomme? Beispielsweise bei einem Freund oder einer Freundin.
1: Das kommt drauf an, wie deine Friends drauf sind, denen das passiert. Manche finden es total toll, wenn du dich direkt vor Ort gegen sowas irgendwie positionierst. Andere wollen eher so erhobenen Hauptes einfach gehen und sich nicht noch weiter in Anführungsstrichen erniedrigen lassen. Mhm. Das Wichtigste dabei ist halt, it's not about you, it's about them.
0: Ja, und es geht ja auch noch um die Frage, wie man dieses rassistische Verhalten nachweisen kann und was man generell tun kann, wenn sowas passiert. Darüber reden wir nochmal spezieller gegen 10 nach 5 hier in 1 Live.

Eins live mit Afghazi um 16:45 schon wieder, Leute. Guck mal, es geht langsam los. Bald ist wieder Abend und dann ist auch wieder nachts und dann gibt's auch wieder Fußball-WM. Ist das schön.

0: vor fünf und noch kürzer vor fünf gibt's Ray, die weiterhin auf der Suche nach ihrem Ehemann ist.
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1: Um 5 Uhr, ich bin Lukas Rosendahl. NRW-Ministerpräsident Hendrik Wüst von der CDU hat jetzt einen Herausforderer. Die SPD hat mit deutlicher Mehrheit entschieden, dass Jochen Ott ihr Spitzenkandidat für die Landtagswahl im kommenden April wird. Was der genau anpacken will, sagt Kai Clement.
2: Im Falle eines Wahlsieges kündigte er ein Entlastungspaket für Familien an, eine Bildungsreform und einen Stärkungspakt für die verschuldeten Städte und Gemeinden. Auch Polizei und Justiz will er ausbauen. Die schwarz-grüne Landesregierung habe Erklärungen für Probleme, aber keine Lösungen, kritisierte Landesco-Chefin Sarah Philipp. Allerdings ist die SPD angesichts schlechter Umfragewerte derzeit weit von einem Wahlerfolg entfernt.
1: Aktuelle Umfragen sehen die SPD in NRW bei 14-18%. Die CDU könnte mit 32-34% rechnen. In Nordirland haben tausende Menschen gegen Rassismus und Hass demonstriert, als Reaktion auf die heftigen Bilder aus Belfast in den letzten Tagen. Da gab es ausländerfeindliche Krawalle mit brennenden Autos. Auslöser war ein Messerangriff eines Geflüchteten aus dem Sudan, der ist jetzt wegen versuchten Mordes angeklagt. Eine der größten KI-Firmen hat ihre zwei neuen Top-Modelle erstmal abgeschaltet, weil die US-Regierung nicht will, dass Ausländer sie nutzen. Sie befürchtet, die KI könnte zu einer gefährlichen Cyberwaffe werden und die USA gefährden. Anthropic sieht diese Gefahr so nicht. Der Firmenchef hat allerdings letztens selbst gefordert, bei der KI-Entwicklung erstmal eine Pause zu machen. In Rees am Niederrhein hat letzte Nacht ein Fake-Anruf einen Großeinsatz von Polizei und Feuerwehr ausgelöst. Ein angeblich 14-Jähriger hatte angerufen und behauptet, sein 13-jähriger Freund sei in den Rhein gefallen. Später stellte sich danach, fliegt das Team nach Texas. In Houston steht morgen Abend dann der erste WM-Gruppenspiel für Deutschland an, gegen Curaçao. Seit letzter Nacht ist die WM auch in den USA eröffnet. Das Team hat gegen Paraguay gewonnen. Co-Gastgeber Kanada hat vorher unentschieden gespielt.
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1: Der Abend hat mal Sonne, mal dichtere Wolken und auch einzelne Schauer dabei. Dazu ist es weiter windig bei 16-20 Grad. Morgen auch erstmal viele Wolken, ab dem Mittag auch Schauer, nur zwischendurch zeigt sich mal die Sonne. Dazu werden es in Detmold und Lünen 18 Grad, Langenfeld und Düren schaffen 19 und Wesseling kommt auf 20 Grad. Am Montag erstmal wechselhaft, dann wird es aber ein bisschen trockener.
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1: Da geht's los mit der A52 Essen Richtung Düsseldorf. Zwischen Düsseldorf-Rath und Mörsenbrocher Ei, da hat's 10 Minuten obendrauf gegeben, 2 Kilometer Stau. Dann die A57 Köln Richtung Krefeld. Zwischen Bovard und Krefeld Zentrum braucht da eine Viertelstunde länger, 4 Kilometer Stau. Und da gibt's nochmal die 57 Krefeld Richtung Köln. Zwischen Krefeld Zentrum und Kreuz Meerbusch 20 Minuten kommen obendrauf, 3 Kilometer Stau. Da ist wegen Bergungsarbeiten gerade nur eine Spur frei. Und dann sind noch ein paar Autobahnen gerade gesperrt. Die könnt ihr alle nachgucken in der 1 Live App.
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3: Einen schönen guten Tag. Ich sag nochmal Tag, so richtig Abend.

0: Shorty aus Köln, der kennt das Gefühl, an der Clubtür weggeschickt zu werden, einfach nur, weil er schwarz ist.
1: Das wurde dann auch oft dann halt einfach auch uns an der Tür gesagt. Es gibt einen sehr berühmten Sorter, sagen wir mal, der dann nicht gesagt hat, nur, der hat dann nicht schwarz gesagt, aber der hat auf einmal gesagt so, Jungs, von euch haben wir jetzt schon ein paar drinnen, das passt leider heute nicht mehr.
0: Ja, fast das Gleiche ist vor einem Monat in der Kiesgrube in Neuss passiert. Da gab es ein Video, was ziemlich viral gegangen ist, habt ihr vielleicht auch gesehen. Und 1Live-Reporterin TJ Miloszewska hat sich mal ein bisschen in das Thema eingegraben. TJ, man hört sowas immer wieder, aber man kann Rassismus an der Clubtür irgendwie auch schlecht nachweisen, ne?
2: Also, wenn das Outfit passt, beziehungsweise du dem Dresscode entsprichst, wenn du nüchtern bist, wenn du nicht aggressiv bist, der Club nicht voll ist und du trotzdem nicht reinkommst, dann wird's sass. Und Mauri erinnert sich an sowas.
3: Ja, die Person vor mir hatte dann auch eine Kappe, also Person 3. Und ich war dann Person 4 ebenfalls mit Kappe. Bei ihr war es aber kein Problem, dass sie in den Club kommt. Bei mir musste ich dann nochmal draußen stehen bleiben. Das musste begutachtet werden. Man musste mit mir sprechen. Beim Reingehen wurde mir dann trotzdem nochmal klar gesagt, Kappe aber bitte ausziehen. Und bei Person 3 halt nicht.
2: Und Person 3 war halt weiß. Und das wirkt halt komisch. Deswegen ist es gut, Augenzeugen zu haben bei sowas.
0: Mhm. Viele Clubs, die werben ja mittlerweile auch damit, weltoffen, divers und so weiter zu sein. Hast du das verifizieren können? Also wie sehr stimmt das nach deiner Recherche mit der Realität überein?
2: Das ist tatsächlich von Tür zu Tür unterschiedlich. Alex ist seit 10 Jahren Türsteher im Ruhrpott und er sagt, bei ihm an der Tür wäre das wohl kein Problem.
4: Aber von anderen Clubs, was ich teilweise gesehen habe in Köln, in Hamburg, in Berlin, da wird schon mit Vielfalt geworben. Aber wenn man dann dort ist vor Ort, sieht die Realität ganz, ganz anders aus.
0: So, dann lass uns mal konkret werden. Was kann ich dagegen tun, wenn ich merke, ey, das ist hier einfach Rassismus, was hier gerade passiert?
2: Erstmal ruhig bleiben und beobachten, sagt Sebastian Bickerich von der Antidiskriminierungsstelle.
5: Ein Testing machen, das heißt schauen, ob andere Leute reinkommen und TürsteherInnen dann damit konfrontieren. Merkt euch die Umstände am besten mit Zeugen und lasst euch beraten, zum Beispiel bei der Antidiskriminierungsstelle des Bundes oder auch bei Antidiskriminierungsstellen vor Ort.
2: Und ansonsten im Nachgang Erfahrung öffentlich online teilen und aufmerksam machen. Türsteher Alex meinte, dass die bei sich sogar seit 3 Jahren Kameras mit Ton am Eingang haben und gegebenenfalls sowas halt anfordern, wenn es das gibt.
0: Also Sektor, wenn euch Rassismus begegnet an der Clubtür, nicht weggucken, sondern sichtbar machen. Nur so ändert sich das.

0: Kleines Quiz für euch. Bei welcher Veranstaltung waren diese Menschen?
1: Sehr, sehr lustig.
2: Ach, war mega lustig.
3: Das ist richtig lustig und ich habe viel Spaß.
4: Mega, mega.
5: Ich fand es auch super. Das war mein erstes Mal und nächstes Jahr auf jeden Fall wieder.
0: Ja, noch ein kleiner Hinweis. Es ist jedes Jahr und es ist lustig. Na? Richtig.
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0: Mit dabei am vergangenen Wochenende waren Josefa Walter, Björn von Morgenstern, Moderatorin Maria Ziffi und Abdul Karacain. Und Abdul hat vor allem Gags über sehr deutsche Dinge gemacht.
7: Wer stoßlüftet? Applaus. Derselbe Applaus. Boah, und jetzt fängt die Show hier richtig an. Pass auf. Ich habe ja nichts dagegen. Aber warum muss so eine simple Aktivität so ein aggressives Wort haben? Stoßlüften, das hört sich an, als würde der General das sagen gerade, weißt du? So ganz einfache Bewegung, du lässt frische Luft rein. Du greifst nicht Polen an oder so, weißt du? Es ist, bleib locker. Also in Duisburg heißt das wirklich Stoßlüften, wenn du so vom Fenster aus einbrichst. Das ist auch so eine Win-Win-Situation, du kriegst frische Luft rein und dein Fernseher geht raus.
0: Mhm. So, wenn ihr jetzt noch wissen wollt, wie das mit dem Stoßlüften weitergeht bei Abdul Karacain, dann kommt doch gerne selbst vorbei. Heute ist die Hörsaal Comedy in Münster und die kommenden Wochenenden in Wuppertal, Essen, Düsseldorf und Bielefeld. Und es gibt auch noch ein paar Resttickets für die meisten dieser Veranstaltungen. 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
1: Kurz vor 5:30 haben wir es und ich habe eine Meldung. Das ist die A57 Köln Richtung Krefeld. Zwischen Kreuz Meerbusch und Krefeld Zentrum. Da braucht er so 10 Minuten länger 3 Kilometer Staugrad. Und dann sind noch ein paar Autobahnen wegen Bauarbeiten gesperrt. Die könnt ihr alle in der 1Live App nachgucken.
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2: Tachien. Ja, und in der Sportschau-App könnt ihr nachgucken, wer bei der WM wann spielt. Das meiste ist immer ein bisschen später. Heute geht's, ich glaube, um 22 Uhr los oder um 21 Uhr. Ich bin wieder sehr gut vorbereitet, wie ihr merkt. Aber ich bin ja auch nicht der WM-Experte hier bei 1Live. Wir haben da extra unseren 1Live-Sportmann Christian Gärtner. Und er zeigt mir gerade schon durchs Fenster die 9 an. Das heißt, erstes Spiel geht um 9 los. Und wer da heute spielt, die ganze Nacht, das sagen wir euch gleich nach 2 Songs.

0: Kids. Und wir können jetzt schon mal die erste Bilanz ziehen bei der Fußball-WM, weil alle drei WM-Gastgeber, Mexiko, Kanada und die USA, sind ins Turnier gestartet und den besten Eindruck hinterlassen haben von diesen drei Mannschaften die Amis. Yes, Balogun. 4-1 gegen Paraguay. Der bisher höchste Sieg dieser WM geht auf das Konto von den US-Boys. Und in der kommenden Nacht gibt's dann zum ersten Mal die komplette Dröhnung Fußball-WM. 4 Spiele bis morgen früh. Einzelsportmann Christian Gärtner geht los um 21 Uhr heute mit Katar gegen die Schweiz.
1: Ja. Da kribbelt bei mir leider gar nichts. Spare ich mir auf jeden Fall.
0: Okay, aber danach wirst du wahrscheinlich auch dabei sein. Brasilien gegen Marokko.
1: Ja, schon viel geiler. Also das ist schon eins der Highlight-Spiele in der Gruppenphase. Zumindest auf dem Papier. Also der 5-malige Weltmeister gegen den Afrika-Champion Marokko bei der letzten WM ja auch im Halbfinale. Mhm. Klingt sehr gut. Viele Stars dabei. Und Brasiliens Torwart Alisson blickt schon mal 5 Wochen in die Zukunft.
2: Ich habe große Hoffnung, dass wir am Ende den Titel gewinnen werden.
3: Brasil.
1: Naja, ich tippe am Ende eher auf Tränen statt Titel bei Brasilien, obwohl Neymar Junior eher verletzt ausfällt, zumindest heute gegen Marokko.
0: Was tippst du denn, wenn ich mal so frech fragen darf? Eins der am schwierigsten zu tippen.
1: Ja, stimmt. Ja, vielleicht mal 2-1 Brasilien. So. Aber Weltmeister werden sie nicht.
0: Ich glaube, das Spiel gucke ich mir auch an. Und nach dem Spiel werde ich dann ziemlich sicher schlafen gehen, weil dann ist es ja auch schon wieder 2 Uhr nachts.
1: Ja, dann verpasst du allerdings Haiti gegen Schottland.
0: Ah.
1: Mal so ein richtiger Kracher. Geht um 3 Uhr nachts los,
0: ja,
1: ehrlich.
0: Und hilft vielleicht auch bei Leuten mit Schlafstörungen mitten in der Nacht.
1: Zum Einschlafen.
0: Ja.
1: Also das Einzige, was mir dazu einfällt, ist, dass Craig Gordon immer noch als Torwart von Schottland dabei ist. Der hat schon bei der WM 2002 mitgespielt und ist mittlerweile 43 Jahre alt.
0: So.
1: Aber mehr brauchen wir zu dem Spiel auch nicht wissen, oder?
0: Ja, mal gucken, ob Manuel Neuer bei der nächsten WM noch dabei ist. Sind doch 4 Spiele insgesamt. Dann fehlt da noch eins, oder?
1: Richtig. Die Türkei spielt auch noch Vancouver gegen Australien. Anstoß ist um 6 Uhr.
0: Natürlich.
1: Heißt, viele türkische Fans werden heute Nacht durchmachen oder sich sehr früh den Wecker stellen. Ist ja das WM-Comeback der Türken nach 24 Jahren.
0: Ja, ja,
1: und falls das auch noch erfolgreich wird, klingt das in einigen Sektorstädten morgen früh um 8 Uhr vermutlich so.
0: Ja, mit ein bisschen Hupen im Hintergrund.
1: Ja, genau. Ja, stimmt. Kann ich mir alles gut vorstellen. Also ich habe mir vorgenommen, mit Europax heute Nacht zu schlafen. Kurze Service-Info dazu noch. Das Spiel der Türkei läuft bei Magenta. Alle anderen Spiele übertragen ARD und ZDF.
0: So, und morgen dann auch um 19 Uhr Deutschland gegen Curaçao.

0: Promises von Calvin Harris und Sam Smith in 1Live. 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Den Song kennt ihr wahrscheinlich alle von TikTok. Der offizielle deutsche WM-Song mittlerweile von Margot Huber. Margot Huber ist allerdings persönlich noch bei keiner Weltmeisterschaft aufgetreten, im Gegensatz zu Shakira. Shakira war jetzt bei 4 Weltmeisterschaften dabei. Die ist 2006 und 2014 bei der Abschlussfeier aufgetreten und 2010 bei der WM und dieses Jahr ist sie bei der Eröffnungsfeier aufgetreten. Das heißt, Shakira ist genauso oft bei einer Weltmeisterschaft dabei gewesen wie Pelé. Pelé hat allerdings im Gegensatz zu Shakira die WM 3-mal gewonnen.
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0: Sabrina Carpenter mit Manschalt in 1 Live um kurz vor 6. Und ihr wisst das, ab 6 Uhr beginnt der Samstagabend immer erst so richtig. Immer erst, wenn ihr 1 Live Moving mit JC Zeller in 1 Live hört. Tschüss.
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1: 18 Uhr ist es, ich bin Lukas Rosendahl. Für mehr als 30 Polizistinnen und Polizisten aus NRW heißt es in diesem Sommer wieder, arbeiten, wo andere Urlaub machen. Sie sollen an Touri-Orten die Kollegen bei der Streife unterstützen. Mehr dazu von Sarah Batkowski.
2: Bei dem Austausch sind die Polizisten und Polizistinnen dann unter anderem auf Mallorca, in Nizza in Frankreich und am Goldstrand in Bulgarien unterwegs. Sie sollen da auch Ansprechpartner für deutsche Urlauber sein und ein Gefühl von Sicherheit geben. Die Einsatzkräfte sind viel zu Fuß unterwegs und helfen zum Beispiel, wenn Deutsche ihren Ausweis verloren haben oder dabei, wenn sie beklaut wurden. Gleichzeitig unterstützen sie die Kollegen vor Ort, wenn deutsche Urlauber zum Beispiel eine Anzeige aufgeben.
1: Das Ganze ist Teil eines Abkommens zwischen Polizeibehörden in der EU für mehr Zusammenarbeit. Einzige Voraussetzung für die Bewerbung der NRW-Polizisten um den Job im Ausland: Sie müssen gut mit der Sprache da klarkommen. Die SPD in Nordrhein-Westfalen hat festgelegt, wen sie gerne als nächsten Ministerpräsidenten hätte. Jochen Ott ist Spitzenkandidat für die Landtagswahl nächsten Frühjahr.
3: Für ein NRW, das den Familien den Rücken stärkt, das Chancen schafft, das Vielfalt sichert, das zusammenhält.
1: Ott tritt bei der Wahl also gegen NRW-Ministerpräsident Wüst an. In Umfragen liegt dessen CDU allerdings deutlich vor der SPD. Zwei Fußballfans aus Deutschland sind gestern beim WM-Auftakt in Kanada festgenommen worden. Die beiden sind Fans von Bosnien-Herzegowina, gegen die Kanada gespielt hat. Den 27 und 25 Jahre alten Männern wird vorgeworfen, Polizeibeamte angegriffen zu haben. Die Verdächtigen sollen heute vor ein Gericht kommen. In den USA haben sich Umweltschützer und Historiker vor Gericht gegen Präsident Trump durchgesetzt. Der hatte unter anderem Gedenkstätten zur Sklaverei und Infotafeln zum Klimawandel aus Nationalparks verbannt, weil sie die USA in ein schlechtes Licht rücken würden. Laut einer US-Richterin war das Zensur. Die Objekte müssen wieder aufgestellt werden bis zum Nationalfeiertag Anfang Juli. Und dann gucken wir noch nach Halle in Ostwestfalen. Da startet heute ein großes Tennisturnier in die Quali-Phase. Mit dabei ist auch Alexander Zverev, der gerade als erster Deutscher die French Open gewonnen hat. Morgen soll er dafür gleich zu Beginn des Turnieres geehrt werden.
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1: Der Abend hat mal Sonne, mal dichte Wolken und ab und zu auch ein paar Schauer dabei. Dazu ist es weiter windig bei 16 bis 20 Grad. Morgen auch erstmal viele Wolken, ab dem Mittag auch noch Schauer, nur zwischendurch zeigt sich mal die Sonne. Dazu werden es in Iserlohn und Aalen 18 Grad, Wuppertal kommt auf 19, Mönchengladbach und Brühl schaffen 20 Grad. Auch am Montag wechselhaft, dann aber ein bisschen trockener.
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1: Da ist gerade nichts los, außer ein paar Sperrungen, die wegen Bauarbeiten auf ein paar Autobahnen sind. Wo genau das ist, könnt ihr in der 1Live-App nachgucken.
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4: Ab jetzt nur noch Good Vibes Only. Die Samstagabend-Playlist von 1Live Moving entert den Chat und entert euer Radio mit JC Zeller und heute Malucci, der gleich dazukommt als Co-Host und neuer Resident im 1Live DJ Session Team. So, aber erstmal kommen die legendären Chemical Brothers mit Go.

etwas von 36 Grad. Und in eurem Kalender steht vielleicht sowas wie Bad Bunny in Düsseldorf. Ich glaube, da reicht 36 Grad. Bei Bad Bunny im Stadion in Düsseldorf noch hotter. Bund ist nächste Woche in Neuss. Deutschland spielt abends gegen die Elfenbeinküste. Was wird das für eine Woche? 1 Live Moving and

0: Der Neue ist da. Herzlich willkommen, welcome to the show, Malucci in 1 Live.
1: Ja, vielen Dank, vielen Dank.
0: Schön, dass du unser Team joinst.
1: Ich bin ganz aufgeregt und natürlich auch sehr stolz, als kölsche Jungen diese Gelegenheit zu bekommen. Also vielen Dank.
0: Das ist richtig geil. Wenn man neu irgendwo reinkommt, neue Arbeitsstelle, neuer Job irgendwie, man stellt sich ja erstmal vor. Mach doch mal, wie würdest du dich vorstellen?
1: Ja, ich bin Malucci, ich bin DJ, ursprünglich aus Köln und wohne jetzt seit vielen Jahren in Berlin. Und ja, ich toure mit dem, was ich mache, um die Welt und habe jetzt eben auch die Gelegenheit bekommen, hier auf 1 Live die Residency zu übernehmen, wo ich natürlich sehr, sehr stolz drauf bin.
0: Boah, das hast du nicht zum ersten Mal gemacht, glaube ich. Das klang sehr professionell.
1: Du hast mich gerade ehrlich gesagt sogar ein bisschen eiskalt erwischt und ich habe einfach geguckt, wie ich das kurz erzählen kann.
0: Wie viele Jobs und wie viele Vorstellungsgespräche dieser Art hast du denn schon gemacht in deinem spannenden Leben?
1: Boah, also im klassischen Sinne, das Vorstellungsgespräch hat zum Glück in meinem Leben nicht so eine große Rolle gespielt. Aber natürlich hatte ich auch schon die ein oder andere Situation, wo ich mich beweisen musste. Und ja, man sammelt so seine Erfahrungen.
0: Was hast du denn früher gemacht? Erzähl doch mal von früher.
1: Weißt du nämlich was? Ich habe früher beim Radio gearbeitet. Ich war Producer beim Deutschlandfunk in Berlin. Und ja, das war mein liebster Job, den ich bis jetzt hatte. Deswegen freue ich mich umso mehr, auf der anderen Seite des Mikrofons, auf der anderen Seite der Glasscheibe zurückzukommen.
0: Dann sage ich einfach welcome back, dann kennst du ja alles, ne?
1: Ja, vielen, vielen Dank.
0: Und du hast auch direkt was mitgebracht. Ich bin gespannt. Einen besonderen Track für den Sommer im Sektor 2026.
1: Ja, absolut. Das ist meine, sage ich mal, Spring-Single dieses Jahr. Und ich habe gemerkt in meiner Community, die Leute waren im besten Sinne überrascht, weil ja so ein bisschen eine Evolution in meinem Sound sich an diesem Song abhandelt. Und ich bin sehr froh, dass sie so gut ankommt, weil ich sie selbst so liebe und eben mir das auch das Selbstbewusstsein gibt, dass ich mich als Künstler entwickeln kann. Und das steckt alles in diesem Song.
0: Also für mich ist immer Spring, deswegen kannst du von mir aus gern spielen, obwohl wir auch jetzt so irgendwie ein bisschen uns auf Sommer freuen, aber mach ruhig. Was kommt denn jetzt? Was ist denn das für ein Track?
1: Ja, dann haben wir hier jetzt Hold It Close mit Tate auf 1 Live Moving.
0: Malucci in 1 Live. Von heute Abend ab Mitternacht eine ganze Stunde lang die allererste 1 Live DJ Session der Malucci Residency regelmäßig im Radio für euch am Wochenende. Hold It Close.

0: Und übrigens Sneak Peek für Maluchis 1Live-DJ-Session ab 19.30 Uhr hier in Moving, exklusiv vorab hören. Und jetzt Kilimanjaro hören. Auch gut.
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1: Um kurz vor 6:30 und gerade gibt es keine Meldungen. Ihr müsst nur beachten, dass es ein paar Autobahnen gibt, die gerade wegen Bauarbeiten gesperrt sind. Wo genau, könnt ihr in der 1Live-App nachgucken.
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2: Da mache ich was direkt

0: Sendung, weil er hatte auch als Motto Peak Time Optimism. Also das wird gut. Jetzt aber habe ich einen Song, der ist eigentlich auch ein bisschen schwieriger als erstes in diesem Moving Mix. Also in der ursprünglichen Version ist also mit toxischen Beziehungen und so kompliziert. Aber ich verspreche euch, jetzt für den Samstagabend und in diesem Remix alles fein.
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0: Wir gehen 20 Minuten nonstop in the Mix. Guter Starter-Sound für euren Samstagabend.

0: ein riesen Taylor Swift-Fan. Hört euch mal an, wie gut er über sie gesprochen hat, als sie ausgezeichnet wurde, beziehungsweise als jüngste Songwriterin ever in die Songwriter Hall of Fame aufgenommen wurde. Da gab es ein Event.
1: She kind of has achieved pop perfection. And I think when I'm trying to achieve pop perfection, I look at someone like Taylor as a great influence. And I think she's one of the greatest writers alive and just one of the greatest advice givers, yes. You know?
0: Und sie hat aber auch nur über ihn geschwärmt. Very wholesome, alles in allem. Hier läuft 1 Live, der Moving Mix.

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0: Worldwide Viral Hype auf diesem Track. Gut genug.
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0: Und guckt euch unbedingt Lizzos Performance an zu diesem Track, den ihr gerade von Kitsch Creek und Blumengarten und Shireen David gehört habt. Zurück in die Moving Playlist.
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0: Die Bad Bunny Reisegruppe ist unterwegs Richtung Düsseldorf. Kurzer Abstecher nach Monaco. Die Spanien-Konzerte und so. Aber nächste Woche, wenn wir hier deutlich über 30 Grad erreichen, passenderweise nächsten Samstag Düsseldorf, Bad Bunny, also Samstag und Sonntag. Seid ihr bereit dafür? 1 Live ist an.
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0: Aus dem Sektor bis Amsterdam.

0: 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Kurz vor 19 Uhr ist es, ich bin Lukas Rosendahl. Die deutsche Nationalmannschaft hat ihr letztes Training vorm ersten WM-Spiel jetzt gerade durchgemacht. Morgen Abend geht es gegen Curaçao. Ann-Kathrin Rose sagt, wie die Vorbereitungen liefen.
1: Sehr konzentriert und sehr fokussiert, aber natürlich auch mit der Einschätzung, dass Curaçao der absolute Underdog ist. Aber das konnten wir heute beim Abschlusstraining hier heute Morgen in Winston-Salem in North Carolina ganz deutlich sehen. Der Fokus beim deutschen Team, der ist da. Keiner will den Gegner unterschätzen, denn so ein Auftakt Spiel, das hat eine enorme Strahlkraft. Das ist sportlich sehr relevant. Das haben uns auch alle Spieler hier unter der Woche nochmal gesagt.
0: Das Team aus Curaçao fällt übrigens mit besonders guter Laune auf. Am Flughafen und auf den Trainingsplätzen wurden die Spieler immer wieder tanzend gesehen. Die EU soll größer werden. Die Mitgliedstaaten haben dafür gestimmt, dass mit der Ukraine und dem Nachbarland Moldau offiziell über einen Beitritt verhandelt wird. Los geht es am Montag. Solche Verhandlungen dauern aber Jahre. Die Kandidaten müssen viele Anforderungen erfüllen. Bisher hatte Ungarn die Beitrittsgespräche mit der Ukraine und Moldau blockiert. Für 110 Rekrutinnen und Rekruten der Bundeswehr war heute ein besonderer Tag. Sie haben in Medebach im Sauerland ihr Gelöbnis für Deutschland abgelegt. Mit dabei war auch Bundeskanzler Merz. Die neuen Soldaten haben geschworen, dem deutschen Volk zu dienen und die Werte Deutschlands zu verteidigen. In Bielefeld haben heute Tausende für die Rechte von queeren Menschen demonstriert. Der Demozug zum Christopher Street Day führte einmal quer durch die Innenstadt. Reporter Maurice Flegge war dabei und erzählt, dass auch gefeiert wurde.
2: Aber es ist halt eine Party mit ernstem Hintergrund. Im Vorfeld haben die Organisatoren klargemacht, der Umgang mit queeren Menschen in unserer Gesellschaft ist wieder deutlich rauer geworden. Hier soll heute deutlich werden, wir lassen uns davon nicht unterkriegen.
0: Diesen Abend gibt es in Bielefeld noch Programm. Nach Angaben der Veranstalter ist es der größte CSD in Ostwestfalen. Wer diesen Sommer auf Malle oder am Goldstrand in Bulgarien unterwegs ist, könnte da Polizisten aus NRW treffen. Mehr als 30 sollen da wieder die lokalen Kollegen unterstützen und sich um Fälle mit deutschen Urlaubern kümmern. So sollen die Polizeibehörden in der EU besser zusammenarbeiten.
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0: Der Abend hat mal Sonne, mal dichtere Wolken und auch noch ein paar einzelne Schauer mit dabei. Es ist auch weiter windig bei 16 bis 20 Grad. Morgen auch erstmal viele Wolken. Ab dem Mittag auch Schauer, nur zwischendurch kommt mal die Sonne raus. Dazu in Arnsberg und Monschau 17 Grad. Steinfurt und Solingen kommen auf 18, Leverkusen auf 19 Grad. Am Montag wechselhaft, aber meistens trocken.
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0: Da geht's los mit der A3 Köln Richtung Oberhausen. Zwischen Köln-Mühlheim und Kreuz-Leverkusen. Eine 15 Minuten kommen da oben drauf. 3 Kilometer Stau nach einem Unfall. Dann die A535 Felbert Richtung Wuppertal. Die ist zwischen Felbert und Tönnesheide nach einem Unfall gerade gesperrt. Und auch sonst sind wegen Bauarbeiten gerade ein paar Autobahnen gesperrt. Wo genau die sind, könnt ihr in der 1Live-App nachgucken.
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4: Super Sunny Sounds von unserem neuen 1Live-DJ-Session Resident Maluji gibt in dieser Stunde ab 7:30 schon mal exklusive Sneak Peek von seinem Set und vorher schon exklusive ganz neue Musik, die es noch gar nicht gibt. Ihr seid also First Listeners. Und vorher Calvin Harris.
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0: Sie heute zu zweit am Start aus Gründen. Malucci ist nämlich hier, ja, ein bisschen neu im Team, kann man eigentlich sagen. Wir waren gerade Käffchen holen und ich habe gehört, du freust dich sehr, dass du heute in Köln im Rheinpark, im Parkcafé wieder Outdoor spielen kannst, ohne Dach.
1: Ja, ich bin auf jeden Fall Sommermensch. Ich glaube, die Sonne hilft, die Musik zu machen, die ich mache.
0: Und ich finde ja auch, dass ein bisschen sich verändert hat, weil so wie heute zum Beispiel, wenn du in Köln spielst, das sind ja neue, kleine, hübsche Daytime-Locations, wo man mal ein bisschen mit Blick auf den Rhein auflegt, ne, im Parkcafé. Das gab's ja also noch nicht so lange, oder, in dieser Art? Immer sonst war es viel im Club.
1: Ja, also gerade in Köln kann man ja sagen, früher erinnere ich mich natürlich ans Gewölbe, ich erinnere mich ans Subway, an die Läden, wo ich früher gerne selbst hingegangen bin, ans Art-Theater. Und da muss man schon sagen, da ist richtig, richtig was los gerade in Köln. Die Stadt verändert sich, die Möglichkeiten für unsere Szene ändern sich auch und ich finde das richtig toll und ich war noch nie im Parkcafé und ich freue mich, das heute zum ersten Mal zu sehen.
0: Und findest du illegale Raves auch geil, wo man so lange den Controller und die Boxen hinstellt, bis das Ordnungsamt kommt? Gibt's ja in Köln viel.
1: Ja, natürlich. Also sagen wir es mal so, ist auch ein Moment her, dass ich mal bei so einem Rave war, aber ich bin auch auf diesen Raves groß geworden. Also es ist eine tolle Kultur und gehört zu unserer Szene genauso dazu wie die Clubs und wie die Festivals.
0: Alles zu seiner Zeit, ne?
1: So ist es.
0: Sehr schön. Also du bist jetzt hier neu im Team, das heißt, wir machen ja immer Samstagabends, gibt die 1Live DJ Session jede Woche. Mogwai ist immer der Host, auch seit, kann ich gar nicht denken, wie lange das schon der Fall ist.
1: Ja.
0: Und dann gibt es immer Gäste und dann haben wir so Residents und die machen regelmäßig was und du bist jetzt einer unserer neuen Residents, das freut uns sehr.
1: Ja, ich freue mich auch sehr, weil ich habe das letztens noch bei Maddie und Markus erzählt. Ich bin früher, nicht zuletzt durch die DJ Sessions bei 1Live, bin ich an die elektronische Musik geraten als Kind, also es ist für mich wirklich auch ein Full-Circle-Moment.
0: Oha, das klingt sehr gut. Maluccis Full-Circle-Moment, ihr seid live dabei. Gleich ab 19:30 sind noch ein paar Minuten, könnt ihr schon mal 20 Minuten aus Maluccis 1Live DJ Session hören. Das wird gut, das wird guter Sound für den Samstagabend. Und jetzt vorab gibt's aber eine richtige Premiere. Und zwar hat Malucci noch einen Track mitgebracht, den es bislang nicht gibt. Der ist auch bislang nirgendwo gelaufen. Aber jetzt läuft er in 1Live Moving. Und ihr hört ihn natürlich. Deswegen jetzt hochoffiziell anmoderiert.
1: Hier ist Malucci in 1Live Moving. Und heute um Mitternacht läuft meine erste DJ-Session. Aber jetzt habe ich schon mal was für euch, was noch gar keiner hat. Und das ist meine brandneue Single mit Paige Cavell, Right Thing.

Das ist Right Thing von Malucci. Zuerst in 1 Live. In Moving. Gleich noch mehr Unreleased Music und Sachen, die ihr kennt. In Malucci's erster 1 Live DJ Session. Gleich ab.

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1: Es ist 7:30 und es geht los mit der A3 Köln Richtung Oberhausen. Die ist zwischen Leverkusen Zentrum und Kreuz Leverkusen nach einem Unfall gesperrt. 3 Kilometer Stau sind da gerade. Und auch sonst sind ein paar Autobahnen wegen Bauarbeiten gerade gesperrt. Wo genau die sind, das könnt ihr einfach nachgucken in der 1Live App.
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2: Samstagabend in der 1Live DJ Session. Hier ist Maluji und ich habe für euch mitgebracht ein Set, das ich letzten Monat in USA aufgenommen habe als Support Act für Disclosure. Und das beginnt mit Unreleased Music von mir selbst und Lavinia, Ooh Baby.
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0: Rockfest mit Anna Reusch im Schrotti und Format B im Odonien, auch in Köln. Erst weiterhören, okay.
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0: Wochen mit entspannten Sommer im Sektor Sounds, wie dem, den ihr hier gerade hört, ja. Zwei Tracks kommen noch, ich lass an.
1: Ihr hört mal Luigi in der 1 Live DJ Session und ihr werdet gleich auch noch meinen Remix für Sammy Virgil und Chris Lake 9 to 5 hören. Aber davor noch einer meiner Lieblingsclassics, Just Be Good to Me im Millie Remix.

Ihr habt recht, das war für Maluti-Verhältnisse tiefenentspannt. Aber er hat dieses Set als Warm-up, als Support-Act von Disclosure in den USA gespielt. Und ihr könnt es heute hören, komplett ab 0 Uhr, eine Stunde lang in 1 live. Oder morgen in ARD Sounds. So, es ist 8 vor 8, das ist ja praktisch. Das ist ja genau Makina-Time.

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1: Es ist 8 Uhr, ich bin Lukas Rosendahl. NRW-Ministerpräsident Henrik Wüst von der CDU hat jetzt einen Herausforderer. Die SPD hat mit deutlicher Mehrheit entschieden, dass Jochen Ott ihr Spitzenkandidat für die Landtagswahl im kommenden April wird. Wer der neue Spitzenkandidat ist und was er anpacken will, sagt Kai Clement.
2: Im Falle eines Wahlsieges kündigte er ein Entlastungspaket für Familien an, eine Bildungsreform und einen Stärkungspakt für die verschuldeten Städte und Gemeinden. Auch Polizei und Justiz will er ausbauen. Die schwarz-grüne Landesregierung habe Erklärungen für Probleme, aber keine Lösungen, kritisierte Landesco-Chefin Sarah Philipp. Allerdings ist die SPD angesichts schlechter Umfragewerte derzeit weit von einem Wahlerfolg entfernt.
1: Aktuelle Umfragen sehen die SPD in NRW bei 14-18%. Die CDU könnte mit 32-34% rechnen. In Nordirland haben tausende Menschen gegen Rassismus und Hass demonstriert, also als Reaktion auf die heftigen Bilder aus Belfast in den letzten Tagen. Da gab es ausländerfeindliche Krawalle mit brennenden Autos. Auslöser war ein Messerangriff eines Geflüchteten aus dem Sudan. Der ist jetzt wegen versuchten Mordes angeklagt. Ein Fake-Anruf hat in Rees am Niederrhein für einen Großeinsatz von Polizei und Feuerwehr gesorgt. Ein angeblich 14-Jähriger hatte in der Nacht angerufen und behauptet, sein Freund sei in den Rhein gefallen. Das war gelogen, hat dann auch dieser Feuerwehrmann rausgefunden.
3: Natürlich komplett ärgerlich und unverständlich. Wir sind alle im Ehrenamt und werden dann nachts aus dem Schlaf gerissen und fahren dann mit zig Leuten hier hin, mit zig Fahrzeugen hier hin und versuchen, das Beste zu geben.
1: Weil auch die Adresse des Anrufers falsch war, versucht die Polizei jetzt rauszufinden, wer angerufen hat. Gewalt gegen Obdachlose ist in Deutschland offenbar noch mal mehr geworden. Die Polizei hat mehr als 2500 Straftaten registriert. Ein Plus von fast 17%. Die Zahlen hat die Linkspartei angefragt. Die meisten Fälle gab es demnach in Berlin. Danach folgen Bayern und NRW. Fachleute gehen außerdem davon aus, dass viele Angriffe auf Obdachlose nicht angezeigt werden. Für die deutsche Nationalmannschaft geht es nachher in den Flieger nach Houston, nach Texas. Da steht morgen das erste WM-Spiel gegen Curaçao an. Vorher hat das Team nochmal zusammen trainiert. Auch Manuel Neuer war als Torwart dabei. Sein Kollege Jonathan Tah freut sich drüber.
4: Manu strahlt einfach was Besonderes aus, wenn er da hinten im Tor drin steht. So eine Aura, eine Ruhe, die er ausstrahlt, irgendwie auch wenn das Spiel mal irgendwie hektisch wird.
1: Beim Abschlusstraining sah Neuer auf jeden Fall fit aus.
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1: Diese Nacht gibt es nur ein paar Schauer, oft bleibt es auch trocken und der Wind wird wieder weniger, bei Tiefstwerten zwischen 13 und 6 Grad. Morgen dann erstmal viele Wolken, ab dem Mittag auch Schauer, nur zwischendurch kommt mal die Sonne raus. Dazu werden es in Warburg und Porta-Westfalica 18 Grad, Bochum und Bottrop kommen auf 19, Bergheim auf 20 Grad. Am Montag dann wechselhaft, dafür aber wieder mehr trocken.
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1: Da geht's los mit der A3 Köln Richtung Oberhausen. Die ist zwischen Leverkusen Zentrum und Kreuz Leverkusen nach einem Unfall gesperrt. 4 Kilometer Stau sind da gerade. Und auch sonst sind ein paar Autobahnen wegen Bauarbeiten gerade dicht. Wo genau die sind, könnt ihr in der 1Live-App nachgucken.
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5: Bund Goes International. Ich weiß nicht, wenn ihr in Münster bei der Open-Air-Show von Bund wart, ihr dürftet den Track schon gehört haben. Offiziell gibt's ihn erst jetzt. Gleich in 10 Minuten in Moving, Cascade und Bund. Ein gemeinsamer Song. Mein Name ist JC Zeller. Ich wünsche euch einen schönen, warmen Samstagabend. Passender Sound dazu von Ugel und Solto aus Frankreich.

Also alles, was ich so höre aus Münster, Bunz Open Air Show war schon ein Open Air Highlight des Sommers 2026, kann man so sagen, oder? Auf jeden Fall, es wird immer krasser. Ihr habt vielleicht die Bilder gesehen von seinen München-Shows, die auch um die Welt gehen. Mit, also zwei Konzerte, insgesamt über 30.000 Leute. Krass. Aber Bunt hat auch gesagt, er hört auch, was die Fans sagen. Es haben sich ein paar gemeldet, die wollen nicht immer so ganz krass wild, nicht immer in den Moshpit mitten rein und so, sondern vielleicht ein bisschen entspannter zwar mitsingen, aber eben nicht so krass. Und deswegen hat Bunt gesagt, er wird sich mit seinem Team ein passendes Konzept überlegen und ist dankbar für das Feedback. Wir sind dankbar für neue Musik von Bunt und Cascade. Comes back around.

rauschende Track, neu von Cascade und Bund, Comes Back Around. First Play in Einstein Moving. Nächste Chance, Bund zu catchen in meinem Live-Sektor. Neues und dann kommt

Eric Fritz für Team Oldschool in 1Live Moving. Noch mehr Oldschool ist nur die Party heute Abend in Düsseldorf im Club Bruder Studios. Oldschool Michael Jackson. Ey, ey. Und

Noch mehr Dancefloors im Sektor, die schon offen sind. In Bielefeld könnt ihr zum Treppentanz gehen. Auf den Treppen hinterm Bahnhof hoch zum Boulevard. Da läuft noch draußen Musik bis 11 Uhr. Und in Dortmund im Junkyard das Cosmo-Festival von unseren Mitbewohnern hier aus dem 1 Live-Haus von Radio Cosmo. Auch schon jetzt und dann später abends drinnen im Junkyard. Ihr hört 1 Live Moving. Gleich ab 8:30 schon mal ein kleiner Teil aus der 1 Live DJ Session von Medusa, die heute Abend noch im Radio läuft. Für euch als erstes.

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2: Um 9:30 und es geht los mit der A3 Köln Richtung Oberhausen zwischen Köln-Mülheim und Kreuz-Leverkusen. Da braucht er so eine Dreiviertelstunde länger. 4 Kilometer Stau sind da gerade. Wegen Bergungsarbeiten ist nämlich nur eine Spur frei. Und dann gibt es auch noch ein paar Autobahnen, gerade wegen Bauarbeiten gesperrt. Wo genau die sind, könnt ihr nachgucken in der 1Live-App.
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3: Samstagabend in 1Live mit JC Zeller und mit einer kleinen Vorschau auf unsere 1Live-DJ-Session später am Abend. Medusa spielen von 23 bis 24 Uhr. Und ich weiß nicht, ob euer Budget einen Ibiza-Urlaub irgendwann dieses Jahr hergibt. Aber falls ihr auf der Insel seid und ein bisschen sparen wollt, abgesehen von der offiziellen Party nachts im High mit James Hype und Medusa, im Café Mambo spielen beide sehr oft vorher noch ein kostenloses Warm-Up-Set für den Abend. Kann man doch mal hingehen.
4: For free.
3: Wie die 1Live DJ Session jetzt.

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Der ganze Sektor ein La La Land. Von Green Velvet und Medusa zusammen mit ihren Friends Genesee und Essentia. Und davor der schöne Song kam auch von Medusa. Silence ist die neue Single. Das läuft hier alles, weil hier gerade ein Teil aus der 1Live-DJ-Session läuft, exklusiv vorab für Moving Listeners. 20 Minuten aus dem Set, nachher erst im Radio offiziell. Jetzt Hot Sauce von Miss Monique. Für die Grillmeister unter euch.

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1: Bleibt dran für das wunderschöne Don't Wanna Go Home. Letzter Track.

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0: zurück in die Moving Playlist. Martin Horger kennt sie alle. Er hat gerade zusammen mit David Guetta ein gemeinsames Projekt, also nicht nur ein Song, sondern die machen jetzt ganz oft und ganz viel zusammen Musik. Und jetzt gibt's einen neuen Song. Martin Horger mit Robin Schulz zusammen. Und Martin Horger hat's professionell erklärt.
1: So, as most of you know, I'm German. And I finally made a song with one of the craziest German artists of all time, Robin Schulz. And it's out now. I've been playing it for a while. It's a banger. I'm so proud.

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1: Um 21 Uhr, ich bin Lukas Rosendahl. Jetzt gleich startet die deutsche Nationalmannschaft mit dem Flieger nach Houston in Texas. Da findet morgen Abend das erste Deutschlandspiel der Männer-WM statt, gegen Curaçao. Heute hat das Team nochmal zusammen trainiert. Desiree Krause sagt, wie es da lief.
2: Ja, zum Glück für die Spieler nicht mehr ganz so warm wie gestern. Da waren es ja an die 35 Grad, heute eher so 28. Das ist aber natürlich immer noch heiß. Viele der Spieler hatten trotzdem Langarm-Shirts an, um sich vor der Sonne zu schützen. Und dann gab es natürlich ganz viel Wasser und wieder die großen Ventilatoren am Spielfeldrand, die auch noch mal so ein bisschen Sprühnebel zur Abkühlung verbreiteten. In den 15 Minuten, die die Medien sehen durften, hat sich Bundestrainer Julian Nagelsmann noch mal ganz genau angeschaut, was Manuel Neuer so macht, stand also hinter dem Tor und hat sich dafür vergewissert, dass seine Nummer 1 auch wirklich fit ist.
1: Das sah beim Abschlusstraining dann auch so aus. Wahrscheinlich wird Neuer dann morgen zum Auftaktspiel auch auf dem Platz stehen. Bis zur nächsten Landtagswahl in NRW dauert es noch fast ein Jahr. Schon heute hat die SPD aber entschieden, wer für sie gegen Ministerpräsident Wüst von der CDU antritt. Jochen Otte soll es machen und der will unter anderem auf dieses Thema setzen.
3: Viele Menschen in diesem Land können sich ihre Wohnung nicht leisten. Deshalb muss klar sein, dass für die berufstätigen Familien die Wohnung im Mittelpunkt stehen.
1: In Umfragen liegt die SPD aber deutlich hinter der CDU. Wartelisten für einen Therapieplatz sind ja oft super lang. Einige Psychotherapeuten haben heute bei einer Demo in Bonn davor gewarnt, dass es für gesetzlich Versicherte bald noch schwerer werden könnte, eine Behandlung zu finden. Nämlich dann, wenn die Bundesregierung einer Empfehlung folgt, die Honorare für Therapeuten zu senken. Die sagen, dass sie dann weniger Leute behandeln können. Eine der größten KI-Firmen hat ihre zwei neuen Top-Modelle erstmal abgeschaltet, weil die US-Regierung nicht will, dass Ausländer sie nutzen. Sie befürchtet, dass die KI zu einer gefährlichen Cyberwaffe werden könnte und das für die USA gefährdet ist. Anthropic sieht diese Gefahr nicht. Der Firmenchef hatte allerdings letztes Jahr selbst gefordert, bei der KI-Entwicklung erstmal Pause zu machen. Und dann gucken wir noch nach Halle in Ostwestfalen, wo heute ein großes Tennisturnier in die Quali-Phase startet. Mit dabei ist auch Alexander Zverev, der gerade als erster Deutscher die French Open gewonnen hat. Morgen soll er dafür gleich zu Beginn des Turniers geehrt werden.
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1: Diese Nacht gibt es nur ein paar Schauer, oft bleibt es auch trocken und der Wind wird weniger, bei Tiefstwerten zwischen 13 und 6 Grad. Morgen erstmal viele Wolken, ab dem Mittag auch Schauer, nur zwischendurch zeigt sich mal die Sonne. Paderborn und Minden kommen auf 18 Grad, Dormagen und Düsseldorf schaffen 19, Brühl schafft 20 Grad. Am Montag wechselhaft, dafür dann aber trockener.
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1: Da geht's los mit der A3 Köln Richtung Oberhausen. Zwischen Köln-Mülheim und Kreuz-Leverkusen. Da braucht er so eine Dreiviertelstunde länger. 4 Kilometer Stau sind da gerade. Wegen Bergungsarbeiten ist nämlich nur eine Spur frei. Und dann gibt's noch wegen Bauarbeiten ein paar Autobahnen, die gesperrt sind. Wo genau die sind, das könnt ihr nachgucken in der 1Live-App.
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4: Das müsst ihr diese Stunde noch hören. David Guetta spielt 3 extrem große Stadionshows in Frankreich. Insgesamt 240.000 Leute. Und Armin van Buuren ist mit dabei und spricht wie David Guetta. Der O-Ton der Woche. In 10 Minuten in Moving. Mit JC Zeller und mit Bunt. Love Tonight. Neuer Song.

0: Warum konnte David Guetta nicht bei der Eröffnung der Fußball-WM dabei sein? Weil er gerade selber drei ultrafette Stadionshows im Stade de France spielt. Fischer, der gerade läuft, mit Faber, war gestern schon dabei. Heute Black Coffee als Support, der morgen in Neuss ist. Und David Guettas Sohn, Elvis Guetta. Auch super witzig. Aber am witzigsten war gestern Armin van Buuren, der war nämlich auch dabei. Und er kam am Flughafen an.
1: Just landed in Paris on my way to Stade de France to play with David Guetta. See you in a bit.
0: Und dann meinte so sein Filmer oder Begleiter, den er dabei hatte, sag mal, kannst du nicht mal hier nochmal, du kannst es so gut David Guetta nachmachen. Und dann konnten wir rausfinden, ja, Armin van Buuren kann total gut David Guetta nachmachen. Hört euch das an.
2: Can you do your best David Guetta impression?
3: I'm really so crazy.
0: Ich spiele nochmal. Irgendwas mit The Party's Gonna Be Crazy, aber es klingt so gut.
3: It's crazy, like, I'm really like, the party's gonna be so crazy.
0: Eindeutig David Guetta.
4: Oh yeah.

0: Malucci ist wieder zu Hause. Also Köln hier ist sein ursprüngliches Zuhause. Und er ist neu im Team von 1Live, von der 1Live DJ Session, einer unserer Residents. Gibt ja jede Woche hier ein Set. Mehrere sogar, aber wir haben ein paar Residents und Malucci gehört ab jetzt auch dazu. Und ja, ist wieder hier und du hast mich überrascht, dass du hier zu Hause deine Gardening-Fähigkeiten unter Beweis gestellt hast. Erzähl.
1: Ja, genau. Ich kam gerade aus großer Amerika-Tour und hatte 2 Wochen frei. Und natürlich brauche ich jetzt eine Wochenendsbeschäftigung, wenn ich nicht mehr unterwegs bin. Und dann habe ich mir mal den Balkon vorgenommen.
0: Also ich würde auch von mir behaupten, ich habe auch grünen Daumen. Mhm. Aber ich sitze auch nur hier zu Hause, ne? Und habe aber jede Möglichkeit, mir das alles, alle 2-3 Tage alles zu gießen und zu pflegen.
1: Das macht auch den Unterschied, weil ich würde jetzt nicht behaupten, dass ich einen grünen Daumen habe. Aber ich habe eine Ambition und ich habe vor, dass es dieses Jahr alles überlebt.
0: Krass. Blume des Jahres 2026 für dich persönlich ist was?
1: Ja, für mich ist auf jeden Fall der Lavendel dieses Jahr mein Lieblings. Er riecht gut und zieht die Bienen an.
0: Wow. Cool. Ja, entspannter Typ, wie ihr hört. Was hast du, Lavendel? Malucci, on air in 1Live, heute Nacht ab Mitternacht. Und du hast als Start für diese Residency, sagen wir mal, ein besonderes Set mitgebracht. Das kannst du mal kurz erklären, wo das herkommt?
1: Ja, wie ich eben schon angerissen habe, komme ich ja gerade aus Amerika zurück und ich war als Support Act für Disclosure auf Tour und ich habe eins dieser Sets, die ich für Disclosure im Support gespielt habe, aufgenommen und als Kick of the Residency mitgebracht, als Souvenir von meiner Tour.
0: Super cool. Coole Typen, Disclosure. Habe ich noch nie getroffen, aber wahrscheinlich schon, oder?
1: Die Besten. Sie sind auch einige meiner Helden. Also ich bin mit Disclosure groß geworden und diese Gelegenheit zu bekommen war für mich natürlich absolut atemberaubend. Und dann auch noch zu sehen, wie nett die sind und wie down to earth. Das ist wirklich ein Vorbild fürs Leben, die beiden.
0: Malucci in 1Live. Heute 0 bis 1. Die DJ-Session ist ein bisschen entspannter, weil es ja dieses Warm-up-Set war, was er gerade erklärt hat. Und ja, aber trotzdem sehr schön. Sehr schön. Könnt ihr mit offenem Fenster oder offener Scheibe runter beim Auto hören. Und jetzt von Malucci, Honestly, die aktuelle Single.

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1: Um kurz vor 9:30 und es geht los mit der A3 Köln Richtung Oberhausen zwischen Köln-Mülheim und Kreuz-Leverkusen. Da braucht da so eine halbe Stunde länger, 3 Kilometer Stau sind da gerade. Da wird die Fahrbahn gereinigt und es ist nur eine Spur frei. Dann gibt es noch ein paar Autobahnen, die gerade wegen Bauarbeiten gesperrt sind. Wo die genau sind, das könnt ihr nachgucken in der 1Live-App.
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Come Tonight von Silver Bumper. Ey, hier ist 1LF Moving. Hier läuft der letzte Moving Mix für heute Abend. Where's your head at? Basement Jacks. Legendär.

Support Your Local DJ. Das war DJ Disco Stoff aus Köln. Mit diesem Here Comes the Hot Stepper Rave. Support Your Local Hot Stepper, auch immer gut. Im 1 Live Moving Mix.

Das war 1 Live Moving. Dieser Song war plötzlich da irgendwie dieses Jahr. Self-Aware, auf der ganzen Welt ein Hit. Krass, von Tampa City. Und diese Version, die ihr gerade gehört habt, der Remix von Lumix. Out now. Nächsten Samstag, ich habe gehört, es wird heiß, kann das sein? Ich habe gehört, Bad Bunny ist im 1 Live Sektor. Bund ist auch mal ein Cypher-Sektor. Was los? Nächstes Wochenende. Deutschland spielt Samstagabend. Schaltet rechtzeitig 1 Live ein abends für eine Warm-Up-Party. Nächsten Samstag.

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1: Um 22 Uhr, ich bin Lukas Rosendahl. Zuerst geht es um Straftaten gegen Menschen, für die es oft eh schon hart ist. Letztes Jahr hat es noch mal mehr Angriffe auf Obdachlose gegeben. Die Partei Die Linke hat Zahlen vom Innenministerium. Es gab mehr als 2500 Fälle. Das ist ein neuer Höchststand. Mehr dazu von Sarah Bartkowski.
2: Die meisten Straftaten gab es in Berlin. Danach kommen Bayern und NRW. Letztes Jahr wurde zum Beispiel in Essen Feuer unter einer Bank gelegt, auf der ein Obdachloser geschlafen hatte. Auch in Dortmund wurde der Schlafplatz von zwei Männern angezündet. Verletzt wurde zum Glück niemand. Fachleute gehen davon aus, dass die tatsächliche Zahl noch höher liegt, weil viele Straftaten gar nicht angezeigt werden. Ein Grund für die steigenden Zahlen könnte sein, dass es insgesamt mehr wohnungs- und obdachlose Menschen gibt. Laut einer Studie leben die Täter übrigens oft selbst auf der Straße oder es sind junge Männer mit rechten Einstellungen, denen Obdachlosen leichte Opfer sehen.
1: In Nordirland haben tausende Menschen gegen Rassismus und Hass demonstriert, als Reaktion auf die heftigen Bilder aus Belfast in den letzten Tagen. Da gab es ausländerfeindliche Krawalle mit brennenden Autos. Auslöser war ein Messerangriff eines Geflüchteten aus dem Sudan. Der ist jetzt wegen versuchten Mordes angeklagt. Ein Fake-Anruf hat in Rees am Niederrhein für einen Großeinsatz von Polizei und Feuerwehr gesorgt. Ein angeblich 14-Jähriger hatte in der Nacht angerufen und behauptet, sein Freund sei in den Rhein gefallen. Das war gelogen, hat dann auch dieser Feuerwehrmann rausgefunden.
3: Natürlich komplett ärgerlich und unverständlich. Wir sind alle im Ehrenamt und werden dann nachts aus dem Schlaf gerissen und fahren dann mit zig Leuten hier hin, mit zig Fahrzeugen hier hin und versuchen, das Beste zu geben.
1: Weil auch die Adresse des Anrufers falsch war, versucht die Polizei jetzt rauszufinden, wer angerufen hat. Die EU soll größer werden. Die Mitgliedstaaten haben dafür gestimmt, dass mit der Ukraine und dem Nachbarland Moldau offiziell über einen Beitritt verhandelt wird. Los geht es am Montag. Solche Verhandlungen dauern aber Jahre. Die Kandidaten müssen viele Anforderungen erfüllen. Bisher hatte Ungarn die Beitrittsgespräche mit der Ukraine und Moldau blockiert. Für die deutsche Nationalmannschaft geht es jetzt mit dem Flieger nach Houston in Texas. Da steht morgen das erste WM-Spiel gegen Curaçao an. Vorher hatte das Team nochmal zusammen trainiert. Auch Manuel Neuer war als Torwart dabei. Sein Kollege Jonathan Tah freut sich darüber.
4: Manu strahlt einfach was Besonderes aus, wenn er da hinten im Tor drin steht. So eine Aura, eine Ruhe, die er ausstrahlt, irgendwie auch wenn das Spiel mal irgendwie hektisch wird.
1: Beim Abschlusstraining sah Neuer auf jeden Fall fit aus.
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1: Diese Nacht gibt es nur ein paar Schauer, oft bleibt es auch trocken und der Wind wird weniger, bei Tiefstwerten zwischen 13 und 6 Grad. Morgen erstmal viele Wolken, ab dem Mittag auch Schauer, nur zwischendurch zeigt sich mal die Sonne. Dazu werden es in Lemgo und Höxter 18, Essen und Gelsenkirchen kommen auf 19 und Erftstadt auf 20 Grad. Am Montag dann wechselhaft, dafür aber ein bisschen trockener.
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1: Da gibt es eine Meldung, das ist die A3 Köln Richtung Oberhausen. Zwischen Köln-Mülheim und Kreuz-Leverkusen, da sind gerade 3 Kilometer Stau. Und dann gibt es noch ein paar Autobahnen, die sind gerade gesperrt. Wo genau das ist, das könnt ihr nachgucken in der 1 Live App.
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5: Hey Sektor, hier ist 1 Live und das mit der 1 Live DJ Session, dass wir jeden Samstagabend von 22 Uhr bis 1 Uhr sind wir für euch hier am Start und präsentieren euch die aktuellste Clubmusik in der ersten Stunde, wie immer mit mir, Mogwai und den heißesten Neuerscheinungen der Woche. Dann

91 Live DJ Session Resident Maluji. So viel zum fulminanten Ablauf hier heute Abend. Bei mir geht's hier direkt los mit dem ersten Track, der heißt Slow It Down. Kommt von 99 Hertz, kommt heraus auf Solo Toko. Das ist ein Label aus UK. Und damit wünsche ich jetzt erstmal viel Spaß mit 3 Stunden 1 Live DJ Session.

Sehr coole neue Nummer, wie ich finde, von George Feeley und sie heißt I Believe. Ihr hört 1 Live und das mit der 1 Live DJ Session, das gerade mit mir Mogwai. Und wenn ihr euch mehr für die Tracks von heute Abend interessiert, dann geht doch einfach mal auf 1live.de und checkt dort die Playlist oder besucht auch gerne mal die ARD Sounds App. Dort gibt es nochmal alles von der DJ Session zum Nachhören. Hier geht's weiter mit der neuen Kryder, passend zur Saisoneröffnung auf Ibiza. Sein Track heißt Ibiza. So messing.

Ihr hört 1 Live und das mit der 1 Live DJ Session und das gerade mit mir Mogwai in the Mix. Und was ich hier gerade spiele, kommt von Hugel und Solte und heißt Jamaican Bam Bam. Und danach geht's weiter mit Morning Seed im Ali Selector und Bottega.

Hier ist 1 Live und das mit der 1 Live DJ Session. Und wenn ihr die 1 Live DJ Session gerne nochmal hören möchtet, dann geht doch einfach mal auf 1live.de oder besucht doch gerne mal die ARD Sounds App. Dort gibt es nochmal alles von der DJ Session zum Nachhören. Hier geht es jetzt weiter mit unserem neuen 1 Live DJ Session Resident Malucci. Der hat heute seine Premiere. Nachher um 0 Uhr spielt er für euch und spielt seinen neuen Track Honestly featuring Sam Harper.

Hier ist 1 live und das mit der 1 live DJ Session. Jeden Samstagabend von 22 Uhr bis 1 Uhr sind wir für euch hier am Start und versorgen euch mit aktuellster Clubmusik. Und das gerade mit mir, Mogwai in the Mix. Und was ich hier gerade spiele, kommt von Sub Focus, heißt Elevate. Und hier spielt den Alok Remix. Danach geht Technoida weiter mit Adam Beyer und Mark Reef und ihrem Track Love Within.

Die 1 Live DJ Session läuft bei euch im Radio und das gerade mit mir, Mogwai in the Mix. Gleich um 23 Uhr geht's hier weiter mit Medusa. Das ist unser heutiges Gast-DJ-Trio und die spielen von 23 Uhr bis 0 Uhr und von 0 bis 1 Uhr habe ich für euch nachher noch unseren neuen 1 Live DJ Session Resident Maluji. Also bleibt dran und weiterhin viel Spaß mit der 1 Live DJ Session.

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1: Ihr hört 1 Live und das ist die zweite Stunde der 1 Live DJ Session. Heute haben wir sogar 3 Gast-DJs für euch am Start. Das italienische EDM-Trio Medusa ist für euch am Start. Los geht's in ihrem Set mit einem der Sommer jetzt gerade, Magnetic von The Bowser. Also dreht ordentlich auf und genießt die nächsten 60 Minuten hier in 1 Live mit Medusa.

Shinjuku von Frankie Risado. Gespielt hat euch den unser heutiges Gast-DJ-Trio Medusa. Die gehen dieses Jahr mit ihrer neuen Hybrid-Show Medusa 3 richtig durch die Decke. Das ist nämlich nicht nur ein klassisches DJ-Set, sondern sie kombinieren das mit Live-Instrumenten und krassen Performance-Elementen. Hier geht's aber erstmal weiter mit ihrem Mix.

Wir sind fast am Ende der 1Live-DJ-Session mit Medusa. Welchen Track in Medusa-Set habt ihr am meisten gefeiert? Schreibt uns gerne über den Messenger in der 1Live-App. Weiter geht's gleich mit einem Mix von unserem neuen 1Live-DJ-Session Resident Maluji. In der ARD-Sounds-App gibt's natürlich wie immer alles zum Nachhören und Nachlesen. Checkt das mal aus.

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1: Hey Sektor, ihr hört 1 live und das mit der 1 live DJ-Session. In der letzten Stunde habt ihr das Set gehört von unserem heutigen Gast, DJ-Trio Medusa aus Italien. Und hier geht's jetzt weiter mit unserem neuen 1 live DJ-Session-Resident Malucci. Habt viel Spaß jetzt mit seinem ersten Set hier in der 1 live DJ-Session als neuer Resident. Viel Spaß jetzt mit 60 Minuten in the Mix, vorne mit Malucci.
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heute mit einer Premiere, unserem neuen Resident DJ Maluji. Er ist einer der gehyptesten DJs weltweit und das auch noch aus dem Sektor. Lasst uns direkt mal weiter reinhören in seinen Mix. Weiter geht's mit 2

Unser neuer Resident DJ Maluji hat euch gerade hier seinen Remix zu 925 von Sammy Virai, Chris Lake und Roro gespielt. Maluji geht als Happiest Man in Dance Business und das beweist er uns nicht nur bei seinen Live-Shows, sondern auch hier in seinem Resident Set. 100% Good Energy jetzt mit Honestly von Maluji und

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1: Die Nachrichten mit Lukas Haag. Guten Abend. Die US-Regierung muss Erinnerungsstätten an Sklaverei und Rassismus wieder einrichten. Präsident Trump hatte vor gut einem Jahr angeordnet, sie abzubauen. Eine Bundesrichterin machte das jetzt rückgängig. Sandra Polch, WDR aktuell.
2: Bis zum 4. Juli müssen Infotafeln, Statuen und Gedenkstätten in den USA wieder an ihrem Platz sein. Es ist ein Datum mit Symbolkraft, denn der 4. Juli ist der Nationalfeiertag. US-Präsident Trump hatte die Eingriffe in die Erinnerungskultur damals damit begründet, dass sie die Geschichte der USA in ein schlechtes Licht rücken. Ausstellungen und Denkmäler verschwanden, nicht nur zur Sklaverei. Auch Infotafeln über den Klimawandel, etwa in Nationalparks, wurden abgebaut. Für die Bundesrichterin in Boston ist das ein gefährlicher Fall von Zensur. Man könne die Geschichte der Nation nicht mit einem Korrekturstift ändern.
1: Die deutsche Nationalmannschaft startet heute in die Fußball-Weltmeisterschaft. Erster Gegner in der Gruppe E ist Curaçao. Das Spiel findet in Houston in den USA statt. Anstoß ist um 19 Uhr unserer Zeit. Das Spiel wird von der ARD übertragen. Der frühere ungarische Regierungschef Orbán bleibt für ein weiteres Jahr Vorsitzender seiner Partei Fidesz. Auf einem Parteitag in Budapest enthielten sich 8 Delegierte, die anderen 729 stimmten für ihn. Orbán räumte seine Schuld an der Wahlniederlage ein. Unter anderem habe er den Korruptionsvorwürfen der gegnerischen Partei Tissot nicht widersprochen. In Südafrika hat ein Mann versucht, 150 Skorpione zu schmuggeln. Er wurde nach Hinweisen des Geheimdienstes am Flughafen von Kapstadt festgenommen. Der Mann hatte die giftigen Tiere zwischen Kleidungsstücken in seinem Gepäck versteckt. Wohin er die Skorpione bringen wollte, wurde nicht gesagt. Auf dem Schwarzmarkt wird viel Geld für sie bezahlt.
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1: Rekrutinnen und Rekruten der Bundeswehr haben in Medebach ihr feierliches Gelöbnis abgelegt. Mit dabei war auch Bundeskanzler Merz. Aus Medebach, Alexa Schröder für WDR aktuell.
3: Für die 110 Rekrutinnen und Rekruten war es ein sehr besonderer Tag. Sie haben auf dem Marktplatz in Medebach geschworen, dem deutschen Volk zu dienen und die Werte der Bundesrepublik Deutschland zu verteidigen. Das quasi unter den Augen und Ohren von Bundeskanzler Friedrich Merz. Er war Festredner und Zeuge dieses Gelöbnisses. Das i-Tüpfelchen für die Rekruten, die jetzt Soldaten der deutschen Bundeswehr sind.
1: Das Wetter für Nordrhein-Westfalen. Über Nacht bleibt es meistens trocken. Es gibt nur vereinzelt Schauer bei noch zwischen 8 und 12 Grad. Tagsüber gibt es dann einen Mix aus Sonne und Wolken. Zwischendurch können auch mal Schauer runterkommen. Erst im Norden von NRW, im Laufe des Tages dann überall. Dazu in Paderborn bis 18 Grad. Bottrop kommt auf 19, in Brühl sind bis 20 Grad drin. Morgen ist es dann meistens trocken mit Sonne und Wolken und bis 22 Grad. Am Dienstag sind dann wieder bis 26 Grad drin. Dazu gibt es auch einen trockenen Sonne-Wolken-Mix. Das war WDR aktuell.
4: Die junge Nacht, wir schauen auf die Straßen. Erstmal in Warnung auf der A3 Nürnberg Richtung Passau. Kein Falschfahrer mehr zwischen Kirchroth und Metten. Die A1 Bremen Richtung Osnabrück ist zwischen Kloppenburg und Vechta wegen der Baustelle bis Montag früh in beiden Richtungen noch gesperrt. Die A3 Nürnberg Richtung Passau ist zwischen Kreuz Deggendorf und Hengersberg wegen Bauarbeiten bis Montag ca. 2 Uhr in beiden Richtungen gesperrt. Die Umleitung führt hier über die U18 und dann die U83. Die A4 Olpe Richtung Köln ist zwischen Reichshof, Bergneustadt und Gummersbach wegen der Baustelle bis morgen 17 Uhr gesperrt. Die A5 Karlsruhe Richtung Basel zwischen Dreieck Weil am Rhein und Grenzübergang Weil am Rhein-Basel 1 Kilometer Lkw-Stau. Die A7 Flensburg Richtung Hannover ist zwischen Hamburg-Stellingen und Heimfeld bis Montag ca. 5 Uhr aufgrund von Bauarbeiten in beiden Richtungen gesperrt. Die A8 Karlsruhe Richtung Stuttgart ist zwischen Pforzheim-West und Pforzheim-Nord wegen Bauarbeiten bis Montag 5 Uhr gesperrt. Die A40 Duisburg Richtung Essen ist zwischen Mülheim-Winkhausen und Heißen in beiden Richtungen bis zum 22. Juni gesperrt. Die A43 Recklinghausen Richtung Wuppertal ist zwischen Bochum-Riemke und Kreuz-Bochum in beiden Richtungen bis Montag früh gesperrt. Die A44 Essen Richtung Düsseldorf ist zwischen Kreuz-Düsseldorf-Nord und Flughafen wegen Bauarbeiten bis Montag früh gesperrt. Die A61 Ludwigshafen Richtung Hockenheim ist zwischen dem Kreuz Speyer und dem Dreieck Hockenheim wegen Bauarbeiten bis morgen 5 Uhr gesperrt. Die A81 Stuttgart Richtung Singen ist zwischen Sindelfingen Ost und Böblingen-Hulb wegen der Baustelle in beiden Richtungen noch bis Montag 5 Uhr gesperrt. Die A94 Richtung München ist zwischen Feldkirchen Ost und München-Riem wegen Bauarbeiten bis morgen früh gesperrt. Die A480 Reiskirchen Richtung Gießen ist zwischen dem Reiskirchener Dreieck und Wettenberg wegen der Baustelle bis Montag 5 Uhr in beiden Richtungen gesperrt. Und die A553 Bliesheim Richtung Brühl ist zwischen Brühl Ost und Nord in beiden Richtungen bis Montag früh gesperrt. That's it!
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4: Hallo, Sebastian Röpke ist hier und ihr seid vielleicht auch am Start. Nur mal hier ins Studio, falls ihr am Start sein möchtet, ist die 0221-567-89111. Na, wie geht's euch? Ey, willkommen im Wochenende, Leute. Ich bin nur für euch hier. Benson Boone, aber für jemand anderen.

0: 1.14 Uhr, hier ist die junge Nacht der ARD am Samstag. In der Samstagnacht, ja, eigentlich ist der Sonntag. Egal. Leute, nochmal hier im Studio 0221 567 89 111. Der Svenny hat sich reingemeldet und meinte gerade, die Verkehrsmeldung, die war ja was von biblischer Länge. Ja, es ist 15 Meldungen waren das, steht hier auch. Die Angel meinte auch gerade, hui, viel Verkehr. Ja, ja. Susanne aus Düsseldorf auch am Start. Hallo Leute, schön, dass ihr alle dabei seid. Ich muss kurz was Privates erzählen, wobei so eine krass private Message ist das jetzt gar nicht. Ich habe einen neuen Duft für meinen Diffuser. Ja, ich stehe drauf, diese Luftbefeuchter-Dinger und dann da halt so ein paar Tropfen Öl rein und dann riecht das irgendwie immer geil. Und dann riecht die ganze Bude so und je nachdem, was man da reinmacht, könnte die Wohnung dann auch irgendwie quasi geputzt riechen, obwohl sie es nicht ist. Ihr checkt. Ja, ich habe rote Früchte. Das klingt so, ja, unspektakulär, aber das ist von so einer spanischen Firma, deswegen ist es Frutos Rojos. Riecht total geil, ja. Aber Gerüche ist auch voll das Thema, weil ich war letztens mit meiner Ma unterwegs, wir waren spazieren und dann wurde neben uns so eine Wiese frisch gemäht und wir so, oh ey, bester Geruch überhaupt im Sommer, wenn so eine Wiese frisch gemäht ist, ey, richtig gut. Tinette aus Krefeld, geht's da genauso?
1: Also der Geruch von frisch gemähtem Rasen, das ist für mich so ein richtiger Sommergeruch irgendwie. Es ist voll nostalgisch und den liebe ich richtig gerne.
0: Ja, voll gut ist der, oder? Welcher wäre es bei euch? Gerne mal reinmelden. Nochmal hier im Studio 0221 567 89 111. Was riecht ihr denn mal gerne, hä? Huh?

Jennifer Lopez, 1.22 Uhr, hier ist die junge Nacht der ARD. Neue Musik von BTS habe ich jetzt für euch. Come Over heißt der Song, ursprünglich als exklusiver Hidden Track auf der Deluxe Vinyl Edition geplant. Und jetzt aber doch für alle. Edgebad. BTS, die mussten sich ja von ihren Fans länger trennen, weil die alle Militärdienst leisten mussten. Und darum geht es im Song auch so ein bisschen, also nicht um den Militärdienst, sondern sich verloren fühlen und sich nach den Fans sehnen. Das ist so der Inhalt. Daher ist das Track auf jeden Fall auch eher so eine schmusige Anmutung. Abtempo heißt das, glaube ich, officially. Ja, BTS, Come Over. Ganz frisch auf der Playlist der jungen Nacht.

0: 1.31 Uhr. Hier ist die junge Nacht der ARD. Wir schauen mal schnell auf die Straßen. Die A1 Bremen Richtung Osnabrück ist zwischen Kloppenburg und Vechta wegen einer Baustelle bis Montag früh in beiden Richtungen gesperrt. Die A3 Nürnberg Richtung Passau ist zwischen dem Kreuz Deggendorf und Hengersberg wegen Bauarbeiten bis Montag ca. 2 Uhr in beiden Richtungen gesperrt. Die A4 Olpe Richtung Köln ist zwischen Reichshofberg Neustadt und Gummersbach wegen einer Baustelle bis morgen 17 Uhr noch dicht. Die A5 Karlsruhe Richtung Basel zwischen Dreieck Weil am Rhein und Grenzübergang Weil am Rhein Basel 1 Kilometer LKW-Stau. Die A7 Flensburg Richtung Hannover ist zwischen Hamburg-Stellingen und Heimfeld bis Montag ca. 5 Uhr aufgrund von Bauarbeiten in beiden Richtungen gesperrt. Die A8 Karlsruhe Richtung Stuttgart ist zwischen Pforzheim West und Pforzheim Nord wegen Bauarbeiten bis Montag 5 Uhr dicht. Die A40 Duisburg Richtung Essen ist zwischen Mülheim-Winkhausen und Heißen in beiden Richtungen bis zum 22. Juni gesperrt. Die A43 Recklinghausen Richtung Wuppertal ist zwischen Bochum-Riemke und Kreuz Bochum in beiden Richtungen bis Montag früh noch dicht. Die A44 Essen Richtung Düsseldorf ist zwischen Kreuz Düsseldorf Nord und Flughafen wegen Bauarbeiten bis Montag früh gesperrt. Die A61 Ludwigshafen Richtung Hockenheim ist zwischen dem Kreuz Speyer und dem Dreieck Hockenheim wegen Bauarbeiten bis morgen 5 Uhr gesperrt. Die A81 Stuttgart Richtung Singen ist zwischen Sindelfingen Ost und Böblingen Hulb wegen einer Baustelle in beiden Richtungen noch bis Montag 5 Uhr gesperrt. Die A94 Richtung München ist zwischen Feldkirchen Ost und München Riem wegen Bauarbeiten bis morgen früh noch gesperrt. Die A480 Reiskirchen Richtung Gießen ist zwischen dem Reiskirchener Dreieck und Wettenberg wegen der Baustelle bis Montag 5 Uhr in beiden Richtungen gesperrt und die A553 Bliesheim Richtung Brühl ist zwischen Brühl Ost und Nord in beiden Richtungen bis Montag früh gesperrt. That's it.
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0: Mit Sebastian Röpke, hello, mein Gott, sind das viele Verkehrsmeldungen, oder? Na gut, ich finde, ich bin da ganz gut durchgeflogen. Leute, wir haben eben über Düfte gesprochen, ich habe einen neuen Raumduft und ich liebe den. Es riecht alles nach roten Früchten. Es klingt so langweilig, aber es riecht so fantastisch. Jetzt habe ich euch gefragt, wie sieht's bei euch aus mit den Lieblingsdüften? Kathleen aus Datteln schreibt, hey, was ich gerne rieche, ist frischer Sommerregenduft oder Vanille. Liebe Grüße, Kathleen aus Datteln. Ja, dieser Sommerregenduft, da gab es doch auch irgendeine chemische Zusammensetzung, warum das so passiert, glaube ich, ne? Also da passiert einiges, wenn es regnet im Sommer. Ja, die Angel sagt, der Duft, wenn man ins Bett geht und die Decke frisch bezogen ist, check, ja, bin ich dabei. Oder wenn jemand Pfeife raucht mit dem richtigen Tabak. Ah nee, weiß nicht. Also Pfeife rauchen, ich finde so Zigarillos noch schlimmer. Naja, und sie schreibt, ja, der frisch gemahlene Kaffee, ja, ich habe das auch immer, ich habe Kaffee-Pad-Maschine, wenn ich die Pad-Box aufmache, ist immer so, geil. Und sie schreibt, und natürlich Männer mit dem richtigen Aftershave. Ja gut, ich habe mich heute eingedieselt, riecht man im Radio nicht, aber nun gut. Kamerad, hack yourself, bis Ebo hier, hi.

Wow, wow. 1.40 Uhr, hier ist die Junge Nacht der ARD am Sonntag. Leute, ich habe euch gefragt, was sind eure Lieblingsdüfte? Da kam hier schon ein paar wilde Sachen bei rum. Die Angel meinte eben, ja, Tabak, wenn es der richtige ist. Und ich so, Zigarillos und so finde ich ganz schlimm, Tabak auch. Und sie meinte, ja, nee, dieser Vanilletabak. Zigarillos findet sie auch scheiße, aber dieser Vanilletabak, das wäre wohl in Ordnung. Ich so, ja, okay. Hast du recht, das geht in Ordnung. Und Sven sagt, dieses blaue Wischwasser für die Scheiben wäre so sein Lieblingsduft. Ja gut, okay, alles klar. Das erklärt einiges, Svenny. Tyler featuring Sarah Larsson, She Did It Again, ganz fresh hier auf der Playlist der Jungen.

10 vor 2 ist die junge Nacht der ARD am Wochenende und ihr seid einfach komisch. Ich habe nach euren Lieblingsdüften gefragt und schreibt über die 0221569111. Hotzflexen mit einem Winkelschleifer. Macht zwar keinen Sinn, aber geil. Leute, was ist denn los mit euch? Das ist Taylor Swift und die Hero. Der Serie. Hi.

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1: Die Nachrichten, Lukas Haack. Guten Morgen. In der Schweiz gibt es heute eine Vorabstimmung über eine Bevölkerungsdecke. Aktuell leben da 1,1 Millionen Menschen. Kommt der Akt der rechten schweizerischen Volkspartei SVP durch, wäre bei 10 Millionen Einwohnern Schluss. Katrin Hondl, Genf.
2: Ab einer Einwohnerzahl von 9,5 Millionen verlangt die Initiative konkrete Maßnahmen gegen Zuwanderung, zum Beispiel Einschränkungen der Asylvergabe beim Familiennachzug. Um die 10 Millionen Obergrenze nicht zu überschreiten, müsste auch das Personenfreizügigkeitsabkommen mit EU gekündigt werden. Das Abkommen ermöglicht es, EU-Bürgerinnen und Bürger in der Schweiz zu arbeiten und zu leben. Die Schweizer Regierung, Parlament, Wirtschaftsverbände lehnen die SVP-Forderung ab und warnen vor schwerwiegenden Folgen für Wirtschaft, Wohlstand im Land. Unternehmen, Krankenhäuser und Tourismus